0: 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Ein schwedisches Märchen. Der Bauer und die Bergtrolle.
1: Und da war der Bauer. Der hat alleine einen neuen Bauernhof gebaut.
0: Vor vielen, vielen Jahren lebte einmal ein Bauer, der sich ein kleines Anwesen gekauft hatte, auf dem er sich recht und schlecht ernährte. Schließlich wollte er sich einen neuen Stall bauen, denn der alte war schief und krumm. Als er eine Weile überlegt hatte, wo er hinbauen sollte, kam ihm der Gedanke, ihn auf eine Felsenbank zu setzen, die gleich neben seiner Karte, seiner Hütte lag. Als er nun den ganzen Sommer lang gebaut hatte, ward der Stall fertig. Und da brachte er sein Vieh groß und klein hinein. Zuerst war der Bauer sehr froh über den neuen Stall und alle Nachbarn, die auch Ställe bauen wollten, kamen zu ihm und guckten sich ab, wie er es gemacht hatte, denn einen besseren Stall gab's weit und breit nicht. Aber nach einer Zeit hatte der Bauer Kummer mit seinem Stall, denn das Vieh wollte darin nicht gedeihen und einiges starb sogar.
1: Da hat der Bauer irgendwie einen neuen Stall gebaut, weil der alte schon kaputt war. Aber unten war eine Trollhöhle und dann wurden die Tiere krank und waren tot und wurden tot. Und
2: da war eine kranke Kuh
1: und eine ist gestorben.
0: Da fuhr er zur Stadt und holte einen Viehdoktor, aber der konnte nicht helfen. Da ließ er weiße alte Frauen und Gesundbeter kommen, aber mit dem Vieh wurde es nicht besser.
1: Am nächsten Morgen war ein uralter Mann in den Stall. Ein Troll. Der war lieb.
0: Der Bauer, der sich immerhin ein bisschen mehr vorkam als seine Nachbarn, weil er doch den schönsten Stall hatte, grüßte jedenfalls und der Alte grüßte zurück. Und weil der andere nicht maulfaul war, machten sie einen ordentlichen Schnack zusammen und da hörte der Bauersmann, wie es kam, dass sein Vieh nicht gedieh. Der seltsame Alte erzählte nämlich, dass er ein Bergtroll sei und mit den Seinigen genau unter der Felsbank wohne. Und wo der Stall stehe, hätten seine Töchter und seine Frau ihr Zimmer. Ja, und das wäre ja nun nicht gerade schön, sagte er, weil doch der Berg nicht ganz dicht sei. Es sickere nämlich vom Stall aus durch und meistens geradewegs auf den Tisch, der mitten unter der Jauchegrube stehe. Na, das konnten die Bergtrolle natürlich nicht aushalten, wie jeder verstehen kann. Und deshalb ließen sie es eben geschehen, dass alles Vieh im Stall siech und krank wurde. Da war guter Rat teuer für den armen Bauern, denn es würde viel Geld kosten, den neuen Stall an einer anderen Stelle wieder aufzubauen.
1: Der hat dann ein bisschen Geld gegeben. Dann hat ein Troll gesagt, ich gebe dir viel Geld, damit du den Stall umsetzen kannst.
0: Und dann versprach er auch noch, ihm dabei zu helfen, wenn erst einmal der Grund gelegt sei. In 4 Tagen war nun ein neuer Platz bestimmt und der Steingrund wurde gelegt.
1: Dann am nächsten Morgen stand ein neues Haus da. Nur noch ein Brett war übrig. Der hat den Stall neu gebaut. Da hat der Troll ganz allein in den Stall gesetzt und der Bauer hat das Geld behalten.
0: Jede Kuh und jedes Ferkel stand an seinem Platz und alles war so wie an der alten Stelle. An der Stalltür aber stand der uralte Troll, mit dem der Kätner gesprochen hatte.
1: Die Trolle haben ihn zum Essen dann eingeladen. Da war ganz viel festlich geschmückt und so. Der hat sich das Haus vom Troll angeschaut. Und, da war es noch so, dass der ist mit dem Troll durch die Trollhöhle und es waren 3 Tage und dann hat Borg dachte erst, es sind 3 Stunden rum, dann sind sie nach Hause gegangen und die haben sich ganz doll gefreut. Weil sie dachten, der kommt nicht wieder.
0: Weil nun der Bauer den Stall für so gut wie nichts gebaut bekam und auch das viele Geld behalten durfte, das er zuerst von dem Alten gekriegt hatte, da war er viel reicher als vorher. Außerdem war er zu so einem feinen Essen eingeladen worden und da wollte er, versteht sich, etwas dagegen setzen.
1: Und dann hat der Bauer viele Leute eingeladen und da haben sie ein Fest gefeiert.
2: Da sind alle Trolle gekommen und ein Troll hat sich in ein Mädchentroll verliebt.
1: Und die Schwestern von den Trollen, die haben dann noch geputzt und so bei denen.
0: Und sie hatten alles Vieh gestriegelt, dass es nur so glänzte, und das Futter bereitet und schließlich noch den Stallboden gefegt. Und dann folgten sie dem Bauern in die gute Stube. Aber sie alle, ach, wie waren sie fein und schön. Und die Jüngste war die Beste von allen. Und der einzige Sohn des Bauern verliebte sich auch gleich in sie. Und sie verliebte sich in ihn, dass es eine Lust war.
2: Kein Troll, weil er war eine Prinzessin.
0: Aber um sie kriegen zu können, sollte er ihren Namen raten.
2: Und die Prinzessin hat dem Troll den Namen gesagt. Ja, Sissa!
0: Und da war es natürlich nicht mehr schwer, ihren Namen zu sagen. Und so wurde etwas aus den beiden. Zuletzt bekam der Sohn noch zu wissen, dass sie gar kein wirklicher Troll sei, sondern eine Prinzessin, die in den Berg gebracht worden war, als sie ein Kind war.
1: Da haben die geheiratet.
0: Später aber übernahm der Sohn den Bauernhof. Und seine Frau und er lebten glücklich als Bauern ihr Leben lang. Und kein Tier im Stall wurde jemals mehr krank.
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In Rudolstadt wurde ein Autofahrer mit einem Atemalkoholwert von 5,5 Promille aus dem Verkehr gezogen. Der Polizei erklärte er, seine Frau sei gestürzt und er habe sie ins Krankenhaus fahren wollen. Zwei Stunden später ging das Auto der Polizei dann erneut ins Netz. Diesmal saß die Frau mit über 2 Promille am Steuer. Auch sie verlor ungehend ihren Führerschein. Entschuldigung. Waldfest auf der Hohen Asch. Das Forstamt Kaltennordheim war Papp. They see me rolling, they hating, patrolling and trying to catch me riding dirty, trying to catch me riding dirty, trying to catch me riding dirty, trying to catch me riding dirty, trying to catch me riding dirty. 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

0: Was macht eigentlich Ihre Oma gerade? Würde sie vielleicht gerne mit dem Rad durch die Stadt fahren? Wind um die Nase ist schließlich etwas Schönes. In Jena gibt es eine Organisation, die mobilitätseingeschränkten Menschen genau das ermöglichen möchte. Radeln ohne Alter. Die gibt es schon seit über einem Jahr. Das Ziel, Senioren in Fahrradrikschas durch die Stadt fahren. Ehrenamtlich. Dieses Erlebnis soll jetzt mehr Menschen ermöglicht werden. Dafür möchte der Verein 2 weitere Rikschas anschaffen. Von Radeln ohne Alter sind bei uns die Vorstandsmitglieder Ulrike Ahlf und Renate Schaller. Hallo Frau Schaller und hallo Frau Ahlf.
1: Hallo.
2: Hallo, danke für die Einladung.
0: Sie sind nicht nur im Vorstand, Sie sind auch Pilotinnen. Warum Pilotinnen und nicht Fahrerinnen?
2: Ja, das Projekt Radeln ohne Alter, das ist ein internationales Projekt. Aber wir hier in Jena sind die Ersten, die das in Thüringen jetzt begonnen haben letztes Jahr.
0: Frau Schaller, letztes Jahr war Radeln ohne Alter schon einmal bei uns. Was ist seitdem passiert?
1: Ja, also im vergangenen Jahr waren wir hier, kurz bevor wir eigentlich gestartet sind. Wir hatten damals 2 Rikschas. Und zu dem Zeitpunkt, wo ich hier war, vielleicht so knapp 10 Piloten. Ja, inzwischen haben wir über 60 Piloten und Pilotinnen. Und wir fahren inzwischen auch für für 18 Einrichtungen der Stadt Jena, davon 11 Seniorenheime.
3: Was sind das für andere Einrichtungen, für die Sie auch noch fahren?
1: Einrichtungen, die Tagespflege haben oder auch betreutes Wohnen. Also letztendlich geht es immer darum für uns, dass die Menschen, die wir fahren, Menschen sind, die nicht mehr selber in die Pedale treten können.
0: Wie kommt das Angebot bei den Menschen an?
2: Ja, das Angebot kommt sehr gut an. Also wir haben manchmal auch mehr Anfragen, als wir eigentlich bewältigen können. Und das ist so ein Herzensprojekt, was eigentlich auch so überspringt. Die Leute freuen sich, wenn wir in die Einrichtung kommen. Und es erzeugt einfach total viel Freude. Und selbst skeptische MitfahrerInnen, die am Anfang sagen, na, ich weiß nicht so genau, ob das was für mich ist. Sie sind am Ende total glücklich und freuen sich schon auf die nächste Fahrt.
0: 2 weitere Rikschas sollen jetzt dazukommen. Wo kommen die her?
2: Die erste Rikscha, da wollen wir uns auch noch mal ganz herzlich bedanken bei der Unterstützung der Jenaer Bevölkerung. Die zweite Rikscha wird durch das Bürgerbudget finanziert. Und dann haben wir noch ein Sponsoring durch die Firma Böttcher AG jetzt dazu bekommen. Und dadurch ist es ermöglicht, dass wir jetzt noch 2 weitere Rikschas kaufen.
0: Haben Sie im letzten Jahr eine ganz besondere Erfahrung gemacht?
1: Also eigentlich haben wir immer wieder ganz tolle Erlebnisse. Alle unsere Piloten berichten immer wieder von wirklich sehr schönen Erlebnissen. Ich persönlich, ja, eine Sache, die mich besonders berührt hat, weil sie letztendlich dann doch nicht ganz so schön ausgegangen ist, wie man das hätte träumen können. Ja, da gab es einen Anruf einer alten Dame, die mir am Telefon sagte, dass sie schon lange unser Projekt verfolgt und dass sie uns auch gerne was spenden möchte und dass sie eigentlich mit ihrem Mann vorhatte, zu seinem Geburtstag bei uns eine Rikscha-Fahrt zu buchen. Aber ihr Mann sei inzwischen verstorben. Sie wäre 62 Jahre verheiratet gewesen und deshalb möchte sie gerne an dem Tag, wo der Mann Geburtstag hat, mit ihrer Freundin eine Rikscha-Fahrt machen. Ich habe natürlich sofort zugesagt, obwohl da schon ein Termin drin war, aber sowas hat natürlich Priorität. Leider hat dann diese Fahrt nicht stattgefunden, aber wetterbedingt. Und sie steht ganz oben auf der Liste und sie wird gleich dieses Jahr im Frühjahr von uns ein Angebot für eine schöne Fahrt bekommen.
0: Welche Unterstützung brauchen Sie im Moment noch besonders?
2: Ja, durch die weiteren 2 Rikschas, die wir bekommen werden, brauchen wir natürlich auch noch mehr Pilotinnen. Und deswegen auch hier nochmal der Aufruf, dass wir uns freuen würden, wenn jetzt interessierte ZuhörerInnen da sind, die gerne bei uns mitmachen würden in unserem Verein. Wir brauchen eben noch neue FahrerInnen, Pilotinnen.
1: Da würde ich vielleicht noch gerne ergänzen. Also es ist tatsächlich so, jeder, der Fahrrad fahren kann, ja, der kann bei uns eigentlich auch mitmachen. Es ist nicht gesagt, dass es wirklich am Ende klappt, weil es ist eine sehr große Verantwortung, die wir dort haben. Wir fahren nicht nur fremde Menschen, sondern halt mobilitätseingeschränkte Menschen. Wir haben aber eine Fahrschule und die muss jeder, der bei uns mitmacht, durchlaufen. Es gibt Leute, die sind wirklich nach 2-mal fahren fit. Das sind aber meistens die, die schon ein Lastenfahrrad fahren. Andere, so wie ich zum Beispiel, ich habe halt 6-mal Fahrschulunterricht genommen, ehe ich dann mich wirklich auf die Rikscha mit Leuten getraut habe. Und ganz wichtig noch, wer also sich das absolut nicht zutraut und trotzdem gern dabei sein will, Wir haben auch die Idee des Co-Piloten. Das ist eigentlich so fast eine Erfindung von unserem Standort. Das sind dann Leute, die quasi die Rikscha-Fahrten auf dem eigenen Fahrrad begleiten, die eine gewisse Vorsorge und Nachsorge für unsere Fahrgäste machen, die aber auch letztendlich vorausschauend mitfahren, dass man dort irgendwie zügig eigentlich letztendlich auch fahren kann.
2: Und dann wäre vielleicht auch noch hinzuzufügen, dass wir ja auch immer noch Leute suchen, die uns unterstützen bei der Organisation.
1: Oh ja.
2: Das heißt, wir brauchen Leute, die sich gerne in der Öffentlichkeitsarbeit engagieren würden oder auf Social Media. Also mit einem wachsenden Verein werden ja auch die Aufgaben immer größer und da brauchen wir auf jeden Fall auch Unterstützung.
1: Ja, sehr gerne.
0: Das klingt ja nach großen Plänen. Wie soll es denn langfristig weitergehen?
1: Ja, langfristig wollen wir natürlich erstmal für uns hier am Standort Jena eine gewisse Stabilität schaffen. Voriges Jahr war ein ordentlicher Sprint. Jetzt müssen wir in einen Dauerlauf übergehen, was auch anstrengend ist. Und ja, und was wir natürlich gerne möchten, wir möchten gerne unsere Idee thüringweit verbreiten. Wie gesagt, hat Ulrike Alf schon vorhin gesagt, wir sind der erste Standort in Thüringen. Inzwischen startet Erfurt. Aber es gibt auch schon einige andere Städte oder Gemeinden, die bei uns angefragt haben. Da möchten wir natürlich gerne unterstützen und wir würden uns wünschen, dass bis 2030 es wenigstens 30 Standorte auch in Thüringen gibt.
3: Das wäre natürlich eine tolle Angelegenheit. Ich habe jetzt noch mal eine Frage. Sie haben ja eben angesprochen, ne, zum einen gibt es viele Organisationen, zum Beispiel Altenheime und Jena, die bei Ihnen Fahrten buchen. Aber die eine Dame zum Beispiel, von der Sie erzählt hatten, die hat selber eine Fahrt gebucht. Das heißt, auch Privatpersonen können sagen, hier, ich möchte hier mitmachen. Darf ich bei euch mitfahren?
1: Ja.
3: Als Gast?
1: Das ist tatsächlich so. Das wollen wir. Ja. Uns ist auch bewusst, dass letztendlich von den Menschen, die halt nicht mehr selber in die Pedale treten können, ja eigentlich 70% noch in ihrem eigenen Zuhause leben und vielleicht auch überhaupt keine Betreuung haben. Na, die möchten wir auch gerne erreichen. Wir haben eine Telefonhotline. Wir haben eine E-Mail-Adresse und auch auf unserer Webseite gibt es dort ein Formular, was man nutzen kann, um sich quasi bei uns anzumelden. Das ist allerdings im Augenblick alles noch ein bisschen schwierig. Es muss erst ins Rollen kommen, weil wir natürlich dann auch entsprechend viele Piloten wirklich brauchen.
0: Radeln ohne Alter bringt ältere Menschen, die sonst nicht die Möglichkeit dazu hätten, an die frische Luft. Um das weiterhin vielen Menschen zu ermöglichen, braucht es aber mehr Fahrer. Wer darauf Lust hat, geht auf die Internetseite www.radelnohnealter.de/jena. Radeln ohne Alter in einem Wort. www.radelnohnealter.de/jena.

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1: Ein Fahrrad, wo man mehrere Sachen mit transportieren kann.
2: Wahrscheinlich ein Fahrrad, was noch einen Anhänger hinten dran hat oder so. How could I forget to mention
3: the bicycle is a good invention? Das ist dann hinten noch so ein, wo man, oder vorne, wo man das, was ich jetzt hier drin habe, da reintun kann. Oder gibt es auch für Kinder so was Ähnliches.
4: Zwei Räder, ein Lenker und das reicht, wenn ich mit meinem Fahrrad fahre. Dann ist die Welt ganz einfach.
5: Ich glaube, das ist so ein Fahrrad, wo entweder vorne oder hinten eine große Kiste ist, wo ich Kinder oder Einkäufe oder sowas transportieren kann.
6: Wenn sie Kinder transportieren, das finde ich immer ganz toll. Oder irgendwelche Waren, spart halt Autoverkehr. Ich fahre selber E-Bike mit meinem Mann.
7: Oh, wie liebe ich mein Fahrrad, warum das weiß ich nicht genau.
8: Ja, ein Lastenfahrrad ist ein Fahrrad mit drei Rädern. Vorne eins und hinten zwei. Zwischen den beiden Rädern hinten gibt es eine Ladefläche, die möglicherweise auch noch so umrandet ist, dass man da eine große Menge von Material damit transportieren kann.
9: Lastenfahrräder. Ein neuer, immer größer werdender Trend in Deutschland. Gott sei Dank gibt es diesen Trend, denn er ist ebenfalls gut für die Umwelt. Aber was ist eigentlich so besonders an Lastenfahrrädern?
10: Im Jahre 2020 wurden in Deutschland ca. 100.000 Räder verkauft, die meisten davon mit einem elektrischen Antrieb.
11: Für das Klima ist ein Lastenfahrrad sehr gut, da es keine schädlichen Abgase ausstößt.
12: Die Fahrräder haben zwei oder drei Räder und vorne oder hinten eine Ladefläche.
13: In Dänemark und in den Niederlanden sind Lastenfahrräder besonders beliebte Verkehrsmittel.
10: Mit einem Lastenfahrrad kann man richtig viele und auch ziemlich schwere Sachen transportieren.
14: Ein Lastenfahrrad kann bis zu 8.000 Euro kosten, aber das Land Thüringen unterstützt bei der Finanzierung.
9: Jetzt wissen wir also, was Lastenfahrräder überhaupt sind. Aber jetzt, wo wir einmal dabei sind, wollen wir es natürlich auch genauer wissen. Deswegen haben wir drei Leute aus Jena befragt, die bereits Lastenfahrräder besitzen und auch benutzen. Und diese werden uns jetzt genauere Informationen zu Lastenfahrrädern geben und besonders ihre Meinung dazu sagen.
15: Ja, hallo, mein Name ist Jan Freitag. Seit 2020 habe ich hier die Eisdiele Handeis aufgemacht und seitdem produzieren wir hier Eis und verkaufen das in Jena an verschiedenen Stellen.
16: Mein Name ist Jan Unger, ich bin als Werkstudent aktuell bei der Initiative Innenstadt angestellt.
17: Also ich bin Tino, ich bin der Inhaber vom Café Salü und ja, bin jetzt hier seit 17 Jahren in der Stadt.
9: Okay, kommen wir zur ersten Frage. Warum besitzen Sie denn ein Lastenfahrrad?
15: Das ist eine gute Frage. Das hat natürlich zunächst einmal ganz praktische Gründe, weil wir schnell und einfach unser Eis von der Produktionsstätte zu den einzelnen Verkaufsstellen transportieren müssen. Und die zweite Sache ist tatsächlich auch ein Umweltaspekt.
17: Das war eine bewusste Entscheidung. Ich wollte nicht mehr Auto fahren, aus mehreren Gründen.
16: Zum einen wollten wir unseren Mitgliedern die Möglichkeit bieten, Material in der Innenstadt schnell und kostengünstig von A nach B zu transportieren und natürlich aus Umweltgründen.
9: Inwiefern unterscheidet sich der Transport mit einem Lastenfahrrad im Gegensatz zu anderen Transportmitteln?
15: Ja, das Lastenrad ist viel wendiger in dem Sinne, dass ich damit ganz zügig durch die Stadt komme.
16: Es ist am Anfang gewöhnungsbedürftig. Es ist natürlich fahrtechnisch schon etwas schwieriger zu bedienen als ein ganz normales Fahrrad. Aber wenn man mal 10 Minuten gefahren ist, dann funktioniert das auch ganz normal.
17: Die größte Veränderung ist eigentlich, dass ich dadurch, dass ich viel durch die Stadt fahre, mit Leuten kommuniziere. Und dass das auch mein Wunsch war. Ich treffe täglich Leute, die mich entweder auf das Rad ansprechen oder die ich kenne. Das ist der größte und total positive Unterschied zu vorher, ja.
9: Wird das Wetter bei einem Lastenfahrrad oft zum Verhängnis?
16: Also die Lastenablage ist auf jeden Fall wettergeschützt. Wenn man dann als Fahrer noch die entsprechende Kleidung trägt, sollte das kein Problem sein.
15: Eigentlich nicht. Also weil wir egal welches Wetter ist, das Eis hinfahren müssen. Natürlich, wenn es regnet, nicht so viel. Aber zum Schluss ist das unabhängig vom Wetter.
17: Einfach egal, was für ein Wetter ist, ich muss auf dieses Rad steigen. Und mittlerweile macht mir das auch nichts mehr aus.
9: Gibt es Nachteile bei einem Lastenfahrrad?
17: Es gibt technisch an dem Rad Dinge, die man verbessern müsste. Das heißt, es gibt zum Beispiel keine Blinker oder irgendeine andere Vorrichtung. Das sieht keiner. Also der Kasten hinter mir ist so groß, dass ich nicht gesehen werde, ganz schlecht. Das ist schwierig, aber ich glaube, das sind die Firmen oder die Firma, die ich da habe, die machen sich da schon Gedanken. Die machen so ein Produktupdate 1 bis 2 Mal im Jahr. Aber sonst so wirkliche Nachteile sehe ich gar nicht.
15: Das liegt ein bisschen an dem Modell, was wir haben, das Lastenrad. Das ist ein Rad, das kommt von einem Startup aus Hamburg und hat manchmal das Gefühl, im Scherz, wird getragen von der Person, die Absatzschuhe anhat. Man kommt schon vorwärts, aber es ist alles sehr fragil und sehr wackelig. Das Fahrgefühl ist nicht so schön.
16: Also mir sind jetzt persönlich noch keine Nachteile an dem Lastenfahrrad aufgefahren. Ich würde mir nur wünschen, dass das von unseren Mitgliedern noch ein bisschen mehr genutzt werden würde.
9: Ist ein Lastenfahrrad in Städten wie zum Beispiel Jena auch für den Straßenverkehr geeignet?
15: Na, das ist nicht ganz so einfach. Ich weiß nicht so richtig, ob ich mich wie die richtigen Fahrradfahrer in Jena über die Fußwege und durch die Stadt so durchschlängel oder ob ich doch die öffentlichen Straßen benutze.
17: Also auf größeren Straßen, auch so in der Stadt, so wo jetzt Fernverkehr, würde ich jetzt mal sagen, durchgeht, fahre ich ungern. Ansonsten, der Verkehr tangiert mich tatsächlich sehr wenig, ja.

0: Aber deshalb gibt es uns als Initiative Innenstadt, die für mehrere Läden dann sozusagen dieses Lastenrad bereitstellen.
1: Ja, absolut. Also ich bin ein Freund von der Idee einer autofreien Innenstadt. Absolut. Also wenn ich mir das vorstelle, wenn es das irgendwann mal geben würde, ich glaube auch jeder kann sich dran gewöhnen. Es wird für niemanden blöd sein. Das ist meine Überzeugung. Also ich würde mir das wünschen, ja.

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Es gibt viele Bands, die sich heutzutage mit der Bezeichnung Alternative oder Indie-Rock klassifizieren lassen. Doch nur die wenigsten haben einen Status oder markanten Sound wie das kanadische Kollektiv Broken Social Scene. Ihr neuestes Release Remember the Humans beweist erneut, dass eine sanfte Verschmelzung von Stimme und rockig-orchestraler Instrumentalisierung eine tief sitzende Freude entstehen lassen kann.

Es wäre eine Herausforderung wie keine andere, bei dieser Band alle beteiligten Namen über die Jahre aufzulisten. Zu groß ist die Menge an regelmäßigen und einmaligen Kollaborateuren, die ihrerseits selbst Teil von anderen musikalischen Projekten sind. Festzuhalten ist, dass der Ursprung von Broken Social Scene bei den Musikern Kevin Drew und Brendan Canning liegt. Kennenlernen tun sich die beiden als bereits erfahrene Musiker in der Indie-Szene von Toronto im Jahre 1999. Der Start als Duo führt noch im selben Jahr zum Release ihres größtenteils instrumentalen Debütalbums, für dessen Live-Performance Drew und Canning weitere Musizierende hinzuholen müssen. Das Projekt Broken Social Scene ist weniger eine feste Band und mehr ein freies Kollektiv, welches die Freude am gemeinsamen Schaffen auf experimentelle Art und Weise ermöglicht. In den nachfolgenden Jahren etabliert sich die Künstlergruppe stetig mehr und mehr als einer der beachtenswertesten Alternative Acts aus dem Lande Kanada.

Der Kern der Musik von Broken Social Scene ist die tiefgründige Warmherzigkeit, die sich aus der Kombination von akustischem Indie und orchestraler Komposition ergibt. Es ist das musikalische Äquivalent zu einer mollig warmen Decke, die den eigenen kalten Körper umsorgt. Remember the Humans ist das 7. Studioalbum der Band und knüpft sich atmosphärisch an die vorherigen Releases an. Ein durchgängiges Motiv in dem aktuellen Release ist die Nostalgie und der damit verbundene Schmerz. Gründungsmitglied Kevin Drew und wiederkehrender Produzent David Newell verloren kürzlich beide ihre Mutter und verarbeiten diesen Verlust in der Musik. Bereits der Opener Not Around Anymore ist von schmerzerfüllten Lyrics durchsetzt, ein Lamento für den Verlust einer Lebenswelt und der einhergehenden Resignation. Ebenso kann man sich jedoch aus der Müdigkeit herausholen, um mit Euphorie dem Tag entgegenzutreten. Der Song Hey Amanda ist genau von eben jener Euphorie durchsetzt. Streicher, Bläser und anschwellendes Gitarrenspiel ergeben mit chorischen Vocals ein erschwingliches Hörgefühl. Auch längere Cuts wie This Briefest Kiss halten den Spannungsbogen mit einer vielschichtigen Instrumentation. Feinfühlig gesetzte Percussion- und Saxophon-Parts werden mit einer subtilen Synth-Melodie vollends abgerundet. Großes musikalisches Fingerspitzengefühl und eine berührende Auseinandersetzung mit Verlust, Nostalgie und Hoffnung machen das Album wirklich hörenswert. Selbst nach mehrmaligen Hören entpuppen sich neue Details in dem aktuellen Werk von Broken Social Scene, welche die Freundschaft als eine der mächtigsten Formen des Protests in der modernen Gesellschaft ansehen. Damit verdient sich Remember the Humans bei uns einen Platz als Campus Radio Jena Album der Woche.

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5: Einen wunderschönen guten Morgen. Mein Name ist Jasper und wir haben es 9 Uhr morgens am 20.05.2026. Wir sind das Campus Radio in Jena und ich begrüße euch jetzt erstmal noch alleine, aber ich bekomme gleich noch Besuch bzw. tatkräftige Unterstützung von der lieben Lea. Bis dahin würde ich sagen, von mir aus erstmal einen wunderschönen guten Morgen an alle da draußen, die uns zuhören. Und ich würde sagen, wir starten direkt erstmal rein mit ein bisschen Musik am tollen Morgen hier in Jena. Es ist, wie gesagt, 9 Uhr, 20.05.2026 und wir spielen Rock Music von Charlie XCX.

0: Das war Pure Law von Gabriella Climi und ich habe jetzt die große Ehre, nicht mehr alleine zu sein.
1: Juhu!
0: Wer ist hier mit mir?
1: Lea ist am Start. Lea hat es geschafft, zwar nicht ganz pünktlich, aber sie ist da und sie freut sich richtig doll, mit Jasper heute Morgen zu moderieren. Juhu!
0: Ja, ich freue mich auch richtig, richtig sehr. Ich habe auch noch eine richtig, richtig coole Frage später für dich mitgebracht, die mich tagtäglich, Tag und Nacht beschäftigt hat die letzten Tage. Deswegen, du kannst schon mal gespannt sein und die Zuhörenden draußen auch auf jeden Fall sehr, sehr gespannt sein, weil, boah, das ist wirklich, das ist ein Brecher, das muss man erstmal überlegen. Ich würde sagen, wir hören erstmal nochmal ein bisschen Musik.
1: Ja,
0: und
1: sehr gerne.
0: Dann stellen wir euch gleich auf jeden Fall mal das Programm vor, was wir heute so haben. Wir haben jetzt erst einmal Ride King of Magic von Mary and the Sharks.

0: Wir haben es fast 9:10 Uhr. Wir haben es 9:09 Uhr. Aber ich würde sagen, wir nehmen euch trotzdem mal beim Programm heute mit. Und wir rollen das Ganze mal von hinten auf. Lea, wie ist es denn in der zweiten Stunde?
1: Wir haben in der zweiten Stunde um 10.45 Uhr für euch den guten Hunger auf dem Programmheft stehen. Das bedeutet, wir sagen euch, was ihr heute Mittag in der Mensa so zu futtern bekommt. Ich bin schon sehr gespannt. Und um 10.15 Uhr, da haben wir den Insta-Hit. Und jetzt musst du mich ein bisschen an die Hand nehmen, Jasper.
0: Ja.
1: Was sind denn unsere Insta-Hits
0: heute? Unsere Insta-Hits, die schließen sich so ein bisschen an die Frage an, die ich auch für dich vorbereitet habe. Wir haben nämlich einmal Cornfield Chase von Hans Zimmer. Etwas geht eher in die klassische Filmmusiksrichtung. Und dann haben wir noch einen absoluten, Gegensatz dazu. Nämlich von Trettmann, New York. Ist eher so ein leichter, emotionaler Song, den ich auch hier im Radio das erste Mal gehört habe. Und genau, da bin ich sehr, sehr gespannt, weil es geht sehr weit in sehr verschiedene Richtungen. Deswegen bin ich mal gespannt.
1: Das klingt doch sehr gut. Da könnt ihr nochmal schnell abstimmen auf campusradio_jena auf Instagram in der Story. Eine Stunde habt ihr noch Zeit.
0: Ja.
1: Und was haben wir denn in der ersten Stunde?
0: In der ersten Stunde haben wir um 9.45 Uhr den Aufstiegskrimi im Paradies. Jena verpasst die Meisterschaft trotz Derby-Sieg. Ich weiß nicht, ob du das mitbekommen hast, aber genau, ich habe auch das Spiel geschaut. Es war tragisch. Ich habe vorm Fernseher gesessen und war auch ein bisschen traurig, dass Jena es nicht geschafft hat, da irgendwie die trotz des Gewinns beim Derby die Meisterschaft nicht zu holen.
1: Ja.
0: Sehr traurig. Die Eule Janne hat da einen Beitrag vorbereitet und hat das aufbereitet. Da bin ich sehr, sehr gespannt, was dabei rumkommt. Dann haben wir um 9.15 Uhr wie immer das Album der Woche und um halb wie immer das Wetter und die Veranstaltungstipps.
1: Das klingt nach sehr gutem Programm.
0: Oder?
1: Ja,
0: ich habe auch richtig, richtig Lust. Ich würde sagen, bis dahin hören wir erstmal noch ein bisschen Musik. Und wir machen, genauso wie der Song, der jetzt gleich kommt, gleich ein bisschen Underwater Aerobic.

0: Das war Underwater Aerobic von Tiavo. Und jetzt haben wir jetzt knapp 9:15, noch 9:14. Aber wir haben jetzt das Album der Woche für euch vorbereitet. Und Lea, willst du uns mal kurz mitnehmen, was denn das Album der Woche ist? Ich habe gehört, du hast da recht viel Ahnung, Know-how mitgebracht.
1: Ich bin ein bisschen attached. Das Album der Woche kommt von Bruchbude diese Woche. Das ist eine Indie-Rock-Band aus NRW, glaube ich. Und also, wir haben sie schon einige Male im Campusradio so am Start gehabt. Zum Beispiel hatten wir ihr letztes Album schon als Album der Woche. Das war, glaube ich, das erste ADW, was ich so geschnitten habe. Und deswegen cool. Ist das jetzt ein Full-Circle-Moment für mich. Ich kann quasi jetzt einfach aufhören im Campusradio, weil jetzt sind wir halt da.
0: Jetzt die Schuhe an den Nagel hängen.
1: Ja. Und wir haben auch ein Interview geführt mit denen, falls ihr gleich noch mehr hören wollt, von Finn und Jonas. Bruchbude sind zu fünft und ich glaube, alles Weitere finden wir im Beitrag, deswegen hören wir da doch einfach mal rein.
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Eine Grundschule in Dortmund in den frühen 2000ern. Hier beginnt die Geschichte der Band Bruchbude, die nicht nur auf der Bühne oder im Tonstudio eine Einheit bilden, sondern auch Freunde seit Kindertagen sind. Inzwischen fast schon alte Hasen in der Musikwelt, veröffentlichen sie mit »Wer nichts hat, kann nichts verlieren« ihr neuestes Werk.

Bruchbude, das sind Finn, Jonas, Luis, Juto und Lasse. Ihr Bandname bezieht sich auf ihr erstes eigenes Studio. Eine alte Laube im Garten der Eltern von Finn und Jonas. Nach Kiosk 2023 und Eigentlich Perfekt 2025 ist Wer nichts hat, kann nichts verlieren bereits ihr drittes Studioalbum. Die Musik von Bruchbude bietet eine bunte Mischung aus Chaos, Wut, Selbstfindung und verdrehtem Optimismus und lässt sich musikalisch einordnen zwischen Indie-Rock und Pop. Dass das ankommt, beweisen zahlreiche Festivalauftritte und eine Nominierung für den Pop-NRW-Preis 2024.

In insgesamt 10 Songs kehren Bruchbude in Wer nichts hat, kann nichts verlieren ihr Inneres nach außen. Gemeinsam mit dem Lumpenpack nehmen sie in Abgefuckt den Zustand einer Welt auseinander, in der Faschisten bei Land sitzen und Idioten Grenzen schließen. Einen Kontrast dazu bildet Der letzte Optimist, in welchem der Glaube daran, dass alles wieder gut wird, noch nicht aufgegeben wird. In Honestly stellen sie sich den Unsicherheiten des Lebens, bei denen am Ende nur der Tod sicher ist. Und in Atme ein wird einfach mal losgelassen und ausgerastet. Eine Lösung für Gefühle einer gewissen Perspektivlosigkeit, mit der Menschen im Leben immer wieder konfrontiert werden, bietet der Titeltrack des Albums. Probier es positiv zu sehen, denn wer nichts hat, kann nichts verlieren. Neben inhaltlich tief berührenden Tracks wird das Album immer wieder aufgelockert durch Songs, die sich selbst nicht allzu ernst nehmen. So ist der Track Rockstars eine humorvolle Abrechnung mit der Langeweile der eigenen Generation, in der alle früh im Bett sind und in der es keine Drogen, keinen Sex, keine scheiß Rebellionen gibt. Vielleicht würde sich das ändern, wenn die Menschen mehr auf Konzerte gehen. Die sind der Band zufolge nämlich die beste Schule. Bruchbude liefern mit Wer nichts hat, kann nichts verlieren, tanzbaren Indie-Sound und Texte, die so ehrlich, direkt und authentisch sind, dass sie unter die Haut gehen. Wir schnüren die Tanzschuhe, machen uns auf den Weg zu ihrem nächsten Konzert und küren Bruchbude mit Wer nichts hat, kann nichts verlieren zu unserem Campus Radio Jena Album der Woche.

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1: Jasper, ich sag's, wie es ist. Ich würde jetzt gern alle Songs hören.
2: Jetzt alle. Die jetzt gesamte Sendung ab jetzt wird ein Bruchbude-Special.
1: Ja. Ja, bitte.
2: Wir können wahrscheinlich nicht alle Songs hören, Lea, aber was wir hören können, um mal selber so ein bisschen mal einen kompletten Song irgendwie als Emotionen reinzubekommen und damit wir mal hören, was du uns da Tolles erzählt hast, würde ich sagen, wir hören einfach mal rein in Tut gut von Bruchbude und dann könnt ihr da draußen euch auch mal ein eigenes Bild machen über einen Song.
1: Ich hoffe, es ist ein positives.

0: Dankeschön.
1: Ich stehe ja zum Glück an der Technik, deswegen kann ich Rebecca einfach runterziehen, wenn sie mir zu viele Sachen spricht, die ich nicht hören möchte.
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1: Das war Weißt du überhaupt noch, wer ich bin von Zartmann. Ich weiß auf jeden Fall, wer ich bin und Lea weiß das auch. Und wir haben aber noch mal für euch eine tolle Neuvorstellung und da können wir mal ein bisschen neue Musik uns mal anschauen. Die Neuvorstellung von Delilah Holiday mit dem Trackname Formless. Sie hat ein aktuelles Album in Invulnerable Volume 1, das 2023 rauskam. Sie kommt aus London, von der Insel. Und ihr Musikstil ist ein Electric Art Pop mit etwas Trip Hop. Wir sind gleich mal sehr gespannt, wie das alles so klingt. Ihr neues Album, Fat Cat, kommt im August 2026 raus. Das heißt, wenn euch das gefällt, was ihr gleich hört, dann könnt ihr definitiv bis August 2026 sehr, sehr gespannt sein. Bekannt wurde sie ursprünglich als Frontfrau und Gitarristin der Band Skinny Girl Diet, die sie gemeinsam mit ihrer Schwester Ursula gründete. Sehr, sehr spannend. Ich würde sagen, ich rede gar nicht lange um den heißen Brei herum und wir hören einfach mal rein in Formless von Delilah Holiday.

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1: So, wir haben es jetzt genau 39, traumhaft. Der Monk in mir, dem gefällt das. Genau 39. Ich bin Jasper und ich zeige euch jetzt mal heute das Wetter. Wir haben es heute 14,2 Grad. Wir haben die Daten von der klimatologischen Messstation der Ernst-Abbe-Hochschule. Also es bleibt definitiv frisch. Im Verlauf des Tages, wie ihr wahrscheinlich heute Morgen mitbekommen habt, wenn ihr aus dem Fenster geschaut habt, es hat ein bisschen geregnet und das zieht sich auch weiterhin durch. Wir haben Höchsttemperaturen von 17 Grad. Bis mittags haben wir zeitweise leichter Regen. Abends und nachts hört dann der Regen auf und es klart ein bisschen auf. Wir bleiben trotzdem bei 17 Grad. In der Nacht sind es 12 Grad.
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2: Ja, und wir gucken jetzt mal, was ihr so machen könnt heute. Und zwar hat die Uni richtig viel zu bieten heute. Wir fangen aber mal an mit der Ernst-Abbe-Bücherei. Da könnt ihr heute zur öffentlichen Bibliotheksführung. Also wenn ihr euch, na, wahrscheinlich hat sich noch nicht schon jeder immer mal gefragt, wie kommt das Buch nach der Ausleihe wieder ins Regal. Ich glaube, es ist aber trotzdem ziemlich spannend. Ihr bekommt Einblicke in den Neubau der Bücherei. Ich glaube, so neu ist er jetzt gar nicht mehr, weil er steht jetzt mindestens schon seit anderthalb Jahren da. Aber es sieht trotzdem alles noch ziemlich fresh aus. Und wer schon mal geguckt hat, so hinter, wenn man so Bücher abgibt, dann fahren die da so rum. Ich glaube, das ist ziemlich cool. Blick hinter die Kulissen sowieso auch immer toll. Und was sich die Architekten und die irgendwie Gebäudebauerinnen dabei noch so gedacht haben, das erfahrt ihr in dieser öffentlichen Führung. Die richtet sich an interessierte Erwachsene, dauert circa 90 Minuten und beginnt um 14 Uhr heute in der Ernst-Abbe-Bücherei im Foyer. Kostenlos könnt ihr dabei mitmachen. Und dann habe ich es gerade schon angeteasert, die Uni hat ganz viel zu bieten diese Woche, unter anderem die Themenwoche Light Life Liberty. Was ist Leben? Das ist hier die Frage. Und wo beginnt es eigentlich? Wie weit reicht es? Und da werden ganz viele Veranstaltungen zu stattfinden. Light Life und Liberty, wer es noch nicht wusste, das sind die Profillinien der Uni Jena. Das heißt, dazu findet ganz viel Forschung statt. Und heute können wir mehrere Veranstaltungen machen. Schaut gerne auf der Website da vorbei. Zum Beispiel eine davon ist eine Führung durch die Gruft der Fürsten von Sachsen-Jena. Die verbirgt sich unter der Stadtkirche St. Michael. Und ich weiß nicht, Gruft finde ich so ein richtig catchy Wort. Also wenn jemand Gruft sagt, bin ich so, das will ich mir unbedingt angucken. Deswegen heute die Empfehlung dazu. Stadtkirche St. Michael, wie gesagt, um 12 Uhr geht's los und der Eintritt ist auch hier kostenfrei. Und dann können alle, die auf der Suche nach einem Job sind oder auch noch nicht auf der Suche nach einem Job sind, weil sie noch mitten im Studium stecken, aber irgendwie dann vielleicht doch mal Klarheit brauchen, was kann ich eigentlich überhaupt alles machen mit meinem Studium. Diese ganzen Menschen können heute bei den Jenaer Karrieretagen vorbeischauen. Da gibt es Infos zum Start ins Berufsleben und da stellen sich auch Firmen vor, bei denen man möglicherweise arbeiten kann später. Das Ganze am Campus am Ernst-Abbe-Platz, also in der Karl-Zeiss-Straße 3, um 9.30 Uhr. Geht's los, also jetzt, sprintet schnell los. Nein, ihr müsst euch gar nicht so beeilen. Bis 15 Uhr sind die Menschen dort, die auch hier natürlich kostenlos. Und egal, was ihr tut oder lasst, das Campus Radio Jena wünscht euch viel Spaß dabei.
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1: Ja, vielen, vielen Dank, liebe Lea. Da finde ich, sind richtig, richtig coole Sachen dabei. Auch ein wilder Mix, finde ich, aus verschiedenen Sachen. Und ich bin gestern schon, als ich durch den Campus gelaufen bin, habe ich die Karrieretage gesehen. Und mein Gott, die rollen da ja auch immer ziemlich auf, irgendwie mit den ganzen Ständen da und irgendwie den ganzen Leuten und so. Bist du jemand, der da hingehen würde zu den Karrieretagen? Sieht man dich da heute noch?
2: Also, ich glaube gerade nicht, aber grundsätzlich finde ich es eine gute Idee. Ich war gestern am Abbe-Platz und es war auch noch die Diversity Week, also die Woche der Vielfalt. Da waren super viele Stände. Da bin ich dann mal ein bisschen rumgelaufen und habe es mir angeguckt. Es war super cool. Und die Stände drin mit den ganzen Berufssachen, die habe ich dann ausgelassen, weil das würde ja bedeuten, es wird ernst im Leben. Und davor wollte ich mich wohl gestern ein wenig bewahren.
1: Das wollen wir nicht. Also.
2: Grundsätzlich aber eine gute Idee und ich mag es auch total gern, wenn so der Abbe-Platz so summt, weil so viel los ist.
1: Ja, ja. Ich finde, dass man kennt halt das nur so einfach mit den normal vielen Menschen, die halt da immer rumrennen. Aber wenn dann natürlich auch dann vorne dieses Uni-Jena-Zeichen steht und viele Autos vorne stehen, die ganzen Stände aufgebaut sind und so, dann merkt man halt auch irgendwie immer, es passiert so ein bisschen was. Ja, was man dann manchmal, finde ich, in Jena dann auch ein bisschen vermisst und das hat man dann wieder. Das sehe ich ganz ähnlich. Wenn ihr vielleicht auch Gewinner sein wollt bei diesen Karrieretagen, dann passt der nächste Song auf jeden Fall für euch richtig gut. Wir spielen nämlich jetzt Gewinner von Hexer.

0: Das war The Payoff von Father John Misty und an der Stelle musste ich einmal ein riesiges Shoutout an meine Co-Moderatorin hier geben, die mir Kaffee mitgebracht hat. Das muss auf jeden Fall die ganze Welt da draußen hören, was Lea für ein toller Mensch ist, deswegen einmal
1: ich möchte an der Stelle noch anmerken, bitte liebe Bäcker, kauft Hafermilch.
0: Ja.
1: Das wäre super schön für all unsere Morgen, glaube ich. Wir haben vorhin irgendwie kurz darüber geredet im Off, dass wir hier Brücken bauen, um Dinge überzuleiten. Ich bin gar nicht so die Architektin, deswegen wird es jetzt keine smoothe Überleitung. Aber Jasper, schaust du gern Fußball?
0: Ja, ich schaue sehr gerne Fußball.
1: Weil vielleicht nimmst du uns kurz mit, warum schaust du gern Fußball, was magst du daran, als Einstimmung zu unserem Beitrag gleich?
0: Also grundsätzlich hat ja Fußball eine sehr, sehr große Tradition irgendwie und ich schaue es einfach schon, seitdem ich sehr klein bin, auch mit meinem Vater immer zusammen. Deswegen war das irgendwie so von vornherein auch immer, ich habe selber nie richtig Fußball gespielt, aber es hat mich immer sehr, sehr begeistert. Mhm. Und vor allem jetzt ich, der aus dem Ruhrgebiet kommt, Schalke-Fan ist, so diese Energie, die in diesem riesen Stadion passiert, so, das ist einfach, finde ich, was sehr, sehr Unbeschreibliches und was mit wenig zu vergleichen ist. Beim Konzert ist es natürlich auch so ähnlich, aber irgendwie, wenn dann ein Tor fällt, wie die Leute sich so zusammen freuen, ich finde irgendwie so dieses Gemeinsame, wenn man sich dann so freut, das finde ich, geht vor allem mittlerweile voll viel verloren, so dieses Gemeinsame und da, gut, man kann auch Fußball kritisch sehen, keine Frage, aber irgendwie finde ich das schön, dass es irgendwie sich dann alle so für eine Sache freuen. Alle können sich in dem Moment auf diesen einen Nenner einigen, auf das Fußball und das finde ich irgendwie, finde ich schön.
1: Ja.
0: Wie ist bei dir? Was macht Fußball mit dir?
1: Inzwischen glaube ich nicht mehr so richtig viel, aber ich war wirklich tief drin, auch so in als ich so, weiß ich nicht, noch in der Schule war. Wir haben jeden Samstag Sportschau geschaut und ich musste das gucken und ich finde, die Sportschau macht es sehr gut. Bis heute ist der letzte Spieltag der Saison. Ich habe die ganze Saison nicht geguckt, aber das wird geguckt und es ist auch einer meiner Top 5 liebsten Tage im Jahr. Also ich war auch diesen Samstag, also letzten Samstag, wieder dabei.
0: Cool.
1: Deswegen freue ich mich sehr auf Jannes Beitrag gleich.
0: Ja. Ich hab auch richtig, richtig Bock. Also das, ich finde auch diese Letztspieltagskonferenz, das ist so ein Highlight. Es passiert so viel auch, ich weiß nicht, ob du das zweite Liga verfolgt hast. Am Sonntag, da war ich bei einem Freund von mir vom Handball. Wir haben zusammen bei ihm in der Wohnung geschaut und die letzten 6 Mannschaften konnten ja noch aufsteigen oder absteigen. Das heißt, du hast da geguckt und ich meine, ich als Schalke-Fan, wir sind aufgestiegen, mir war sowas von egal, aber es ist so viel passiert.
1: Ja.
0: Die Tore hier fallen, da fallen, dann guckt man die ganze Zeit mit der Blitztabelle, wer steigt ab, wer steigt auf. So viel Emotion mit den Leuten, die im Stadion sind, es passiert einfach sehr viel.
1: Ja, man ist so richtig reingesaugt, finde ich. Man fiebert so mit. Oh mein Gott.
0: Ja, bitte, voll. Bitte. Ja. Ich glaube, jetzt können wir sogar fast den Beitrag direkt spielen von Janne.
1: Auch.
0: Wir haben uns, glaube ich, gut eingestimmt darauf. Wir wollen jetzt mal noch so ein bisschen auf unseren Lokalverein hier nicht großartig auf erste, zweite Liga gehen, sondern wir schauen uns einmal Jena an. Und genau, da gab es jetzt ja am Samstag dieses packende Derby auch zwischen Jena und Erfurt. Und wie es dann am Ende dabei, was dabei rumkam, das Meisterdrama, ich nenne es mal so, das hat die Eule Janne für uns vorbereitet. Und ich würde sagen, wir hören einfach mal rein.
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3: Drama pur kann der FC Karlsruhe Jena. Nach einer langen, wechselhaften und selten ruhigen Spielzeit hatten es die vergangenen Wochen noch einmal richtig in sich. Mit einem fulminanten Schlusssport erarbeiteten sich die Saalestädter eine Ausgangsposition, bei der sie punktgleich mit Tabellenführer Lok Leipzig in den letzten Spieltag ging. Allerdings sprach das Torverhältnis deutlich für die Sachsen. Ein Sieg im Thüringen-Derby gegen Rot-Weiß Erfurt war für Jena deshalb so oder so Pflicht. Dabei starteten beide Teams etwas nervös ins Spiel. Laut wurde es erstmals, nachdem Emeka Odua im gegnerischen Strafraum zu Boden ging, ein Elfmeterpfiff aber ausblieb. Kurz darauf durften die Gastgeber dann aber jubeln. Nach einer Seitenverlagerung auf links tauchte Timon Burmeister vor dem Tor auf und nutzte die erste richtige Chance des Spiels. Im Fernduell mit Leipzig legte Jena damit vor. Nun brauchte der bis dato Tabellenführer selbst dringend den Sieg gegen die Zweitvertretung des 1. FC Magdeburg. Ein zweiter Treffer in der 16. Minute blieb den nun mutigen Jenaern aber vergönnt. Alexander Prokopenko vollendete einen Konter zwar mustergültig, startete dabei aber aus einer Abseitsposition. Das heimische Publikum honorierte den gezeigten Einsatz, allerdings mit immer stimmungsvollerem Applaus, nachdem auf fast allen Tribünen noch zu Beginn Spruchbänner bezüglich der verwaisten Erfurter Auswärtskurve zu lesen waren. Noch besser wurden die Aussichten, als Magdeburg im Parallelspiel tatsächlich das 1:0 erzielte und die Weichen auf Jenas Meisterkurs mitstellte. An dieser Mission arbeitete dann auch der FCC wieder entscheidend mit. Einen Standard bekamen die Gäste nicht geklärt. Am Ende schob Moritz Fritz in der 30. Minute zum wertvollen 2:0 ein. Weil die Erfurter nicht über Halbchancen hinauskamen, aber auch Odua und Kevin Langford zwei dicke Möglichkeiten ausließen, ging der Zwischenstand vor insgesamt 13.123 Fans zur Halbzeit in Ordnung. Nach dem traumhaften ersten Durchgang gab es den ersten kleinen Schock des Tages. Leipzig kam furios aus der Kabine und erzielte den schnellen Ausgleich. Doch mindestens genauso verrückt, quasi mit der nächsten Aktion gelang Magdeburg 2 die erneute Führung. Aufregender hätte das Saisonfinale also bis zu diesem Zeitpunkt kaum sein können. In Jena zeigte sich währenddessen das gewohnte Bild. Rot-Weiß versuchte es mit Distanzschüssen, der FCC wählte das Mittel des schnellen Umschaltens. Der Blick der meisten Fans ging in dieser Phase aber begründeterweise ins benachbarte Bundesland. Dort erspielte sich Lok eine drückende Überlegenheit und verdiente sich das folgerichtige 2:2. Und nur kurz darauf wurde es in der Ad-Hoc-Arena mucksmäuschenstill. Denn Leipzig sicherte sich vom Elfmeterpunkt nicht nur die erste Führung des Tages, sondern auch die erneute Tabellenführung. Vom anderen Ergebnis unbeirrt suchte Jena weiter den Weg nach vorn. Prokopenko scheiterte allerdings aus nächster Nähe an einem starken Reflex von Torhüter Lorenz Otto. Das 4:2 im Parallelspiel beendete dann aber alle Hoffnungen auf das späte Happy End. In der Folge trudelten beide Partien aus. Jena muss sich trotz des guten Auftritts mit dem unliebsamen zweiten Tabellenplatz begnügen und verpasst die Chance auf die Aufstiegsspiele. Geburtstagskind Sören Redemann fasste die komische Gefühlslage nach dem Spiel zusammen.
4: Ich freue mich einfach, mit so einer geilen Mannschaft zusammengespielt zu haben bisher. Natürlich ist es ein bisschen, sagen wir mal, traurig, dass wir so einen Derby-Sieg feiern, wie wir es gefeiert haben. Ich glaube, ab der 75. hat man so gemerkt im Stadion, dass so ein bisschen, ja, man hat es einfach gemerkt, dass es vom Ergebnis vom anderen Spiel halt schon ausschlaggebend war. Aber ich glaube, was wir jetzt die letzten 10 Spiele vor allem abgerissen haben und jetzt einfach mal Fiesebach gezeigt haben, wer einfach die Nummer 1 in Thüringen ist. Vor allem, wie wir es in der ersten Halbzeit gespielt haben. Ich glaube, ich habe noch nie so eine gute Halbzeit von uns gesehen. Und ich glaube, wir hätten 4-5-0 führen können in der Halbzeit. So waren es nur 2-0. Natürlich kam dann Fiesebach ein bisschen um die Ecke dann. Aber ja, ich glaube, wir hätten heute durchaus höher gewinnen können. Und vielleicht auch sogar müssen. Aber nützt trotzdem leider nichts.
3: Vor dem Campusradio-Mikro verriet er allerdings auch, wie stolz die Mannschaft auf die vergangenen Wochen sein könne.
4: Naja, dass wir einfach stolz auf uns sein können. Ich glaube, wir haben es nicht in den letzten Spielen, ich sag mal, versaut. Wir haben es gegen Meusewitz zu Hause, in Eilenburg, gegen Babelsberg musst du nicht unbedingt unentschieden spielen. Das sind so Spiele, wo du dann halt guckst, wo die Punkte bleiben. Trotz alledem haben wir 72 Punkte geholt. Ich glaube, dass es eine sehr, sehr gute Saison war. Dass es jetzt nicht ausreicht, ist natürlich ärgerlich. Aber so ist leider der Fußball.
3: Am Samstag in einer Woche will sich der FCC dann zumindest im Thüringen-Pokalfinale gegen Meuselwitz das zweite Saisonziel, den Thüringen-Pokal, sichern. Das Campusradio Jena drückt die Daumen.
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0: Ja, vielen Dank, Janne, für diesen etwas, auch traurigen Beitrag, muss ich sagen. Hab schon ein bisschen das Herz gebrochen. Wie war es bei dir, Lea?
1: Schon. Also ich finde, man hatte so während dem Spiel halt so einen Prozess, in dem man das schon während dem Spiel verarbeiten konnte, nachdem Lok dann ziemlich weit vorne lag. Deswegen bin ich rausgegangen aus dem Spiel und war so, ja okay, jetzt geht's mir wieder gut, aber so zwischendurch war ich schon so, oh nein.
0: Ja, ich habe mich auch einfach ein bisschen geärgert. So. Ich dachte mir, das wäre so cool gewesen. Natürlich mit der Aufstiegsregel, die auch viel diskutiert wird, dass dann am Ende ja wir gegen den Sieger aus Bayern spielen, wo es ja in den letzten Jahren noch so nach meiner Information nicht so häufig geklappt hat, dass sich da eher dann das bayerische Pendant durchgesetzt hat. Ist natürlich ein bisschen schade, aber trotzdem hätte ich mich gefreut, wenn halt Jena die Chance bekommen hätte. Ja. Das haben sie jetzt leider nicht. So ist es, das gehört zum Sport dazu. Manchmal gewinnt man, manchmal verliert man auch.
1: Hätte man auch einfach einmal mehr in der Saison gewinnen müssen, dann wäre es ja easy gewesen.
0: So nämlich, und da auch einfach mal auf Lea hören. So einfach ist nämlich, dass einfach einmal mehr gewinnen als die anderen, dann ist man nämlich Meister. Ja. Ich würde sagen, wir hören nochmal einen Song, nämlich Lility von Schoki.

So, wir sind das Campusradio in Jena und wir haben natürlich auch für euch immer neue Musik vorbereitet. Dieses Mal haben wir Nasenbrecher von Leftovers. Das ist eine Band, die kommt aus Wien. Das aktuelle Album ist von 2024 mit dem Titel Es kann sein, dass alles endet. Sehr, sehr poetisch. Der Musikstil ist Punk, Grunge und Rock. Wir haben gerade schon uns darüber unterhalten, was Grunge ist. Wenn ihr das wisst, meldet euch gerne mal bei Instagram rein und klärt uns hier im Studio auf. Wir waren uns nicht ganz sicher. Die Song thematisiert sexuelle Belästigung, wie sich eine Frau zur Wehr setzen können, wenn ein Nein nicht reicht. Das passt ja auch irgendwie so zu den aktuellen thematischen Vorkommnissen, auch mit dem Artikel im Spiegel, wer auch immer den gelesen hat, sehr, sehr interessant, sehr, sehr zu empfehlenswert mit Colleen Fernandes. Genau, und die sind dieses Jahr Support Act für die Toten Hosen, auch sehr, sehr cool. Und im September kommt das neue Album, deswegen auch wie immer, wenn euch das gefällt, was ihr hört, dann könnt ihr definitiv stay tuned bleiben für bis September diesen Jahres. Da kommt, wie gesagt, das neue Album. Ich würde sagen, wir hören einfach mal rein. Nasenbrecher von den Leftovers.

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1: Wir haben es 10 Uhr und in 5 Sekunden haben wir es 10:01. Ich muss ja sehr genau sein. Mhm. Wir sind das Campus Radio in Jena und mein Name ist Jasper. Ich bin heute für euch hier im Studio für das Campus Radio, für die Morgenmoderation. Und ich bin zum Glück nicht alleine. Ich habe unfassbar tolle Begleitung. Wer ist denn hier noch?
2: Ja, Lea steht für euch auch noch bereit auf Abruf.
1: Ja, traumhaft. Lea, wir haben es heute den 20.05. Der Mai ist jetzt auch schon wieder, sag ich mal, auf den Zügen. Es geht hier zack, zack, zack. Mhm. Ich weiß nicht, wie es für dich ist, aber Sommersemester ist bei mir immer wirklich zack, zack, zack, zack.
2: Ja, schon halb wieder rum.
1: Eben, da kommst du gar nicht mit. Irgendwie da, manchmal denke ich mir, da müsste ich hätte am Ende vom Sommersemester denke ich mir immer, ich hätte noch es mehr genießen müssen, weil dann ist es irgendwie immer so schnell vorbei. Dann hat man auch irgendwie Wochenendpläne hier und da und coole Sachen und ja.
2: Würdest du aber gerade sagen, dass du es genießt?
1: Wenn wir jetzt mal den großen Verletzungsschuh an meinem rechten Bein ausnehmen, durch das gebrochene Wadenbein genieße ich es nicht so, wie ich es gerne wollen würde. Die erste Hälfte war gut, weil ich sehr viel Beachvolleyball gespielt habe und dann, ja.
2: Zu viel genossen quasi.
1: Ich habe es quasi etwas überreizt, könnte man jetzt sagen, würde man sagen, wenn man böse ist. Nee, deswegen ist schon okay. Wie ist bei dir?
2: Ich würde gerne noch Saalebaden gehen.
1: Mhm.
2: Das fehlt noch und das habe ich noch nicht geschafft. Und das ist aber jetzt auch schon seit einiger Zeit halt okay, das zu machen, weil nicht mehr so kalt und alles. Und das Wetter ist auch manchmal gut, deswegen das fehlt mir noch. Aber sonst
1: in die Saale hüpfen.
2: Bin ich gut dabei, ja.
1: Sehr gut. Ja gut, ich würde sagen, wir haben gleich noch ein cooles Programm für euch vorbereitet. Stimmt gerne nochmal auf Instagram ab für den Insta-Hit, wenn ihr euch genau da entscheiden könnt. Wir haben zwei richtig coole vorbereitet. Und bis dahin würde ich sagen, spielen wir nochmal Musik. Rotkreidenmund von Luisa Schweig.
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Rot kein Mund von Luisa Schweig, ein Song, der schon einige Zeit bei uns im Programm ist. Ganz neu dagegen ist Pretty Little Mouth von Total Tommy. Da hören wir jetzt gleich mal rein. Total Tommy ist eine Solokünstlerin, Jess Holt, bürgerlich, und sie macht Bedroom-Indie-Rock-Musik, kommt aus Australien und sie ist mit Musik aufgewachsen, also schon ziemlich tief drin im Game, kennt sich aus. Und sie sagt über sich selber, Total Tommy klingt wie das erste Mal, als du high warst, weil sie dir das Herz gebrochen hat und weckt in dir den Wunsch, alles noch einmal zu erleben. Finde ich einen spannenden Take auch. Also Total Tommy, Pretty Little Mouth. Wir hören mal, wie das klingt.

So, das war Pretty Little Mouth von Total Tommy. Wir haben ja gerade tolle Informationen über diese Neuvorstellung gehört. Wenn es euch die gefallen hat, dann merkt euch die definitiv. Wir haben jetzt 10.09 Uhr und ich würde sagen, wir geben euch mal so eine kurze Inspo, was euch denn so erwartet bei den Insta-Hits. Und da haben wir einmal den Song New York von Trettmann und Kitschkrieg. Ich würde sagen, da hören wir einfach einmal ganz kurz rein.

gestern. Das war New York von Trettmann und Kitschkrieg. Und wenn euch das nicht so super zusagt, sondern eher so Richtung die Filmmusik geht, beziehungsweise die tollen Klavierstücke von Hans Zimmer, dann haben wir Cornfield Chase von euch. Die meisten kennen das wahrscheinlich von dem Film Interstellar. Und ich würde sagen, da hören wir auch einmal kurz rein.

0: Das war Comfy Chase von Hans Zimmer, von dem Film Interstellar. Lea, was ist dein Favorite? Nehmen wir uns mal kurz mit.
1: Ich glaube, heute würde ich mit Interstellar, Hans Zimmer, Cornfield Chase gehen. Mhm. Das hat mich gerade mehr abgeholt, aber beides sehr gute Songs, die du da rausgesucht hast.
0: Okay, ihr habt jetzt noch einen Song Zeit, um fleißig abzustimmen und dann läuft entweder Cornfield Chase oder New York. Bis dahin hören wir Weißwein und Eis von Fräulein Luise.

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1: So, wir kommen, wir haben 10.15 Uhr, wir kommen zum bereits angeteaserten Insta-Hit. Und es war, naja, ein mehr oder weniger knappes Rennen, muss man ja leider ehrlich sagen. Lea, willst du mal das Ergebnis verkünden?
2: Ja, also es sind ja angetreten New York von Trettmann und Kitschkrieg und Cornfield Chase von Hans Zimmer. Und Jasper hat sich da viele Gedanken gemacht, zwei Songs ins Rennen geschickt, die unterschiedlicher nicht sein könnten. Du hast mich vorhin gefragt, ob ich einen Favoriten habe. Jetzt gebe ich kurz, bevor wir es verkünden, nochmal die Frage zurück. Hast du einen Favoriten?
1: Es waren ja zwei Songs, die ich ausgewählt habe, deswegen hat es mich einfach, haben mich beide sehr abgeholt, muss ich sagen. Ich finde beide auf ihre Art sehr, sehr toll. Ich bin beeindruckt von der Arbeit, die Hans Zimmer macht, muss ich einfach sagen. Finde ich unfassbar, was da für eine Emotion mit rüberkommt bei diesen Songs. Und genauso, lustigerweise, geht es in dieselbe Richtung bei Trettmann, weil irgendwie bin ich in den letzten Tagen so ein bisschen auf ihm hängen geblieben, weil es irgendwie so irgendwie emotional, ich habe auch schon einen Beitrag gehört, wo dann jemand meinte, ja, das ist irgendwie so, das ist so auf dem Herz geschrieben, so, ich weiß gar nicht, wo ich das gehört habe, am Ende vom Song, ich weiß es nicht mehr, aber es ist irgendwie so sehr, sehr ruhig und emotional geschrieben und auch, wir haben off Mic darüber gesprochen, über Indie, quasi deutsches Indie, dass sie alle ähnlich gingen und ich finde, bei Trettmann ist es anders. Trettmann, ich weiß noch nicht, ob der in die Indie-Richtung gehen würde, aber irgendwie holt er mich so ein bisschen ab mit dieser kratzigen Stimme, mit diesen etwas anderen Beats und so, das finde ich irgendwie cool. Deswegen war das die Wahl.
2: Ja, also zwei sehr gute Songs, die wir hier am Start haben. Das Ergebnis ist überraschend, finde ich. Sehr eindeutig. Cornfield Chase von Hans Zimmer hat mehr als 70%. So eindeutig ist es, glaube ich, selten. Da wollen wir euch doch gar nicht länger auf die Folter spannen und gehen direkt rein. Cornfield Chase von Hans Zimmer, euer Insta-Hit.

0: Das war Cornfield Chase von Hans Zimmer. Und ja, ich bin sehr, sehr beeindruckt von diesem Song. Und anschließend daran habe ich auch eine kleine Frage für die liebe Lea vorbereitet.
1: Ja.
0: Nämlich, ich leite erstmal ein. Mhm. Ich habe vor, wann war denn das? Vor 2, 3 Tagen, ich weiß nicht genau, ich glaube am Sonntag, habe ich das allererste Mal Interstellar geschaut. Ich habe dich gerade schon auf Mike gefragt, ob du schon mal Interstellar geschaut hast.
1: Mhm.
0: Und mich beschäftigt eine Sache sehr. Ich gebe dir einen kurzen Kontext, ohne jetzt großartig den Film zu spoilern. Aber es geht quasi darum, dass auch Astronauten, die zu anderen Sternen fliegen, weil unsere Erde kaputt ist, jetzt gar nicht mal so ein abwegiges Szenario.
1: Mhm.
0: Und die Chance aber, wenn es quasi dort kein Leben ist, dass sie sich umbringen. Also beziehungsweise die werden dann nicht wiedergeholt. Ich packe es jetzt ein bisschen so zusammen. Alle Leute, die den Film in- und auswendig kennen, ist bestimmt nicht ganz so richtig. Aber meine Frage, die sich darin anschließt, ist folgende. Würdest du sowas machen? Würdest du so selbstlos sein, um quasi auf einen Planet Centurio, keine Ahnung, zu fliegen, um quasi die Menschheit zu retten, die Spezies vielleicht zu retten, dass es die Chance gibt quasi, dass da neues Leben entstehen kann, aber dass es halt auch dass dieselbe Chance ist, dass du da einfach da strandest und dann tot bist. Ja, würde mich sehr interessieren, so, wie würdest du das machen für die Spezies Mensch?
1: Mhm. Bin ich, also werde ich auch so, wie schlimm ist die Situation auf der Erde? So
0: schlimm. Das heißt, also nicht länger als 30, 40 Jahre hält die Menschheit da noch aus. Es ist überall Staub, es ist kaum Essen da. Es gibt schon viele Konflikte und sowas. Also.
1: Ich glaube, ich würde mich verpflichtet fühlen, es zu machen. Mhm. Ich weiß nicht, ob ich mir denken würde, ich habe jetzt Bock und ich will jetzt eine Heldin sein und ich mache das jetzt deswegen. Ich glaube, ich würde es nur machen, weil ich mir so denke, ich kann es jetzt auch nicht machen. Aber ich würde es auch nicht wollen.
0: Und meine zweite Frage, die sich daran anschließt, nehmen wir an, du kannst auf jeden Fall, selbst wenn du Leben findest, kannst du nicht gerettet werden und niemand anders auf der Erde, sondern du hinterlässt einfach nur die Spezies Mensch mit DNA-Material, was auch immer. Wir nehmen jetzt die Situation an. Würdest du das mal auch machen? Weil dann wär dein Leben ja auf jeden Fall auch zum Ende.
1: Meins wird zu Ende und
0: Das Leben
1: alle
0: auf der Erde,
1: Menschen
0: aber du würdest
1: auch
0: quasi das genetische Material auf dem neuen Planeten lassen.
1: Nee.
0: Würdest du nicht machen?
1: Auf gar keinen Fall.
0: Also wenn du dich nicht selbst rettest und die Menschen nicht auf der Erde, dann würdest du es nicht machen?
1: Nee.
0: Okay, ja, das ist sehr interessant.
1: Ja, was wäre deine Antwort? Oder deine Antwort?
0: Also ich würde es auf jeden Fall machen.
1: Beides
0: und
1: auch?
0: Und das finde ich nämlich die große Frage. Würde man es wirklich machen? Weil ich habe ja dann am Ende davon nichts. Was bringt mir das am Ende des Tages, wenn die Spezies Mensch, die ja auch gar nicht meine Familie ist oder irgendwelche anderen Menschen, die auf der Erde sind, sondern einfach nur die, keine Ahnung, dass sich das dann über Jahre wieder entwickelt mit dem DNA-Material, was man da auf dem Planeten gelassen hat. Was habe ich denn davon? Das habe ich mich nämlich auch gefragt. Was bringt mir das denn, wenn dann die Spezies Mensch weitermacht? So, man muss ja sagen, mit unserem Planeten haben wir jetzt auch nicht nur Gutes angestellt, stellen wir dann wieder auch nur Gutes an.
1: Ja.
0: Also ja, das weiß ich nämlich nicht ganz. Deswegen bin ich da auch eher bei dir. Also ich würde sagen, wenn ich jetzt dahin fliegen kann und die Chance ist hoch, okay, vielleicht gibt es kein Leben und dann gehe ich halt drauf. Oder es gibt Leben und ich kann dann auch die ganzen anderen Menschen quasi nachholen von der Erde. Dann würde ich sagen, ja, safe.
1: Ja,
0: es gibt ja keine, die Alternativlosigkeit, die du angesprochen hast. Aber ja, so bei dem zweiten Schritt habe ich mir auch gedacht, nee. Das würde ich nicht machen.
1: Für wen auch?
0: Ja, für wen?
1: Ja. Sehr gute Fragen. Danke dafür, Jasper.
0: Ja.
1: Wenn ihr eine Meinung dazu habt, egal wie stark oder schwach die auch ist, haut in die Tasten und schreibt uns auf Instagram eine Nachricht. Wir sind sehr gespannt.
0: Ja, wird uns beide sehr interessieren, was ihr da draußen dazu sagt. Bis dahin würde ich sagen, spielen wir erstmal noch ein paar Songs und genau, ihr könnt euch von dem etwas abstrakten Szenario etwas erholen mit guter Musik beim Campusradio. Wir spielen Farbfilm von OK Kids.

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1: Wir haben es 10.30 Uhr und damit kommen wir zum Wetter. Wir haben wie immer die Daten von der klimatologischen Messstation der Ernst-Abbe-Hochschule. Die sagt uns, dass wir 16,5 Grad haben. Tendenz ist definitiv steigend. Im Verlauf des Tages muss ich euch leider mittel bis etwas enttäuschen. Es soll weiterhin zeitweise leicht regnen, deswegen zieht auf jeden Fall eure Regenjacken an und nehmt euren Schirm mit. Zumindest bis zum Abend. Am Abend klart es wahrscheinlich noch ein bisschen auf, bleibt immer noch ein bisschen wolkig, aber es regnet wenigstens nicht mehr. Wir haben 17 Grad und in der Nacht kommen wir bis zu 12 Grad.
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2: Ja, und natürlich haben wir auch ein bisschen Programm für euch an diesem Tag vorbereitet. Und zwar bietet die Uni gerade ganz viel an, aber auch die Ernst-Abbe-Bücherei hat heute auf dem Programm eine öffentliche Bibliotheksführung. Wie kommt das Buch nach der Ausleihe wieder ins Regal? Wieso schwebt über dem Kleinkinderbereich eigentlich eine Astronautin? Und wer entscheidet, wie welche neuen Medien angeschafft werden? Diese ganzen Informationen gibt es bei einer öffentlichen Führung durch den Neubau oder den nicht mehr so neuen Neubau der Bücherei am Engelplatz. Man kann ein bisschen reingucken, wie sieht eigentlich der Arbeitsalltag in einer Bibliothek aus, und man kann auch hinter die Kulissen gucken. Also ich finde persönlich immer ganz spannend, wie werden so Bücher zurücksortiert und dann fahren da so Bücher überall rum, über so Fließbänder und sowas. Toll, finde ich das, da kriegt man mich mit. Die Führung richtet sich an interessierte Erwachsene und dauert circa 90 Minuten. Das Angebot ist kostenfrei und los geht's um 14 Uhr. Wie gesagt, in der Ernst-Abbe-Bücherei am Engelplatz. Im Foyer ist der Treffpunkt. Dann hat die Uni auf dem Programm diese Woche die Themenwoche Light Life Liberty. Was ist das Leben und was macht das Leben eigentlich aus? Das ist die Leitfrage, zu der in den Profillinien der Universität, also so den Forschungsschwerpunkten vielleicht auch, Light Life und Liberty geforscht wird. Und in dieser Themenwoche gibt es dazu spannende Begegnungen zwischen Wissenschaft und Gesellschaft. Heute zum Beispiel kann man unter anderem in der Gruft der Fürsten von Sachsen-Jena vorbeigucken. Die findet man in der Stadtkirche St. Michael unter dem Chorraum. Und da ist halt ein barocker Begräbnisraum versteckt, in dem es bestimmt ganz viel zu entdecken gibt und ganz viele Geschichten zu hören. Heute in der Stadtkirche St. Michael um 12 Uhr geht's los. Dauert eine Dreiviertelstunde ungefähr und das Angebot ist kostenlos. Schaut also auch gerne da vorbei. Und dann hier noch ein Angebot speziell für Studierende. Nämlich finden gerade die Jena-Karrieretage statt. Da soll Studierenden ein bisschen der Weg ins Berufsleben erleichtert werden. Weil, also ihr kennt es vielleicht auch, wenn ihr studiert, ihr wisst noch nicht so ganz, was macht ihr nach dem Studium. Oder ihr habt schon ein paar Ideen und wollt konkret irgendwie mit Firmen in Kontakt kommen. All das findet ihr bei den Karrieretagen. Da haben im Campus am Ernst-Abbe-Platz verschiedene Firmenstände aufgebaut und mit denen könnt ihr einfach ins Gespräch kommen und gucken, was da mal so geht. Das Ganze läuft aktuell noch bis 15 Uhr heute und der Eintritt natürlich auch da kostenlos. Egal, was ihr tut oder lasst, gilt ansonsten wie immer, das Campus Radio Jena wünscht euch viel Spaß dabei.
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1: Ja, vielen, vielen Dank, liebe Lea. Da habe ich jetzt richtig, richtig guten Input bekommen, was ich heute noch machen kann. Da werde ich mir mal überlegen, ob ich was davon mache. Ich glaube, jetzt für die Karrieretage habe ich jetzt heute nicht komplett die Energie. Mhm. Aber mal sehen, was mein Tag noch so bringt. Was bringt dein Tag?
2: Ich muss noch in die Uni und heute Abend gehe ich zum Salsa-Kurs.
1: Oh, Salsa. Da können wir gleich eigentlich mal einen Salsa-Song anmachen.
2: Oh ja, wir suchen mal einen aus.
1: Ja, bis dahin spielen wir aber erst noch mal Mimikry Lovesick von Ikan Hui.

Wir haben neue Musik für euch im Gepäck, nämlich Moika mit ihrem neuen Song Icarus. Moika ist eine norwegische Elektropop-Solokünstlerin aus Norwegen, habe ich schon gesagt. Doppelt hält besser. Und in ihrem neuen Song, da beschreibt sie, dass der Aufbau einer Musikkarriere sich anfühlen kann wie ein zweischneidiges Schwert. Weil es gibt natürlich beide Seiten. Einmal die eigene Intuition und die eigene künstlerische Ausdruckskraft. Und die clasht ein bisschen mit Anpassungen an digitale und kommerzielle Realitäten, wie sie halt so sind und was klicken denn die Leute, was wollen die Leute hören. Wir gucken mal, wie sie das gelöst hat in diesem Song. Moika von Moika mit Icarus, neu für euch im Campus Radio.

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1: So, wir haben es etwas nach 10.45 Uhr, nämlich 10.46 Uhr. Das stört uns aber gar nicht daran, dass wir euch jetzt einmal den guten Hunger, also das Menü der Mensen heute vorstellen. Ich fange einfach mal an mit der Mensa an der Carl Zeiss Promenade. Da haben wir als vegane Alternative Bolognese von roten Linsen mit Bio-Vollkorn-Spaghetti. Dann haben wir neu bei uns, dies habe ich gestern auch probiert, ist sehr, sehr lecker. Das sind die Brew Bites Nudelfanne aus Treiber-Protein-Chunks mit Brokkoli, Mais und Paprika. Diese Brew Bites kann ich sehr empfehlen. Es schmeckt einfach wild, aber ja, einfach mal ausprobieren. Dann haben wir als Fleischoption ungarischer Kesselgulasch mit Brötchen und noch Hähnchenbrustfilet mit Kartoffelmantel. Im Kartoffelmantel dazu Mischgemüse und Kartoffeln.
2: In der Mensa am Ernst-Abbe-Platz finden wir ebenfalls als vegane Option die Bolognese von roten Linsen mit Vollkornspaghetti. Dann hätten wir als vegetarisches Essen zur Auswahl Süßkartoffelpuffer mit Mango-Senf-Dip für 3,20 Euro. Und auch hier ein alter Bekannter, nämlich die Brew Bites, gibt es auch hier, diesmal mit Nudelpfanne und Brokkoli und Mais und Paprika. Alles dabei, 3,20 Euro, veganes Gericht. Und wer ein bisschen Fleisch essen möchte heute, der hat die Auswahl zwischen Königsberger Klopsen mit Kapernsoße, Kartoffeln und einem Rote-Bete-Salat für 3,70 Euro oder Hähnchengeschnetzeltem nach Züricher Art mit Kartoffeln und auch hier ein Rote-Bete-Salat für 5,20 Euro gibt es das Ganze.
1: Wenn ihr euch die Frage stellt, wer bin ich und wenn ja, wie viele, dann müsst ihr auf jeden Fall in die Mensa am Philosophenweg gehen. Da gibt es nämlich ebenfalls die Bolognese von roten Linsen mit Bio-Vollkorn-Spaghetti für 2 Euro als vegane Option. Dann haben wir dort auch die Brew Bites Nudelfanne aus Treiber-Protein-Chunks mit Brokkoli, Mais und Paprika für 3,20 Euro, ebenfalls vegan. Eine weitere vegetarische Option wäre ein Bauernfrühstück mit Kräuterschmand und einer Gewürzgurke für 3,70 Euro. Und als letztes Fleischoption Grillteller mit Pommes Fritz und Grillsoße für 4,70 Euro.
2: Und last but not least die Mensa am Uni-Hauptgebäude. Auch hier sieht das Programm sehr ähnlich aus. Bolognese von roten Linsen mit Vollkornspaghetti, 2 Euro. Linseneintopf mit zwei Scheiben Roggenbrot für 2 Euro. Als veganes Gericht. Dann haben wir auch hier die Brew Bites. Ich lese es jetzt einfach mal nicht nochmal komplett vor. Und das Putensteak mit Zwiebeln und Käsekruste, Salat und Kartoffelecken für 5,20 Euro für alle, die heute Fleisch essen wollen.
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2: Ja, wir hoffen, für euch alle ist was dabei. Wir finden, glaube ich, was heute, würde ich sagen. Die Brew Bites finde ich ziemlich interessant. Also,
1: hast du schon gegessen?
2: Warum? Nee, aber warum ist das so, das sah aus wie ein 0815 ganz normales Mensa-Essen. Warum ist es so groß beworben?
1: Ich habe es gestern gegessen am UHG, am Uni-Hauptgebäude. Mhm. Und wenn ich das richtig gelesen habe, bitte don't quote me, aber ich glaube, es ist ein Absatzprodukt bei der Bierherstellung. Deswegen heißt es Brew Bites.
2: Ah.
1: Und daraus wird quasi dieses Protein oder diese Chunks hergestellt. Und wie gesagt, eine große Empfehlung von meiner Seite aus, einfach mal ausprobieren. Es schmeckt wild irgendwie am Anfang ein bisschen komisch, ist ein bisschen zäh, aber es hat auch so eine faserige Struktur, die so ein bisschen an Fleisch erinnert. Deswegen, ja, probiert es einfach mal aus. Ich fand es irgendwie grundsätzlich sehr cool. Die haben auch so einen kleinen Aufsteller gehabt beim OHG, wo sie erzählt haben, warum das so ist und was quasi, dass dieses Absatzprodukt ist. Deswegen, ich glaube, es ist halt ein Absatzprodukt bei der Bierbrauung. Mm-hmm. Und ja, und ich finde es cool, wenn Absatzprodukte irgendwie genutzt werden, die man noch weiterhin irgendwie verarbeiten kann, die jetzt nicht weggeworfen werden. Und ja, wenn man das dann essen kann, finde ich das gut und es hat auch gut geschmeckt. Also.
2: Ja, okay, dann werde ich das vielleicht heute mal wagen. Perfekt, da wissen wir ja, was wir essen heute.
1: Ja, würde ich sagen. Ich würde sagen, bis dahin hören wir aber auch erst nochmal Musik von Call It In von den Editors.

0: Das war Call It In von Editors. Und wir haben noch einen neuen Track für euch vorbereitet als Campus Radio in Jena. Da würden wir euch noch mal kurz mitnehmen. Von der Band Dead Star Talk. Der Track heißt No More Losing. Das aktuelle Album ist jetzt kürzlich erst rausgekommen. No More Losing Out On. Ist im Mai 2026 rausgekommen. Die Band kommt aus Berlin und Kopenhagen, wenn ich das richtig hier lese. Der Musikstil ist so 90er Jahre Rock. Und genau, die Band hat, wie schon bereits gesagt, erst vor kurzem ihr neues Album veröffentlicht. Das heißt, wenn wir gleich reinhören, euch das gefällt, dann könnt ihr definitiv auch mal in das neue Album mal reinsliden und mal gucken, wie euch das gefällt. Der Bandname, was ich sehr, sehr lustig finde, leitet sich darüber ab, dass quasi das Gerede über die KünstlerInnen auch nach ihrem Tod nicht aufhört, was ich irgendwie sehr passend finde und auch wahrscheinlich so unterschreiben würde, um ehrlich zu sein. Deswegen, würde ich sagen, können wir gleich erstmal reinhören. Das wird auch unser letzter Song. Wir verabschieden uns auch von der Moderation, vom Moderationsdesk. Und ja, Lea, was möchtest du noch den Zuhörenden da draußen mitgeben? Du hast das Wort.
1: Hört weiterhin fleißig Campus Radio. Ich weiß zwar gar nicht, wer morgen moderiert. Das lässt sich aber schnell herausfinden.
0: Ja, genau, das lässt sich mega schnell herausfinden, nämlich
1: Lisa.
0: So, sehr gut. Hört morgen definitiv rein bei Lisa. Das wird bestimmt auch eine sehr, sehr coole Geschichte. Mhm. Genau, und ich würde sagen, ich hatte eine sehr, sehr tolle Moderation. Ich hatte sehr, sehr viel Spaß. Vielen, vielen Dank, liebe
1: Lisa. Das
0: Lea.
1: Kann ich nur zurückgeben. Hast du heute noch was Tolles vor?
0: Nicht wirklich. Ich denke, ich werde gleich mein Brotbacken weitermachen. Ich möchte das eigentlich gar nicht öffentlich immer so teilen. Ich bin ein bisschen in meiner Midlife-Crisis angekommen und mache Sauerteigbrot. Mhm. Aber man muss einfach leider zugeben, es schmeckt einfach gut. Also es ist einfach eine sehr, sehr coole Sache. Mhm. Deswegen, werde ich jetzt gleich noch ein bisschen falten, dehnen und falten und so ein Zeug halt machen. Und heute ein bisschen Brotbacken. Ich bin ja durch meinen Fuß auch etwas lädiert, deswegen werde ich wahrscheinlich viel zu Hause sein und an meine Hausarbeit schreiben. Ich wollte jetzt mal richtig vorbildlich im Semester schon anfangen.
1: Ja, ich wollte gerade fragen, was für eine Hausarbeit musst du gerade?
0: Ich habe ein Blog-Seminar gehabt, okay. Und da müssen wir jetzt ein Essay schreiben. Mhm. Und diesen Essay, den würde ich jetzt heute mal versuchen anzufangen, irgendwie da den Start zu finden. Wir haben ja auch gerade auf Mike darüber gesprochen, über diesen Start, den irgendwie zu finden, dass der immer eine große Aufgabe ist. Aber
1: ja, schneidet euch eine Scheibe von Jasper ab, geht heute auch in die Bib und fangt an eure Hausarbeit an. Vielleicht mache ich das einfach auch. Mal gucken, ob es dazu
0: Brotbacken.
1: Kommt. Nee, Hausarbeit anfangen oder so. Brotbacken glaube ich noch nicht. Wir gucken mal, wie es weitergeht bei uns, bei euch. Wir wünschen euch einen schönen Tag und eine gute weitere Woche und verabschieden uns mit No More Losing von Dead Star Talk.
0: Macht's gut.

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herzlich willkommen zu einer neuen Ausgabe des Hellborn Metal Radios hier beim OKJ in Jena. Ja, schön, dass ihr wieder eingeschaltet habt. Die Temperaturen sind ja doch ein bisschen hochgegangen vom letzten Wochenende zu heute. Deswegen schön, dass ihr es vor die Empfangsstationen geschafft habt. Eine kleine Auswertung wird es vom vergangenen Wochenende gleich noch geben. Natürlich werde ich den ESC nicht besprechen, denn wir haben ja hier eine Rock- und Metal-Sendung vor uns. 2 Stunden lang und wie immer starten wir mit einem Klassiker. Und der Klassiker kam aus dem Jahre 1996. Die meisten sollten ihn erkannt haben, zumindest die Band. Denn Therion haben 1996 ihr, ich sag mal, größtes Album rausgebracht, was Veränderungen musikalischer Natur anging. Denn Teli, das Album, welches wir uns hier angehört haben, klang definitiv anders als ihre Frühwerke. Teli ist das 5. Album von Therion gewesen. Die ersten Alben waren Death Metal, auch schon mit einer leichten Symphoniekante. Hat sich ein bisschen ausgeprägt beim 4. Album Lepaka Clifford. Aber bei Teli hat er der Mastermind Christopher Johansson doch alles zusammengepackt. Klar, Klavier, Keyboard, Symphonie, Orchester war es damals noch nicht. Es kam alles vom Keyboard, aber er hat Chöre gehabt, beziehungsweise Opernsänger oder Sänger, die eben opernhaft singen konnten. Aber was hier auch so ein kleiner Funfact drauf ist, es gibt auch noch mehrere Gastsänger, wie unter anderem eben auch Dan Svanö, den man ja von Edge of Sanity zum Beispiel kennen sollte, aus der schwedischen Death-Metal-Szene. Also er hatte auch immer noch seine schwedischen Death-Metal-Wurzeln mit drin, auch wenn es eben ab dem Zeitpunkt von Teli dann doch Symphonic Metal geworden ist. Und ja, da sind sie bei geblieben. Mal ein bisschen härter und mal ein bisschen ruhiger gewesen. Und ja, es gab jetzt, glaube ich, auch letztes Jahr ein Live-Album, live in Mexiko mit einem Riesenorchester. Habe ich mir aber noch nicht angehört, werde ich mir aber auf jeden Fall noch irgendwie mal zu Genüte führen. So, das waren Therion und, ach ja, der Song. Ich hab mich eben gegen die 3 Hits entschieden, obwohl das auch schon ein großer Klassiker war. Cults of the Shadow haben wir uns angehört, aber theoretisch müsste man ja hier immer To Megatherion, Nightside of Eden oder eben Invocation of Nama spielen, weil das sind die Songs, die sie halt immer spielen müssen. Und ja, coole Geschichte, damals über Nuclear Blast rausgekommen, 96, Therion. So, musikalisch gehen wir wirklich auch weit zurück, aber auch nur vom Sound her, denn als nächstes liegen die Jungs aus Niedersachsen drinne von Graveyard Ghoul. Ja, warum habe ich die mitgebracht? Ich hatte heute wieder mal das Vergnügen, ein T-Shirt von denen zu finden und da habe ich gedacht, na, dann kann man sie doch auch im Radio featuren. Graveyard Ghoul gibt es gerade nicht, denn die Mitglieder von Graveyard Ghoul sind aktuell überall bei Hallucinate aktiv und da basteln sie ein bisschen mehr draus. Ist ja so ein bisschen, naja, Death-Doom-iger Bereich. Während Graveyard Ghoul auf jeden Fall die erste, naja, ich sag mal Ende 80er, Anfang 90er Death-Metal-Schiene gefahren haben. Also wer sowas mochte wie Autopsy, Master oder Nihilist aus Schweden, der sollte auf jeden Fall auch sehr glücklich sein mit den Outputs von Graveyard Ghoul. Auf 3 Platten haben sie es geschafft. Ich habe die 2. mitgebracht, The Living Cemetery. Und davon hören wir uns jetzt Liedchen Nummer 6 an. Und der nennt sich Putrid Stench of Death. Viel Spaß mit Graveyard Ghoul.

Das waren Hauta Jäisjö aus Finnland. Ja, die Jungs gibt es seit 2006, haben damals aber noch einen anderen Namen gehabt. Firmieren als Hauta Jäisjö seit 2014 und haben jetzt ihr fünftes Album veröffentlicht über Inverse Records, auch einem finnischen Label. Und das Album nennt sich Surun Paino. Ja, die Jungs haben sich komplett auf das Finnische spezialisiert. Logisch ist ihre Amtssprache, sage ich jetzt mal. Und ja, knallen einfach mal wahnsinnig coole Alben nacheinander raus. Also auch schon der Vorgänger aus dem Jahre 2022. Konnte sich sehen und hören lassen. Und ja, mit Surun Paino haben sie auch mal wieder einen schönen blicken lassen. 8 Songs, 30 Minuten, kurz, knackig, schöner, groovender Death Metal. Da kann man nichts falsch machen. Und deswegen haben wir uns jetzt einen Song angehört, der nannte sich Kasvoton Kuljettaja. So, was auch immer das heißen mag, ihr könnt das ja dann gerne mal im Übersetzer eingeben. Ist ja auch eigentlich ein bisschen egal. Hauta Jäisjö aus Finnland. So, wir machen ein bisschen weiter mit anderer Musik. Gehen mal ein bisschen vom Metal weg. Und ich habe nämlich von Relapse eine Platte bekommen von den Jungs von Poison Ruin. Und Poison Ruin, ja, das ist eigentlich eine Punkband, die aus Philadelphia stammt, die minimal halt auch hier und da mal ein paar Metal-Einflüsse ja in sich aufsaugen. Und ja, das neueste Album, Hymns from the Hills, wurde von niemand anderen gemixt als Arthur Risk, der ja auch schon Power Trip, Integrity gemacht hat und eben seine eigenen Bands Eternal Champion und hat. Und der Sound ist cool. Wer auf, ich sag mal, Ramones steht, der wird hier auf jeden Fall auch relativ glücklich werden. Ne? Es wird auch immer Killing Joke noch mit gemeint, hier als Werbungszettelchen. Und ich mag die Mucke und deswegen wird es hier auch mal gespielt. Ich habe mich für einen Song entschieden, der nennt sich Eidolon. Also hören wir jetzt mal rein. Poison Ruin aus Philadelphia von ihrem Album Hymns from the Hill mit Eidolon.

Ja, das war wieder was aus Skandinavien. Das waren Mytteri, Hardcore-Band, Hardcore-Crust-Band aus Göteborg. Und ja, die gibt es ja auch schon seit reichlich 10 Jahren. Haben 5 Alben draußen. Ich habe jetzt Album Nummer 4 aus dem Jahre 22 mitgebracht, namens Illusions. Und da kann man bei keinem Album irgendwas falsch machen. A, sind sie eine live wahnsinnig coole Band und B, die Platten sind alle riesig. Wer auf D-Beat, Crust, Punk, Hardcore steht, sollte hier auf jeden Fall die Schweden auf jeden Fall auschecken. Mytteri, Mytteri geschrieben, und wir haben uns einen Song angehört, der nannte sich Insomnia. So, weiter geht es. Wir gucken auch noch mal ein bisschen zurück zu einer Band namens UADA. Ja, 2016 sind die mehr oder weniger für mich aus dem Nichts erschienen und haben dann über das Thüringer Label Eisenwald ihr Debütalbum veröffentlicht. Die Jungs kommen aus Portland, Oregon und sind, ich will jetzt nicht sagen, eine Mitbegründer einer bestimmten Szene drüben in den Staaten gewesen, die eher aus dem Wald kam, die eben auch nicht so Assoziationen mit dem schwedischen oder mit dem New Yorker Black Metal zu tun hatten und dementsprechend einen ganz eigenen Stil hatten, wäre sehr auf Natur bezogen und ein paar Mythen und sonst was. Und das machte sie speziell. Dann habe ich sie dann auch beim, ich glaube, Netherland Death Fest 2016, 17 gesehen. Und dann war es um mich geschehen mit dieser Band. UADA, großartiges Debütalbum, Devoid of Light. Die anderen Alben sind auch cool, muss man einfach auch mal sagen. Aber das war so ein Aha-Moment, den ich dann damals hatte. Und deswegen, das Ding ist jetzt 10 Jahre alt, kann also auch nochmal hier in der Rentensendung laufen. Und ich habe den Titeltrack genommen von UADAs Devoid of Light, nämlich Devoid of Light. Viel Spaß mit UADA.

aus Dänemark. Auski, AFSKI geschrieben, falls der Nicht-Däne das nicht direkt weiß. Die sind auch mittlerweile bei Eisenwald unter Vertrag und haben dort ja letztes Jahr ihr viertes Album Falles Cup veröffentlicht. Und das haben wir uns nochmal angehört. Ich finde das nämlich auch ein wahnsinnig großartiges Album. Das kann man hier einfach nochmal spielen, auch wenn es erst im Oktober letzten Jahres rausgekommen ist. Und wir haben uns einen Song angehört, der nannte sich Aves Cam. Ja, einer von 6 Songs, wobei das Ganze 45 Minuten geht. Also es ist überschaubar, trotzdem großartige, recht lange, intensive Songs. Ja, Auski aus Dänemark und Falles Cup, der oder das Album. So. Ein kleines Spezial habe ich natürlich auch noch vorbereitet. Es startet ja die Festivalsaison, beziehungsweise wir sind eigentlich ja schon mitten in der Festivalsaison. Letztes Wochenende war ich beim Grind the Nazis Scam, da bin ich mir nicht ganz sicher, ob ich mir Sonnenbrand oder einen Kältebrand geholt habe, weil es war nämlich wirklich arschkalt und dafür standen wir dann doch immer irgendwie, wenn die Sonne geschienen hat, immer schön in der Sonne. Aber darum soll es gar nicht gehen gerade, denn in 5 Wochen gibt es ein schönes Untergrundfestival und wir vom Hellborn Metal Radio sind ja auch Untergrund und deswegen muss man sich gegenseitig einfach mal den Gefallen tun und richtig Werbung machen. Der Danny, natürlich der Danny in lieben Grün mit seinen Jungs und Mädels vom Death Sentence. Zusammenarbeit mit dem Saalfelder Metal Stammtisch haben es ja jetzt geschafft. Ich glaube, das ist jetzt das 4. Underground Death Fest zu veranstalten, beziehungsweise sie werden es veranstalten. Das Ganze wird am 26. bis zum 28. Juni laufen und natürlich in lieben Grün. Und das Schöne ist, da gibt es leckeres Bier bei Hirtz Brauhof, denn da die Bühne ist dann hinter dem Brauhaus und beziehungsweise auch hinter dem Brauhof. Und wenn das nicht genug ist, dann werde ich euch jetzt nämlich auch noch ein paar Bands vorlesen. Und ja, ihr braucht jetzt hier nicht nach diesen riesen Headlinern. Wir sind hier beim Underground, ja. Underground Death Fest Headliner. Dieses Jahr werden Flashcrawl sein. Haben ja jetzt ein neues Album letztes Jahr veröffentlicht, sind auch jetzt beständiger auf Tour, nachdem sie ja ihren Sänger Sven verloren hatten, sind sie jetzt mittlerweile eben auch gut ausgerüstet an der Sängerfraktion, dass man da eben auch touren kann. Und sie nehmen eben in diesem Sommer eben 1-2 Festivals mit und unter anderem das Underground Death Fest in lieben Grün. Dann spielen noch Defaced. Es gibt ich freue mich auch auf Wumpbath aus Schweden, denn so oft sieht man die nämlich auch nicht. Ein kleines bisschen Exot sind Godless, die kommen nämlich aus Indien. Dann haben wir noch Repulsive Vision, Victim, Fall of Serenity, Self-Destruction Mode, Cauterized Flesh, Falling Meat, Flammenzorn, Five of Swords und Mörtfeld. So, das ist, wie gesagt, ein schönes, kleines Festival, was ich euch einfach nur ans Herz legen möchte. Wenn ihr Zeit und Lust habt, könnt ihr dorthin. Der Vorverkauf ist schon längst gestartet, kosten die Karten 52 Euro. Wenn ihr den Danny über den Weg lauft, er hat immer Karten mit. Ansonsten wird es an der Abendkasse etwas teurer, 66 Euro, so ein schöner Metal-Preis. Aber es gibt eben auch für die Tagestickets, also wer nur einen Tag kann, kann sich auch am Tage dann noch ein Tagesticket holen. Das ist alles möglich. Zelten ist dann dafür auch noch kostenlos. Und wie gesagt, das leibliche Wohl, das wird auch dort gewährleistet sein. Lieben Grün bei Remptendorf, falls das der eine oder andere nicht weiß. 26. bis 28. Juni. So, und jetzt habe ich viel geredet und jetzt hören wir einfach mal ein bisschen Mucke. Und ich habe das vorletzte Album von Wumpbath mitgebracht aus dem Jahre 2021. Nannte sich Agma. Ist über Transcending Obscurity Records rausgekommen, einem indischen Label, und die machen immer solchen Metallaufdruck auf ihre CDs. Sieht immer so sehr faszinierend auf, aber ein wahnsinnig cooles Album, und ich habe mich jetzt für einen Song entschieden, der nennt sich Inquisition Reborn. Also Wumpbath beim Underground Death Fest in lieben Grün in 5 Wochen.

aus Weimar waren das Victim von ihrem zweiten Album Nuclear Nightmare. Habe ich euch ja auch schon vorgestellt mit ihrem Überhit auf diesem Album Nuclear Nightmare. Aber auch Hits wie Police Brutality, welche stark an Sepultura erinnern, beziehungsweise die anderen Songs sind dann eben auch so eine Mischung aus Oldschool Thrash Metal, Ende 80er, Anfang 90er, Sepultura, Metallica und wer auf sowas steht mit politischen Texten, ja, Victim, sehr, sehr nette Jungs besonders und ich möchte gar nicht vorweggreifen, deswegen angucken, auf jeden Fall beim Underground Death Fest am 26. bis 28. Juni in Liebengrün. So, wenn wir schon mal bei lokalen Bands sind und Bands, die halt auch hier mit dem Hellborn Metal Radio ein bisschen verbunden sind, dann kommen wir immer sehr schnell zu Fall of Serenity. Auch sehr nette Jungs, sehr alte Bekannte auch schon vom Hellborn Metal Radio und die haben ja 24 auch ihr neues Album veröffentlicht beim, ja, ich glaube es war sogar ein Calling the Reaper und Open Wide Oh Hell ist gewachsen, sag ich jetzt mal. Am Anfang war es ein kleines bisschen wie verstörend, denn sie haben ihren melodischen Death Metal ein bisschen angereichert mit so black-metallischen Melodien, was aber eigentlich gar nicht so schlimm ist. Weil man aber die alten Alben kennt und dann das neue, war es ein bisschen komisch. Mittlerweile, 2 Jahre alt jetzt fast das Album und es ist gewachsen und ich finde es weiterhin ziemlich gut. Open Wide, Oh Hell, cooles Album. Fall of Serenity spielen jetzt auch nicht an jeder Steckdose, deswegen könnt ihr euch die Jungs beim Underground Death Fest in Liebengrün anhören und ansehen natürlich auch. Und ich habe mich jetzt für einen Song entschieden, der nennt sich Chaos Reign. Viel Spaß.

Beneath a Dying Sun von Fleshcrawl war das jetzt aus dem Jahre 2004 von ihrem großartigen Werk Made of Flesh. Ja, und die Jungs könnt ihr euch beim Underground Death Fest vom 26. bis 28. Juni anschauen. Das Ganze in Liebengrün. Ich lese euch nochmal die Bands vor, damit ihr das einfach mal alle wisst. Fleshcrawl, Defaced, Wombath, Godless, Repulsive Vision, Victim, Fall of Serenity, Self-Destruction Mode, Cauterized Flesh, Falling Meat, Flammenzorn, Five of Swords und Möttfeld. Das Ganze, wie gesagt, Ende Juni. Tickets, habe ich euch zwar auch schon gerade gesagt, gibt es beim Danny, wenn ihr dem über den Weg läuft. Ansonsten könnt ihr in Saalfeld in zwei Geschäften, im Musikladen und im Sanitätshaus die Karten kaufen, wie immer für die Saalfeld Metal-Stammtisch-Geschichten oder eben über Ticks for Gigs. Für beide Tage 52 Euro, Abendkasse dann 66. Und es gibt auch Tageskarten und kommt zahlreich. Es ist ein schönes Festival mit ganz vielen netten Leuten, unter anderem meine Wenigkeit. So, das war jetzt der kleine Werbebreak hier beim Hellborn Metal Radio. Wir machen mal weiter mit ein bisschen Musik. Und da wir jetzt gerade so viel Death Metal hatten, habe ich mir gedacht, komm, wir greifen mal ganz in die tiefe Kiste des Heavy Metal Hard Rocks aus den 80ern. Virgin Steel habe ich nämlich mitgebracht mit ihrem dritten Album aus dem Jahre 1985, Noble Savage. Ja, das sind ja so die kleinen Helden, die diesen Epic Metal mehr oder weniger auch so ins Leben gehoben haben. Also sie waren zu dem Zeitpunkt gar nicht mal so erfolgreich mit dem Album. Es ist dann auch nur später, sage ich jetzt mal, von vielen Künstlern zitiert worden und dann, ja, mehr oder weniger gab es schon noch 3, 4, 5 Re-Releases von dem Ding. Und ja, mittlerweile ist das wirklich eine, ja, Platte, die muss man haben, wenn man sich mit dem frühen Heavy Metal, Hard Rock der 80er Jahre, Epic Metal mal ein bisschen auseinandersetzt. Und Virgin Steel mit Noble Savage ist ein verdammt geiles Album. Die anderen Alben sind auch nicht schlecht, will ich auch gar nicht sagen. Also das Debütalbum Virgin Steel mit Virgin Steel sollte man auch nicht beiseite legen. Aber so ein kleiner Wendepunkt war dann eben mit Noble Savage erreicht und es ist einfach ein großartiges Album. Und der Opening-Song ist einfach auch ein fantastischer Song, nennt sich We Rule the Night und das hören wir uns doch jetzt am besten mal an. Viel Spaß mit Virgin Steel!

Das waren Cruel Force hier beim Hellborn Metal Radio. Die kommen aus Baden-Württemberg und haben jetzt ihr viertes Album über Shadow Kingdom Records veröffentlicht. Nennt sich Haneda. Und ich finde dieses Album richtig cool, denn es verbindet Speed Metal, Thrash Metal Elemente mit ein bisschen Heavy Metal. Natürlich, sieht optisch auch wahnsinnig cool aus, ein bisschen in den 80ern verhaftet, und wenn man sich mal mit den Jungs beschäftigt, weiß, die leben das auch so ein kleines bisschen. Und sehr geiles Album, Cruel Force, Haneda, das Album. Wir haben uns jetzt einen Song angehört, der nannte sich Swords of Iron. Ja, was soll man da noch dazu sagen? Es ist einfach cooler Thrash, Speed Metal, der jetzt auch gerade wieder so richtig trendy ist, und dann kann man sich eben auch die ein, zwei Perlen hier raussuchen, wie zum Beispiel Cruel Force. So, und jetzt mal ein bisschen zur Abkühlung habe ich jetzt noch wieder was Dänisches mitgebracht, namens Convent. Ja, das ist ja eine Death-Doom-Band, die komplett nur aus Frauen besteht. Es gibt es auch wahnsinnig selten, deswegen kann man das dann eben auch mal dazu sagen. Und mich haben die Mädels einfach nur umgehauen, als ich die das erste Mal gesehen hatte. Sie haben dann, durften ja dann auch schon im Zelt beim Partisan spielen, und aber in einer kleinen Location fetzt das noch mehr. Den Druck, den die aufbauen können, ist einfach nur Wahnsinn. Also wer auf Death Doom steht, sollte hier unbedingt reinhören, und als Bonus kann man eben noch dazu sagen, es besteht nur aus Mädels, diese Band, und fantastische Band, muss man dazu sagen. Convent, ich habe das erste Album mitgebracht, Puritan Masochism, und wir hören uns jetzt einen Song an, der nennt sich Bridge. Viel Spaß mit den Däninnen von Convent.

So, das fadet so ein bisschen raus. Konvent waren das. Ja, tolles Liedchen Bridge. Und ja, wir sind ein bisschen ruhiger geworden und wir können jetzt wieder etwas schneller werden. Und deswegen kleiner Rückblick vom Grind the Nazi Scum. Grind the Nazi Scum ist ein verdammt cooles Festival. 30 Bands spielen also in 2 Tagen, beziehungsweise gibt noch eine Pre-Show mit 4 anderen Bands. Aber ich war nur Freitag, Samstag da. Ja, es war arschkalt, Sonnenbrand, Gefrierbrand, ich weiß nicht, was ich habe, irgend sowas von beiden. Und die Stimme hat so ein kleines bisschen auch gelitten. Aber weiterhin großartiges Festival und es spielen eben nicht nur Grindbands beim Grind the Nazi Scum, sondern es gibt eben auch viele D-Beat-Bands und Punk-Bands. Und ich lerne jedes Jahr neue Bands kennen und fast schon lieben. Und deswegen habe ich jetzt mir mal gedacht, bringst du mal 2 Bands mit, die hier noch nicht gespielt worden sind. Und die erste, die heißen Jernbird. Jernbird kommen aus Schweden. Gibt es jetzt auch schon seit gut 10 Jahren, haben 3 Alben, soweit ich das habe, oder 4 Alben draußen. Ich habe mir jetzt das letzte Album, welches letztes Jahr über 7 Degrees Records rausgekommen ist, nennt sich Filmers für Blinder. Und es ist schnell gespielter Punk, aber eben nicht so schnell wie Grindcore. Und das ist aber auch das Gute, weil das lockert das ganze Programm immer ein bisschen auf. Und wir hören uns jetzt den gleichnamigen Titeltrack an, Filmers für Blinder von Jernbird. Viel Spaß damit.

Das waren Rod Stewart aus Belgien. Ja, das war auch eine sehr abwechslungsreiche Mucke. Spielten zwischen Hardcore und schnellen, ekligen Punk und lustige Texte, wie zum Beispiel Shitty City, den wir uns gerade eben angehört haben. Definitiv eine halbe Partyband, sehr cool, und alleine mit dem Namen hat man schon so viel gewonnen. Rod Stewart, ich habe mir das aktuelle Album geholt, Three Tattoos and the Road Tax Bill, was auch immer. So. Und dann gab es dann eben auch noch coole Konzerte. Ich habe mir von vielen Bands halt Schallplatten geholt und deswegen ist es gar nicht mal so einfach hier, die dann alle vorzustellen. Ich habe mir aber die aktuelle Platte von Meth Leopard mitgebracht. Ja, ich weiß, vor 2 Wochen habe ich sie schon gespielt, aber jetzt habe ich halt die neue mitgebracht. Meth Leopard ist ein Duo aus Australien. Die waren jetzt auf Tour und haben ihr aktuelles Album Gatekeepers genannt. 10 Songs sind da drauf, 14 Minuten geht das und das ist Grindcore und dementsprechend ist das auch Teil des Hellborn Grindcore Triple Threat. So, Trommelwirbel. 3 Bands habe ich jetzt für euch. Schön schnell nach vorne gehend, unterschiedlicher Couleur, das sei jetzt schon mal so verraten. Wie gesagt, beginnen mit den Australiern von Meth Leopard mit einem, ich finde es einen sehr coolen Namen, der nennt sich Defense. Viel Spaß mit Meth Leopard.

0: Ja, wunderschönes Hellborn Grindcore Triple Threat. So, die erste Band habe ich ja angekündigt. Meth Leopard von ihrer neuesten Platte und dem Song Defense. Als zweites habe ich mich mal wieder an Tourette-Syndrom getraut. Die haben ja vor keine Ahnung wie vielen Jahren ein Grind-Album, ein Gabba-Grind-Album rausgebracht namens Gabba-Grind. Und davon haben wir uns einen Song angehört, der nannte sich Sausage Longer Launcher. Und der letzte Song, das war von den Jungs von Sinus. Und Sinus haben hier einen fantastisch tollen Song. Ich habe einen Song davon rausgesucht und der nennt sich Nazis rein. Und es ist, auch wenn man es vielleicht nicht dazu sagen sollte oder müsste, es ist natürlich gegen die Nazis, nämlich rein in den Schlamm oder was auch immer. Hauptsache, dass sie vielleicht ersticken oder wie auch immer. Und wer Sinus mal wieder live sehen möchte, das kann man am 29.05. Freitag in anderthalb Wochen hier in Jena im Haus, denn dann feiert das Haus wieder mal Geburtstag und Sinus spielen, Finisterre spielen, ich glaube noch ein oder zwei andere Bands. Gibt, glaube ich, ein, zwei Plakate in der Stadt. Guckt einfach mal rum, 29.05. Sinus in Jena im Haus. Und ja, das waren Sinus mit Nazis rein. Von ihrer Diskografie 2001 bis 2021, da gibt es 12.000 Songs drauf und ja, cooler Song. So, und ihr wisst, nach Grindcore wird es ein bisschen ruhiger und ich habe mich mal wieder für The Night Flight Orchestra entschieden. Aromantic, ein geiles Album. Der Opening-Song, ja, lässt uns auf Reise gehen und der nennt sich nämlich Servants of the Air. Viel Spaß mit The Night Flight Orchestra.
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The Night Flight Orchestra von ihrem Aromantic Album mit Servants of the Air. So, drei Songs habe ich noch für euch diese Woche oder diese Ausgabe. Dann heißt es schon wieder Abschied nehmen. Aber wir machen mal ein bisschen schneller, sonst kriegen wir die vielleicht gar nicht mehr hin. Als nächstes liegt eine Band im Player, die gibt es schon Ewigkeit nicht mehr. Ich glaube 2005 haben die sich aufgelöst, sehr sehr schade, habe ich nie live gesehen, aber ich habe die Platten davon und die Rede ist von Uphill Battle. Uphill Battle waren damals 2000, 2002, 2004 musikalisch gesehen ähnlich wie Dillinger Escape Plan. Ne? Sie haben Grindcore, Metalcore, Death Metal auf einem wahnsinnig technischen hohen Niveau gespielt, ohne aber in diesen technisch verfrickelten Death Metal abzudriften, sondern eben aus der Hardcore-Schiene zu kommen. Und Relapse, damals habe ich ja gesuchtet und dementsprechend auch alle Alben von denen, was heißt alle, es gibt nur zwei, aber das zweite ist fantastisch, das bringt alles auf den Punkt. Wer Dillinger Escape Plan mag, soll diese Band kennen und muss dieses Album Wreck of Nerves kennen. Und wir hören uns davon jetzt einen Song an. Und der nennt sich Lingering Existence. Viel Spaß mit Uphill Battle.

Jawohl. War doch mal ein fast netter Abschluss für die Hellborn-Sendung heute Abend. Und das waren die Engländer von Extreme Noise Terror. Ja, Extreme Noise Terror gibt es seit den Mitte der 80ern. Ich glaube 85, 86 rum gegründet. Damals als reine Krust-Grind-Band. Auch noch so ein bisschen Motivationsgeber für Napalm Death, auch die beiden ja gleichzeitig so in der englischen Szene nach oben gegangen sind. Aber später haben dann Extreme Noise Terror eben auch rumgespielt mit allen möglichen Musikrichtungen, unter anderem Punk oder dann eben auch dem Death Metal. Und ein Album, was 2001 dann veröffentlicht wurde, nannte sich Being and Nothing. Es war schon noch ein grindiges Album, aber das hatte schon eine ganz schöne Death Metal Attitüde vom Sound her, tiefer gestimmte Gitarren und großartiges Album. Wir haben uns davon einen Song angehört, der nannte sich When Gods Burn. Und wer die Chance hat, ich glaube, die gibt es gerade mal wieder nicht, guckt sie euch an. Haben 22 das letzte Mal was veröffentlicht, also vielleicht irgendwo an irgendeiner Steckdose werden die Jungs noch irgendwann mal zu sehen und zu hören sein. So, letztes Lied für heute ist eine Coverversion, die ich am Wochenende gehört habe. Beim Grind the Nazi Scum hat eine Band gespielt namens All Borders Kill. Eigentlich ist das eine Punk-HC-Band aus Montpellier. Und die haben ein, zwei Alben draußen. Ich habe mir eins geholt namens Born Under Chaos. Und da ist als CD, es sind 12 Lieder drauf. Und nach dem 12. Song gibt es mal wieder so eine Art Bonustrack. Und der Bonustrack ist hier in dem Fall ein Pink Floyd Cover, nämlich The Wall. Und The Wall ist ja eigentlich ein relativ gemütlicher Song. In dem Fall ist er dann doch etwas schneller geraten und der hat mir echt gut gefallen und finde ich super, dass der hier auf der Platte drauf ist, obwohl er gar nicht vermerkt ist, deswegen inoffiziell ein Bonustrack, der hier nicht vermerkt ist, aber ja, wir sehen das ja alle nicht so tragisch. So, noch ein bisschen Werbung in eigener Sache. Wer unsere Sendung denn noch nachhören möchte, hat natürlich jetzt eine Woche die Zeit hier beim OKJ, radio-okj.de, diese Sendung anzuhören oder eben bei hierdis.at/hellbornmetalradio könnt ihr euch die Sendung dann längere Zeit dann noch auf jeden Fall anhören. Ihr werdet auf unserer Seite www.hellborn.de die ganzen Playlisten finden von allen Songs, die ich hier gespielt habe, damit ihr auch wisst, was ihr gerade gehört habt. Und natürlich, wenn ihr Fragen antworten wollt von mir oder sonst was, schreibt mir einfach hellborn@gmx.net. Ich bin da eigentlich immer zu erreichen. Und ich hoffe natürlich, wir sehen uns bei dem einen oder anderen Konzert hier in der Gegend, spätestens dann vielleicht beim Hausgeburtstag mit Sinus oder eben natürlich beim Underground Death Fest in Liebengrün. So, und ich habe jetzt die Zeit wunderschön überbrückt und wünsche jetzt viel Spaß mit All Borders Kill und The Wall, dem Pink Floyd Coversong. Ciao, tschüss, gute Nacht, euer Thomas.

0: Das ist vielen wahrscheinlich in der ganzen Tragweite noch gar nicht bewusst, wie weit international das abstrahlt. Die Sorge, kann ich noch nach Thüringen kommen?
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2: Hallo und herzlich willkommen zu Radio Goethe, ich bin Arndt Peltner. Heute geht es in der zweiten Hälfte um Udo Lindenberg, der gerade seinen 80. Geburtstag gefeiert hat. Viele von uns sind ja mit seinen Songs aufgewachsen. Am Anfang die H-Blocks, am Wochenende lag ich flach und fand auf YouTube ein paar alte Filme, darunter auch Bang Boom Bang mit eben den H-Blocks, Time of My Life.

0: Einen anderen Film, den ich mir zum zigten Male angesehen habe, war Theo gegen den Rest der Welt mit Marius Müller-Westernhagen. Und sein Song hier passt einfach dazu, mit 18.
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Diesnach ist alles drin von ihrem großartigen Album Zwischen Salzgebäck und Bier. Nun zu Spliff und ihrem herzlichen Glückwunsch. 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

extra breit mit Der Präsident ist tot von ihrem, meiner Meinung nach, besten Album Welcher Land, was für Männer. Davor Herbert Grönemeyer mit Bleibt alles anders. Er feierte ja kürzlich seinen 70. Aber nun zu unserem heutigen Ehrenmusiker Udo Lindenberg. 80 Jahre ist er nun alt und hat wohl wie kein anderer die deutschsprachige Musikszene und vor allem die deutschsprachige Rockmusik beeinflusst. Deshalb hier mal ein Ohr voll seiner Songs. Am Anfang Alles klar auf der Andrea Doria. Happy Birthday, Udo.

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Udo Lindenberg, ich bin Rocker. Lindenberg hat ja immer faszinierende Charaktere in seinen Songs erschaffen, kleine Geschichten erzählt. Nun ein Song von dem für mich besten Album von ihm, Utopia. Hier ist mit dem Sakko und Monaco.

0: Udo Lindenberg war auch immer hochpolitisch, schätzte sich in seinen Songs und auch außerhalb des Studios gegen Neonazis und braunes Dumpfdenken ein. Das war Sie brauchen keinen Führer von seinem Album Götterhämmerung. Auf der Tour damals sah ich ihn in der Hämmerleinhalle in Neunkirchen am Brand. Nun Udos Song über die Germans.
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Udo Lindenberg lebt in Hamburg und natürlich gibt es da auch ein paar Songs über die weltberühmte Reeperbahn. Zum Schluss noch Woddy Woddy Wodka. Vielen Dank fürs Zuhören. Ich weiß das sehr zu schätzen. Tschüss, euer Arndt Peltner.

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5: Ich koche eigentlich vegan und vegetarisch. Vor allem, ich bin selber vegan und kann gar nicht anders kochen, weil ich es dann auch nicht mal probieren kann. Und so ein Frühstück gibt es dann eben Wurst und alles, weil ich damit kein Problem habe, da eine schöne Platte zu machen. Und dann war Blixer Bargeld vor kurzem da. Da habe ich mit meinem guten Freund Mario zusammengekocht.

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1: Herzlich willkommen zur begleitenden Interviewreihe anlässlich des 42. GMK-Forums unter dem Titel Don't Panic – Medienbildung für Mut und Resilienz in einer Welt im Umbruch. Und neben mir sitzt Jürgen Geuter. Jürgen ist Research Director und arbeitet an der Erforschung, Implementierung und Erprobung neuer Technologien. Er ist Berater, Autor, Soziotechnologe und Keynote-Speaker, war auch mit einer Keynote beim Forum mit dabei zum Thema digitale Resilienz ist ein Teamsport. Darüber werden wir gleich sprechen. Und er schreibt für diverse deutsche Publikationen, unter anderem den Spiegel, die Zeit, Süddeutsche und Heise. Und damit heiße ich dich auch ganz herzlich willkommen hier auf unserem roten Sofa, heute mal in Beige.
2: Ja, vielen Dank für die Einladung.
1: Sehr gerne. Als ich mich mit dir beschäftigt habe, habe ich einen Begriff gefunden, da musste ich gleich mal nachfragen, was das bedeutet, Ludit. Du beschreibst dich selbst einmal als Antifaschist, Feminist und Ludit. Ich habe nachgeschlagen, Technikfeind. Wie passt denn das mit deinem Background zusammen?
2: Die Luditen haben sehr schlechte Presse bekommen in der Geschichte. In Deutschland nennt man sie auch Maschinenstürmer. Man denkt immer, das sind Leute, die einfach Technik hassten und alles kaputt gemacht haben. Das ist gar nicht so gewesen, sondern das waren damals die Textilarbeitenden in Großbritannien, die, als die automatisierten Webstühle eingeführt wurden, merkten, dass ihre Arbeitsbedingungen schlechter wurden, dass ihre Lebensbedingungen schlechter wurden und dass sie an den Produktivitätsgewinnen und anderen Gewinnen, die dadurch erwirtschaftet wurden, nicht beteiligt waren. Und die deshalb sich gegen genau diese Art von Technologie und diese Art von Technologieeinsatz, der sich gegen Menschen und gegen die Lebensbedingungen von Menschen richtet, gewandt haben. Die hassten nicht alle Technologie, sondern die hassten, was bestimmte Arten von Technologie mit Menschen machen und wie es die Lebensbedingungen von Menschen verschlechtert. Und das passt sehr zu meiner Art, mich mit Technologie zu beschäftigen. Ich bin ja selber Ingenieur, Informatiker, ich beschäftige mich mit Technologie, aber ich bin ein großer Gegner von Technologie, die unsere Leben schlechter macht.
1: Ich habe gelesen, du hast Informatik und Philosophie studiert. Wie bist du auf diese Kombination gekommen?
2: Ich habe ja sogar hier in Oldenburg studiert. Es ist skurril zurückzukommen. Aber damals brauchte man, wenn man Informatik studierte, ein Nebenfach. Und BWL war mir zu doof. Ich wollte irgendwas Interessantes machen. Also habe ich mir angeguckt, was man hier studieren kann. Und das war das Interessanteste, was nebenher noch möglich war.
1: Ja, spannend. Du bist ja auch unter anderem oder von den Themen her, die du bearbeitest, geht es ja um Technologie, Gesellschaft und Politik. Du berätst auch NGOs, Parteien und auch den Bundestag unter anderem und warst jetzt mit der Keynote da zum Thema digitale Resilienz ist ein Teamsport. Das bedeutet im Grunde genommen ja, dass wir gemeinschaftlich mit dem Thema umgehen müssen. Jetzt würde mich einmal interessieren, warum ist das problematisch, wenn wir jetzt sagen, dass die Verantwortung für digitale Probleme zum Beispiel beim Individuum liegen.
2: Mhm. Ich meine, das ist natürlich auch der aktuelle Zeitgeist, ist immer, wir individualisieren immer Probleme. Es ist immer individuelle Verantwortung und so weiter. Das ist so das Christian Lindner-Narrativ, dass man immer selber schuld ist an allem, was passiert. Und ich glaube, dass das erstens der Komplexität der Situation nicht gerecht wird. Also wir alleine können eben gegen die Großkonzerne, die digitalen Welten, in denen wir existieren, weil es die einzigen sind, die wir gerade haben, die sie kontrollieren, wir können gegen die nichts ausrichten. Also selbst wenn Meta uns schlecht behandelt, dann können wir halt nichts machen. Von daher ist halt überhaupt so die Verantwortung auf die Einzelperson zu schieben schon absurd unfair, weil niemand von uns als Einzelperson hat die Möglichkeit, was zu tun. Und insbesondere, wenn wir wie hier auch über junge Menschen, über Menschen noch in der Ausbildung oder so nachdenken, die haben gerade ganz andere Baustellen, als jetzt auch noch zu versuchen, sich so gegen die Welt abzuschotten und irgendwie die ganze, also wir schicken Kinder ja auch nicht in die Schule und gehen davon aus, naja, vielleicht bringt dich da jemand um, sondern wir schicken die Schule und sagen, das ist schon auch irgendwie ein geschützter Raum, in dem du Dinge lernen kannst, in dem du Kompetenzen ausbilden kannst. Und das ist natürlich auch was man nicht nur für Kinder und Jugendliche irgendwie auch, warum sollte das im Internet nicht so sein? Warum sollte man sich da nicht auf gewisse Arten und Weisen auch durch gesellschaftliche Regeln und Normen, die vielleicht auch sich dann in technischen Systemen niederschlagen, geschützt fühlen. Warum muss man das alles alleine tun? Wir betrachten die Welt nie so. Wir sagen nie, du bist 100% alleine dafür zuständig, dass du im Verkehr nicht stirbst. Wir sagen, naja, die anderen müssen ihre Autos alle überwachen, die dürfen nicht zu schnell fahren und das setzen wir auch hart durch, dass das so passiert. Und genau das ist, glaube ich, auch der sinnvollste Weg, wie man sich mit diesen digitalen Plattformen beschäftigen muss. Denn es ist bequem zu sagen, ja, benutzt halt, wenn Instagram dich traurig macht oder dir ein schlechtes Körperbild gibt, dann benutzt das halt nicht. Ja, aber alle deine Freunde sind da. Also von daher ist das halt die Aussage, zieh halt in den Wald und sprich mit niemandem. Das ist offensichtlich unangemessen. Also ist die Frage, was können wir als Gesellschaft, als politische Akteure tun, um sicherzustellen, dass eben die schädlichen Auswirkungen dieser Plattform in irgendeiner Art und Weise eingedämmt werden. Und an vielen Stellen wird es wahrscheinlich darauf hinauslaufen, dass man sich was anderes überlegen muss, als das, was wir gerade haben.
1: Mhm. Wenn man das jetzt oder wenn man dir so zuhört, das heißt, die Politik ist gefragt, sind auch die Tech-Unternehmen mit in der Verantwortung, dann die Plattformen auch zur Verfügung stellen quasi. Ist es das Bildungssystem, was da jetzt eingreifen sollte? Wer trägt so die Verantwortung, damit wir dahin eben weg vom Individuum kommen?
2: Ja, wie gesagt, das ist ja ein Teamsport, alle. Mhm. Und jetzt ist nur die Frage, wer sind da Player, auf die man sich vielleicht in irgendeiner Art und Weise verlassen kann? Auf die Tech-Konzerne würde ich mich jetzt nicht sonderlich verlassen. Die haben verhältnismäßig klare Zielvorgaben. Da geht es um den Wert der Aktie am Stockmarket oder wie viel Werbung ich den Leuten noch irgendwie reindrücken kann. Die sind einfach nicht verlässlich. Wenn man von denen was will, muss man sie zwingen. Ob man das dann immer kann, ist ja eine andere Frage. Wenn man es nicht kann, muss man sich halt die Frage stellen, ist es denn überhaupt akzeptabel, dass diese Dinge existieren? Natürlich spielt die Politik da eine Rolle und muss sich die Frage stellen, welche Form von Regulierung braucht man vielleicht noch oder welche Form von Regulierung setzen wir nicht durch, die wir eh schon haben. Das ist ja auch immer ein Problem, dass wir tolle Gesetze haben, aber dann werden die nicht angewendet. Und natürlich spielen auch alle anderen Leute damit eine Rolle und zwar gar nicht nur im Sinne von nicht nur im Sinne dieser Defensivhaltung, okay, wie können wir jetzt, keine Ahnung, Menschen erklären, wie sie ihr Facebook-Account so einstellen, dass es nicht so schlimm ist und so weiter. Kann man auch alles machen, ist auch alles nicht wertlos. Aber vielmehr als so eine kollektive Bewegung, gemeinsam darüber nachzudenken, wie wir eigentlich das Internet haben wollen. Denn viele Leute, mit denen man spricht, sind unzufrieden damit, wie Dinge gerade sind. Es gab in den letzten Monaten mehrere auch so sehr stark wahrgenommene Artikel in den USA, wo man mit Jugendlichen sprach und sich viele Jugendliche wünschen, dass sie ohne Internet aufwachsen dürften, weil sie das einfach überfordert, weil es zu viel ist. Das heißt nicht, dass die irgendwie Streaming doof finden oder dass sie Wikipedia nicht mögen, sondern es ist einfach so, okay, alles prasselt auf mich rein und ich muss alle möglichen Dinge tun, die sich für mich nicht gut anfühlen, die mich überfordern und alles, was ich tue, wird irgendwie aufgenommen und wie soll das eigentlich funktionieren, so groß zu werden? Diesen Impuls aufzunehmen und dann nicht zu sagen, ja gut, vielleicht können wir ja Meta fragen, ob sie Instagram irgendwo netter machen. Sondern so. Warum ist das eigentlich? Warum fühlt sich das alles so räudig an? Und warum und wie könnte das anders besser aussehen? Und vielleicht ist halt, ich habe gestern in meiner Keynote Ben Tarnoff zitiert, der hat ein fantastisches Buch geschrieben, Internet for the People. Und der bezeichnet das Internet, in dem wir gerade leben, als Mall, also als Einkaufszentrum. Wir leben in einem Einkaufszentrum. Das ist nicht gut für irgendjemanden. Niemand möchte in einem Einkaufszentrum leben. Man geht da vielleicht mal rein und dann geht man auch wieder raus und ist froh, dass es vorbei ist. Wie können wir das Internet so bauen, dass wir nicht mehr in einem Einkaufszentrum leben müssen? Mhm. Und von mir aus gibt es dann irgendwo auch einen Laden und dann hat da auch Meta sein Instagram da laufen. Aber warum ist das so zentral und was können wir tun, dass wir da eine lebenswertere Umgebung schaffen, in der wir die Vorteile und Chancen, die dieses ganze Zeug uns bietet, auf eine Art und Weise nutzen können, die uns auch gerecht wird?
1: Wieso kann man da nicht einfach sagen, wenn jetzt die Jugend für sich selber schon feststellt, das ist mir alles zu viel, ich verzichte einfach darauf?
2: Ja, weil diese Systeme ja mittlerweile so tief in unsere Welt verankert sind, dass einfach Verzicht nicht funktioniert. Es ist, vor einigen Jahren war es zum Beispiel noch so, mittlerweile ist ja Facebook tot, da sind halt nur noch irgendwie Bots und sehr alte Menschen, aber früher war es halt so, dass die Leute irgendwann anfingen, ihre Partys als Facebook-Events zu planen. Und wenn du halt keinen Account da hattest, dann wurdest du halt nicht eingeladen, weil, ach ja, hab ich ganz vergessen, dir auch noch Bescheid zu geben. Technologien haben eine Auswirkung auf dein Leben, ob du sie benutzt oder nicht. Gerade so Technologien wie diese Digitalplattformen, die halt überall sich so reinfräsen. Du bist halt dann plötzlich nicht mehr informiert, weil alle vergessen, dass es auch noch andere Möglichkeiten gibt, Leute zu informieren. Viele Organisationen oder Restaurants, die haben nicht mal mehr eigene Websites. Die haben halt irgendwie auf Google Maps irgendwie deren Karte angeboten oder sie haben halt ein Instagram-Präsenz. So, wenn man da halt nicht ist, dann kann man halt an vielen Dingen nicht teilhaben. Das heißt, zu sagen, ja, du kannst das jetzt nicht machen, ist, wie gesagt, das ist wie den Leuten zu sagen, zieh halt in den Wald und sprich mit niemandem mehr. Das kann nicht die Lösung für dieses Problem sein. Weil es natürlich dann den Leuten, die es trotzdem noch machen und die irgendwie das aushalten können oder dann einen Modus finden, damit umzugehen, die haben dann plötzlich große Vorteile. Am Ende ist das dann wieder eine neue Form von Diskriminierung, dass bestimmte Leute, die vielleicht eben noch nicht diese psychische Resilienz gerade haben oder die aus anderen Gründen, denen das zu viel ist, die vielleicht schnell überstimuliert sind mit Reizen, was auch immer die Gründe sind, dann sagt man, ja gut, dann ist das halt jetzt blöd für euch. Und das ist, wir reden an vielen Stellen über Inklusion. Inklusion muss eben auch sowas mitdenken, sagen, wie kann eine digitale Welt aussehen, in der auch, keine Ahnung, neuroatypische Menschen, Menschen mit vielleicht sogar Depressionen und so weiter, wie kann das auch trotzdem für die bereichernd sein? Wie kann ihnen das Leben leichter machen und nicht immer auf Kosten von, naja, du musst aber halt auch hart sein und da Rambo spielen im Internet, damit du dich alleine gegen diese feindliche Welt durchsetzt. Diese Welt sollte nicht feindlich sein. Das ist ja eine Welt, sind ja keine Naturgesetze, dass das so ist. Das ist ja gebaut. Das haben wir uns ja überlegt, dass das so ist. Anfang der 90er Jahre haben sich drei Männer zusammengesetzt und gesagt, das Internet, wir machen das jetzt einfach, die Unternehmen sollen einfach machen, was sie wollen, der Markt jetzt schon richten. Das hätte man auch anders entscheiden können. Vielleicht müssen wir das jetzt nochmal neu evaluieren und überlegen, ob wir diese Entscheidung nochmal anders treffen sollten.
1: Ja, da würde ich gleich angreifen und dich einmal fragen, wenn du dir jetzt was wünschen dürftest, wie würde denn die digitale Welt dann aussehen?
2: Alle Dinge sind jetzt natürlich sehr, sehr hingesponnen und auch noch sehr lose, weil ich glaube, an vielen Stellen müssen wir viel mehr Experimente durchführen, weil ich glaube, man kann jetzt nicht das bessere Internet am Reißbrett entwerfen. Wir leben halt in der Welt, in der wir gerade leben, und das formt auch, wie wir über diese Technologien nachdenken. Das heißt, überhaupt erst wieder in diesen Modus zu kommen, zu sehen, okay, wie könnte das eigentlich besser funktionieren, ist auch eine Sache, die wir lange nicht geübt haben, sondern wir haben uns immer darauf verlassen, dass Tech-Konzerne uns schon sagen, wie das gehen wird und wie das sein muss. Ich glaube, dass aber grundsätzlich das Internet erstens extrem stark demokratisiert werden müsste. Wir leben gerade immer in Diktaturen von irgendwelchen Tech-Konzernen, wo halt dann Mark Zuckerberg entscheidet, wie das zu sein hat. Und vor ein paar Monaten hat er zum Beispiel entschieden, dass man Transmenschen jetzt beleidigen darf, dass das okay ist. Ich bin damit überhaupt nicht einverstanden, dass das okay ist. Warum darf der das einfach so festlegen, dass das ab jetzt in Ordnung ist? Das heißt, wenn eine soziale Plattform da ist, dann muss es für die NutzerInnen Möglichkeiten geben, die Regeln mitzuentscheiden. Es kann nicht sein, dass das jetzt einfach ein Unternehmen entscheiden darf. Des Weiteren glaube ich, dass wir diese ganzen... Zurzeit ist Internet immer skaliert auf die ganze Welt. Das heißt, eine Plattform muss immer als Ziel haben, alle Menschen auf der Welt an sich zu binden. Das ist so der Gameplan. Ich glaube nicht, dass das sehr sinnvoll ist. Menschen organisieren sich ja entweder über Interessen oder über zum Beispiel, weil sie am selben Ort gemeinsam wohnen. Und da haben wir auch Möglichkeiten, Partizipation, demokratische Teilhabe und so weiter zu organisieren. Wir wissen, wie wir eine Stadt demokratisch organisieren, wie man sich da beteiligen kann. Wir können das sehr schlecht für die ganze Welt. Wir haben einfach keine Ahnung, wie das funktioniert. Und es ist auch sehr, sehr schwierig, weil Menschen an unterschiedlichen Orten sehr unterschiedliche Wertvorstellungen haben und sehr unterschiedliche kulturelle Hintergründe und sehr unterschiedliche Ziele und sehr unterschiedliche Probleme und so weiter. Von daher zu behaupten, ich werfe jetzt alle auf der ganzen Welt in ein Ding und dann einigen die sich über was, das kann nicht funktionieren. Und da ist eher die Frage, wie kann man denn ein Internet so strukturieren, dass man, wenn man zum Beispiel in Deutschland wohnt, wir haben gewisse Vorstellungen davon, welche Werte und Normen und Gesetze es gibt, wie kann ich ein Internet haben, in dem das für mich jetzt erstmal gilt, und wenn ich dann zum Beispiel in Bereiche komme, wo ich jetzt in Kontakt trete mit Leuten, die zum Beispiel einen anderen Rechtsrahmen haben oder bei denen andere Normen gelten, kann ich das auch für Leute explizit machen, zu sagen, okay, hier jetzt seid ihr in einem Bereich, wo ihr darüber reden müsst, wie ihr überhaupt auch miteinander reden könnt, weil ihr habt andere Vorstellungen von Dingen. Das heißt nicht, dass ihr nicht miteinander reden sollt. Es ist aber wichtig, dass man an diesen Stellen auch darüber kommuniziert, was überhaupt geht. Also ein bisschen den Rahmen der Kommunikation aufmacht. Und das sind, glaube ich, die Herausforderungen, die wir uns stellen müssen. Zu sagen, wie kann man eben so ein dezentraleres Internet, das dann sich so, wo man so quasi in Schichten dann immer weiter nach außen gehen kann, wenn man da gerade Lust drauf hat, wo man aber nicht immer hier, du bist jetzt in einem chaotischen Pool mit allen, operieren muss. Ich glaube, das erlaubt es deutlich mehr, natürlich jungen Leuten auch reinzukommen und so ihren Weg zu finden, aber eben auch diese Form von Missverständnissen, die wir häufig sehen, oder Konflikten, dass halt Facebook entscheidet, eine stillende Frau wäre ein sexuelles Bild. Das würde man in Deutschland sagen, habt ihr Lack gesoffen, das ergibt überhaupt keinen Sinn. Dass man eben mit diesen Konflikten auch bewusster umgeht und die auch sichtbar macht und halt nicht behauptet, die gibt's nicht, weil wir das globale Dorf sind. Wir sind kein globales Dorf, wir sind sehr, sehr viele Einzelpersonen und verteilte Communities mit sehr unterschiedlichen Wertvorstellungen. Und warum sollen diese Communities nicht diese Wertvorstellung auch in ihrem digitalen Leben auf eine Art und Weise innerhalb ihres Zirkels umsetzen Und dann, wenn sie mit anderen Leuten in Kontakt treten, dann wieder neu darüber nachzudenken, wie operieren wir hier eigentlich zusammen? Wie sprechen wir miteinander? Was sind die Regeln, die wir miteinander haben? Das wäre, wenn wir da hinkommen, wäre schon eine ganze Menge bewegt, glaube ich, weil wir dann auch wieder in den Modus kommen, dass wir das Internet eben nicht als Produkt, was wir konsumieren, sehen. So, das ist dann die App und dann mache ich die auf und dann kann ich jetzt mich mit TikTok irgendwie mein Gehirn weich kochen lassen. Sondern es ist etwas, bei dem wir bewusst versuchen, das als etwas zu nehmen, was wir die ganze Zeit demokratisch weitergestalten, wie wir unsere Gesellschaft die ganze Zeit demokratisch weiterentwickeln wollen. Das Internet muss genauso plastisch sein wie alles andere. Und nicht nur plastisch, weil es jetzt eine neue Art gibt, uns Werbung irgendwo hinzuzeigen, sondern plastisch, weil uns auffällt, hey, das wäre eine interessante Art und Weise, mit Menschen in Kontakt zu treten. Das würden wir gerne auf das, was wir eh schon haben, aufsetzen. Ohne dass da jemand immer sofort die Hand aufhält und irgendwie sofort Werbung reinschieben will und Geld damit verdienen will. Mhm. Eigentlich will ich an vielen Stellen, glaube ich, ein Internet, was sich eher so organisiert, wie halt vielleicht sowas wie Anstalten öffentlichen Rechts oder irgendwelche Genossenschaften, also irgendwie in einer Form demokratisch strukturierte, mit engem Feedback an die Benutzenden angebundenen Systeme, bei dem eben die Leute, die da drin sind, die Leute, die davon direkt betroffen sind, die Möglichkeit haben, irgendwann auch die Hand zu heben und sagen, hier läuft gerade irgendwas schief, wir müssen wirklich mal drüber reden, was hier passiert.
1: Jetzt hattest du gerade TikTok erwähnt. Ich beispielsweise nutze es gar nicht, war aber so ein, ich sag's ganz offen, ein Instagram-Opfer und habe jetzt echt das vom Handy runtergelöscht, weil mich das selber einfach genervt hat, da permanent drin die Zeit zu vergeuden einfach. Und weil einem ja so viele Informationen reingespült werden, die man gar nicht sehen möchte auch. Ne? So, und da bin ich ja nicht die Einzige, es geht ja vielen so. Jetzt habe ich ja für mich individuell entschieden, es nervt mich, weg mit der App. Das heißt, es wäre ja aber wieder so ein Schritt vom Individuum, dass ich das selber mache. Jetzt gibt es zum Beispiel, weil wir gerade, wenn wir auf die Jugend blicken, auch Länder, die zum Beispiel sagen, Social Media darf erst ab einem bestimmten Alter genutzt werden. Was hältst du denn von solchen Regelungen, um das ganze Problem in den Griff zu bekommen?
2: Das ist halt wieder so ein ganz stumpfer Knüppel, den man sich ausgedacht hat. Oh, die Kinder, da gibt es Probleme, dann machen wir das halt jetzt weg. Können wir auch sagen, es sterben in Deutschland viele Kinder im Straßenverkehr, weil Autos über sie fahren, während sie mit dem Fahrrad fahren. Dann dürfen Kinder halt nicht mehr in den Straßenverkehr. Würden wir jetzt auch sagen, das ist komplett absurd. Erstens haben sie ein Recht darauf, sich draußen zu bewegen. Zweitens müssen sie lernen, wie man sich in der Welt bewegt. Und drittens müssen die halt auch irgendwo hinkommen. Das funktioniert ja nicht. Und dasselbe gilt natürlich auch für Social Media in der Welt, in der wir gerade leben. Also warum sollte man sie jetzt davon ausschließen? Die Frage ist natürlich, okay, die Kinder jetzt einfach alle auf TikTok zu kippen, wo jedes zweite Video ihnen sagt, sie sollen jetzt AfD wählen, ist offensichtlich toxisch für ihre Entwicklung. Also wie kann man eben solche Plattformen so strukturieren, dass es eben auch zum Beispiel Bereiche gibt für Kinder und Jugendliche, in denen zum Beispiel andere Regeln gelten. Und das heißt nicht, ich möchte jetzt explizit nicht Räume, wo die ganze Zeit, wo alles nur hart moderiert ist und 15-Jährige müssen jetzt jeden Post sich von ihren Eltern bestätigen lassen, dass der rausgehen darf. Ich glaube, auch gerade Jugendliche brauchen ja auch Räume, in denen man Scheiße bauen darf. Habe ich auch gemacht, als ich jung war. Viele Narben an meinem Körper sprechen davon, was für dumme Dinge ich alle gemacht habe. Das ist natürlich was man auch jungen Menschen geben muss. Aber trotzdem muss man das auf eine Art und Weise machen, dass da eben kein nachhaltiger Schaden entsteht. Und das dockt wieder an dem, was ich vorher sagte, an. Wie kann man eben diese Welten so strukturieren, dass wir zum Beispiel, habt da gestern noch mit ein paar Leuten hier drüber geredet, wenn man sich vorstellt, es gibt ja mittlerweile auch irgendwelche offenen Social-Media-Plattformen, die nicht von Konzernen gesteuert sind, so Mastodon ist eine sehr bekannte. Zum Beispiel könnte halt eine Schule da als Labor sagen, okay, wir setzen uns halt so eine Mastodon-Instanz aus für die Leute hier, für die SchülerInnen, die können da miteinander sprechen. Das wird auch durch die Schule in irgendeiner Art und Weise möglichst demokratisch moderiert. Das heißt, auch die SchülerInnen sind mit eingebunden in die Entscheidung, welche Regeln gibt es hier eigentlich, was ist eigentlich okay hier zu sagen und was eigentlich nicht. Ist ein bestimmter Post, muss man den eigentlich löschen oder nicht? Auch das ist, glaube ich, eine interessante Art zu lernen, dass eben diese Plattform, dass das immer da ist und dass sich jemand um sie kümmern muss und dass man sich auch darum kümmern muss, dass es ein gutes Gesprächsklima gibt. Und es ist eben auch was, wo dann die Dinger können nach außen schon erstmal abgeschottet sein, aber dann können halt die SchülerInnen und die LehrerInnen und die PädagogInnen, die da unterwegs sind, mal drüber reden, okay, welche Inhalte von außen wollen wir jetzt eigentlich reinlassen? Zum Beispiel könnte man sagen, okay, die Tagesschau hat einen tollen Feed, den holen wir uns mal rein. Das ist doch toll, wenn wir darüber reden können. Es gibt hier ein tolles Kunstprojekt, das ziehen wir uns auch rein. Also sehr bewusst gemeinsam drüber zu reden und auch eben die Kinder und Jugendlichen an den Punkt zu bringen, zu verstehen, Das Internet ist nicht ein Produkt, was ihr einfach nur konsumieren müsst, sondern das ist etwas, was ihr gestalten könnt. Demokratisch idealerweise, gemeinsam. Wo ihr überlegen könnt, wie sollte das eigentlich sein? Und sobald ihr merkt, irgendwas ist hier nicht okay, könnt ihr alle die Bremse ziehen und sagen, so, wir müssen mal drüber reden, was hier passiert, was uns hier fehlt oder was uns hier zu viel ist. Und ich glaube, dass das deutlich produktiver wäre, als jetzt hier immer nur mit dem Knüppel zu kommen, zu glauben, Kinder, die dürfen bloß nichts im Internet machen. So, das ist, wir wollen, dass Kinder in der Schule schon lernen, wie Demokratie funktioniert, weil man das üben muss. Und dann irgendwann, dann sind sie 18, dann sollen sie jetzt plötzlich irgendwie fähige Bürgerinnen und Bürger in dieser Welt sein. Das funktioniert natürlich bei allen digitalen Systemen auch so. Das ist auch was, was man einüben muss und wo man lernen muss, wo man ja auch individuell lernen muss, was fühlt sich für mich eigentlich gut an, was sind eigentlich meine Überzeugungen. Und das ist ja auch ein Prozess, den man gerade in der Jugend haben sollte. Und das ist eher etwas. Eigentlich muss man sagen, die Kids müssten viel mehr Dinge mit Social Media machen, nur mit anderem Social Media, als sie das gerade tun und in einer anderen Art und Weise. Nicht, hier ist dein Handy, have some fun, sondern okay, wir haben jetzt hier uns gemeinsam was überlegt. Was sagst du eigentlich zu diesen Regeln, die wir hier gegeben haben? Findest du die cool? Fehlt dir da irgendwas dran? Was fehlt dir eigentlich an diesem Ding? Oder was würdest du gerne anders machen? Lass uns das mal ausprobieren. Okay, wir machen jetzt ein Social Media für die Schule und das ist anonym. Mal gucken, was dann passiert. Und wenn man merkt, das ist vielleicht doch gar nicht so gut, dass alle 100% anonym ist, kann man auch wieder darüber reden, gibt es andere Möglichkeiten, das zu tun. Und ich glaube, dass wir damit, ich sage jetzt ein Wort, was ich wirklich blöd finde, die Medienkompetenz bei Jugendlichen signifikant hochziehen. Medienkompetenz ist so blöd, weil das ist ein Wort, was man immer nur benutzt, um zu sagen, dass jemand sie nicht hat. Ich habe noch nie gehört, dass jemand sagt, aber die ist aber medienkompetent. Das gibt es einfach als Satzkonstrukt. Nicht? Man sagt immer nur, das ist immer nur so eine Mangelerscheinung. Aber wenn wir halt wollen, dass dieser amorphe Blob an Skills bei Leuten da ist, dann muss man ihnen die Möglichkeit geben, das einzuüben. Das kann nicht anders funktionieren.
1: Dann hätte ich gerne jetzt noch einen kleinen Abschlusssatz von dir, und zwar der Appell dieses Jahr ist ja Don't Panic. Wie blickst du denn in die Zukunft? Bist du eher optimistisch, vielleicht mit Bauchschmerzen? Wie schaut es da aus?
2: Ich bin ja in Norddeutschland geboren, Optimismus liegt mir fern. Das ist leider so. Aber ich glaube, man kann schon neben dem Zustand der Welt, der nicht immer so erbaulich ist, so wie er gerade ist, haben wir in den letzten Jahren eigentlich eine ganze Menge Dinge, glaube ich, getan und gelernt. Und wenn ich wir sage, meine ich so zum Beispiel die technische Ebene, Open-Source-Community, wie auch immer. Eigentlich liegen ganz viele Dinge jetzt schon fertig rum, die man sich nur nehmen muss und mit denen arbeiten muss. Wir müssen hier nicht das Rad neu erfinden und wir müssen auch gar nicht immer jetzt glauben, wir bauen jetzt die Lösung für alles. Wir müssen einfach ankommen, kleinere Experimente zu fahren, um dann schrittweise irgendwo hinzukommen. Das können wir tun. Wir haben dafür alles da, was wir brauchen. Natürlich braucht man aber noch ein bisschen Funding dafür irgendwie, man braucht ein bisschen Ressourcen dafür, aber wir können das alles tun. Ich glaube, dass manchmal auch diese Überforderung, die wir haben, weil alles zu viel ist und überall brennt es gerade in der Welt gefühlt, dass die sehr stark lähmen kann. Und ich glaube, ein Weg aus dieser Lähmung und aus dieser negativen Emotion, dieser negativen Gefühlslage, in der viele von uns irgendwie sehr viel sind, ist eben, sich kleine Dinge zu picken und zu sagen, okay, aber hier, das hier kann ich jetzt machen und ich kann das jetzt mit den Kids an meiner Schule ausprobieren oder mit die GMK probiert intern irgendwelche Dinge. Also es gibt viele Leute, die einfach kleine Dinge erstmal probieren können. Und vieles davon wird auch schief gehen und es wird nicht so funktionieren, wenn man sich das erhofft hat. Okay, aber man hat immer daraus gelernt. Man wird nie dümmer dadurch, dass man was probiert. Und ich glaube, dass da schon eine ganze Menge passieren kann. Und vielleicht ist sogar die Tatsache, dass an vielen Stellen es gerade politisch und auch ökonomisch alles ein bisschen unangenehm ist, vielleicht kann das sogar eine Möglichkeit sein, dass halt hier auch die Möglichkeiten geschaffen werden, zu sagen, wir sind vielleicht doch gar nicht so cool damit, dass der Meta-Konzern strukturieren darf, wie Menschen hier miteinander reden. Von daher, das ist das Optimistische, was ich mir jetzt aus den Rippen leiern kann.
1: Ja, das wollte ich ja gerade sagen. Also so negativ sieht es ja dann doch nicht aus. Ja, doch noch ein bisschen Optimismus.
2: Genau. Aber leider Optimismus, der halt mit viel Arbeit verbunden ist. So ist es leider manchmal.
1: Ohne Arbeit funktioniert nichts, glaube ich. Ja, dann danke ich dir für den spannenden Einblick, auch für die Impulse, die du uns mitgegeben hast und wünsche dir jetzt noch einen schönen Tag. Und der Appell an uns alle, würde ich sagen, ist, ich sag mal, bei sich anfangen, aber eben auch zu gucken, wie wir als Gesellschaft mit dem ganzen Thema umgehen können und vielleicht eben auch an Politik und die Konzerne herantreten, jeder wie er kann und was verändern in der Welt. We'll be right back.
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1: Herzlich willkommen zur Interviewreihe Rotes Sofa anlässlich des 42. GMK-Forums zum Thema Don't Panic, Medienbildung für Mut und Resilienz in einer Welt im Umbruch. Und ich freue mich, dass Professor Dr. Andreas Büsch heute mein Interviewpartner ist. Ich heiße Sie ganz herzlich willkommen.
2: Hallo.
1: Sie sind Co-Sprecher der GMK-Fachgruppe Netzpolitik. Was sind denn die Aufgaben und Ziele dieser Fachgruppe?
2: Medienpädagogik erschöpft sich nach unserer Vorstellung nicht darin, dass wir versuchen, Kinder, Jugendliche, Erwachsene und alle Menschen guten Willens medienkompetent zu machen, Medienkompetenz zu vermitteln, sondern wir müssen vielleicht ja auch mal darüber reden, in welchen Strukturen tun wir das eigentlich. Bernd Schorb hat irgendwann mal gesagt, und das ist mir jetzt in den Keynotes gestern und heute wieder begegnet, dass wir eigentlich ja so die moderne Gesellschaftswissenschaft sind, weil wir auf all das reagieren oder mit all dem umgehen müssen, was technisch, medial passiert und was moderne Gesellschaften halt wesentlich prägt. Also müssen wir auch über netzpolitische Themen reden, die ja die Bedingungen strukturieren, mit denen wir in unserer Arbeit umgehen.
1: Sie sind Professor für Medienpädagogik und Kommunikationswissenschaft im Fachbereich Soziale Arbeit an der Katholischen Hochschule Mainz.
2: Korrekt.
1: Genau. Welchen Beitrag kann denn die Katholische Kirche zur Vermittlung von Medienkompetenz leisten?
2: Die katholische Kirche ist ja tatsächlich schon wahnsinnig lange mit Medien unterwegs. Eins der bekanntesten Bücher dieser Welt ist Ein Medium, was eine bestimmte Botschaft eben damals von diesem auferstandenen Jesus weitererzählt hat. Und tatsächlich gibt es in der katholischen Kirche eine lange Tradition in der Medienarbeit, vor allen Dingen tatsächlich mit dem Medium Buch. Katholisches Büchereiwesen ist immer noch die größte vor staatlichen und evangelischen Einrichtungen und die Filmarbeit. Eigentlich aus einer bewahrpädagogischen Tradition kommen, das finden wir so bedingt cool, aber gerade nach dem Zweiten Weltkrieg war es vielen Menschen wichtig, nicht nur über dieses Verbieten zu kommen, sondern eher in einem positiven Sinne, was sind denn die guten Filme? Und deswegen gibt es halt eigentlich in allen Diözesen, auch in vielen Landeskirchen, gibt es Medienstellen, die klassisch mit diesen Sachen gearbeitet haben. Ich durfte die letzten 14 Jahre eine andere Einrichtung in der katholischen Kirche leiten, die Clearingstelle Medienkompetenz, weil irgendwann mal doch festgestellt wurde, dass wir da noch mal ein bisschen stärker nachlegen können, auch im Sinne Vernetzung und gerade im Umgang eben mit digitalen Medien, da Leute zu qualifizieren mit Multiplikatoren, Schulung und so etwas.
1: Mhm. Zu Ihren Schwerpunkten, Forschungsschwerpunkten, unter anderem gehört auch KI und Digitalität in Bildung und Pastoral. Jetzt stellt ja die künstliche Intelligenz eine große Herausforderung für die Medienpädagogik auch dar. Worin bestehen denn die größten Gefahren aus Ihrer Sicht?
2: Naja, wir haben es halt bei KI nicht mit irgendeinem Werkzeug zu tun. Also wenn Sie und ich jetzt einen Taschenrechner rausgreifen und da 7x8 eintippen, sollte da eigentlich 56 bei rauskommen. Und zwar egal, auf welchem Smartphone oder mit welchem Gerät wir das jetzt machen. Das sind deterministische Systeme, da ist ganz klar, wie die ablaufen. Da, finde ich, passt der Begriff des Tools oder des Werkzeugs ganz gut. Eine KI arbeitet ja aber nun mal komplett anders. Sie arbeitet mit Wahrscheinlichkeiten. Das heißt, die Ausgaben sind sehr variabel. Wir können jetzt das Thema Bias hier zur Ermüdung des Publikums lang und breit und. Also das ist eine Technologie, finde ich, die ich nur mit einer kritisch-konstruktiven Grundhaltung nutzen kann. Bitte nicht missverstehen, ich will hier kein Technikbashing beschreiben. Ich bin definitiv überzeugt, der Geist ist aus der Flasche raus, den werden wir nicht mehr los. Und hey, wir können tolle kreative Dinge damit veranstalten. Wir können sie nutzen, um im Alltag Sachen zu vereinfachen. Wir können sie in der sozialen Arbeit ganz konkret einsetzen, um Menschen anders Gesprächsangebote zu machen, um Hilfeplanung besser und schneller zu machen. Also ich sehe da durchaus was Positives, aber mit eben so ein paar Anfragen, wem gehören die Systeme, müssen wir weiterhin Dinge nutzen, die bei ein paar wenigen amerikanischen Datenkonzernen angesiedelt sind. Was bedeutet das, wenn wir uns da von der Technik abhängig machen in der gegebenen politischen Situation? Ich sehe das mit Entsetzen, dass große amerikanische Konzerninhaber, muss ich Namen nennen, es ist schon klar, wen ich meine, alles, was wir hier versuchen, an einer vernünftigen Medienregulierung hinzubekommen, als Zensur abzuwerten. Wir könnten mal über ökologische Folgen reden, der immense Ressourcenverbrauch, Energie, Kühlwasser, seltene Erden, um diese Technik ans Laufen zu bringen, um zu trainieren und am Laufen zu halten. Das, finde ich, sind schon Punkte, wo ich sage, naja, das ist vielleicht noch nicht die Speerspitze der Entwicklung, ob das alles so gut ist. Da müssen wir gut hingucken.
1: Jetzt haben Sie gerade den Begriff Regularien mit verwendet, also Regeln. Es gibt ja, politische Regulierungen durch die EU unter anderem, Initiativen wie DSA, DMA und den AI Act. Vielleicht können Sie kurz einmal erläutern, worum es sich dabei handelt.
2: Naja, alles drei unterschiedliche Ansätze, um die Macht der Plattformen etwas einzuhegen und, ich sage es jetzt mal platt, im letzten Verbraucherrecht zu stärken, wenn ich sie positiv sehe. Dass so ein EU-AI-Act natürlich massiv mit Lobby-Einfluss zustande gekommen ist, ist klar, dass seine nationale Umsetzung, die Ratifizierung, die schrittweise gilt, dass wir da auch noch viel Luft nach oben haben, zivilgesellschaftliche Akteure, Wissenschaft, Forschung zu beteiligen, auch völlig unstrittig. Aber ich halte es für unverzichtbar, sich als Europäische Union, als auch als Land in Europa da gut aufzustellen, damit wir eben nicht relativ ansatzlos amerikanischen Tech-Konzernen ausgeliefert sind. Und Sie wissen, dass der ja schrittweise scharf geschaltet wird. Und seit Februar gilt eben, wer AI anbietet, muss die Menschen, die damit arbeiten sollen, also die eigenen Mitarbeitenden, für uns als Hochschule, die Studierenden auch fit machen. Und das finde ich eine ganz wichtige Geschichte, weil da sind wir als Medienpädagoginnen und Medienpädagogen definitiv wieder gefragt. Ich denke, das ist kein Thema, was wir den InformatikerInnen bei aller Wertschätzung der Kolleginnen alleine überlassen sollten.
1: Wie können denn BildungsakteurInnen gerade in Schule, Jugendarbeit oder auch im kirchlichen Kontext dieser schleichenden Entmündigung durch Big Tech-Unternehmen entgegenwirken?
2: Niemals aufhören. Also ich hatte mal es gab eine interessante Studie vom JFF im Rahmen des Projekts Digitales Deutschland zu dem Thema und da kam irgendwann der wunderschöne Begriff des pragmatischen Fatalismus auf. Der hat mich sehr lange beschäftigt, weil ich glaube, die Gefahr ist tatsächlich immer wieder gegeben, gerade in einem Feld wie KI, wo wahnsinnig schnell wahnsinnig viel passiert, wo ich selbst immer wieder das Gefühl habe, ey, komme ich überhaupt noch hinterher, wer gerade welches neue Modell mit welchen Fähigkeiten auf welcher Trainingsbasis hat und so weiter. Das heißt, ich muss mich selber motivieren, da irgendwie wach sein, dranbleiben zu wollen. Und ja, wir brauchen quer durch alle Lebensalter, altersangemessene Vermittlungsangebote. Nicht unbedingt für die Allerkleinsten in der Kita, da bin ich so ein bisschen skeptisch, ab Vorschulbereich, aber denke ich, müssen wir an die Themen ran, weil ich es für eine völlig absurde Fiktion halte, zu sagen, und mit 18 haben wir dann medienkompetente, mündige BürgerInnen, die fallen dann plötzlich irgendwie vom Baum. Das ist natürlich völliger Quatsch.
1: Wenn Plattformen zu zentralen Orten öffentlicher Meinungsbildung werden, welche Verantwortung haben denn dann Bildung, Kirche und auch die Zivilgesellschaft, damit digitale Räume auch wieder zu Räumen demokratischer Teilhabe werden?
2: Ich bin versucht, die Frage umzudrehen, ob das nicht schon von der Frage her eigentlich eine Verantwortungsumkehr ist. Weil ich würde erstmal fragen, welche Verantwortung haben denn auch die Plattformen, dass dort ein vernünftiger Diskurs stattfinden kann? Wir wissen alle längst, dass algorithmengesteuert da genau die Dinge hochgespielt werden, die triggern, die Emotionen hervorrufen und dann entsprechend eine Breite bekommen, die sie ja möglicherweise gar nicht wirklich bei den Menschen haben. Das vorausgeschickt würde ich sagen, ja, wir alle, die uns um Bildung bemühen, müssen diese Themen adressieren. Wir müssen vielleicht mehr noch als bisher die guten Alternativen aufzeigen. Ich sehe mit Freude das, was da so unter Fediverse subsumiert ist, Mastodon und so weiter und so fort, dass das durchaus wächst. Aber dass natürlich die Relationen in den gesamten Zahlen, also wer ist denn da online, wer ist denn alles irgendwie bei Meta und seinen Plattformen online, da sind natürlich schon nochmal Potenzen dazwischen. Und da müssen wir vielleicht stärker dran, weil ich tatsächlich so, das mag altersbedingt sein, aber ich hänge noch so ein bisschen dieser Ideologie an, dass meine Daten eigentlich mir gehören und ich darüber bestimmen können sollte, wer da was mitmacht. Volkszählungsbeschluss in den 80ern des letzten Jahrhunderts, ja. Und dann kann das nicht die letzte beste Idee sein, dass ich mich komplett irgendeinem Konzern ausliefere. der nicht meine Kommunikation verschlüsselt mitliest. Das interessiert keinen. Aber alleine, wenn man denn weiß, dass wir ja miteinander in Kontakt stehen und dann noch guckt, wer denn sonst noch mit uns in Kontakt steht, dann kann ich natürlich ganz fantastisch Profile über Menschen bilden. Und das geht dann schon so ein bisschen Richtung schlüsselfertiger Überwachungsstaat. Und da habe ich auch politisch große Vorbehalte.
1: Mhm. Sie organisieren mit dem Workshop Keep Calm and Reclaim Your Rights. Was bedeutet das konkret im pädagogischen Alltag? Wie können wir Menschen dazu befähigen, dass sie ihre digitalen Rechte auch kennen und dafür auch einstehen und sie nutzen?
2: In der Hoffnung, dass das gut zeitversetzt ausgespielt wird und ich jetzt nicht den ganzen Workshop spoiler, aber wir möchten mit den Teilnehmern an drei Thementischen jeweils entlang einer These nach einem sicherlich großartigen Input vom Kollegen Valentin Dander, genau diesen Fragen nachgehen. Was können wir tun? Was müssen wir tun in der Bildungsarbeit? Ich verrate mal meine These. Ich denke, wir müssen uns noch besser aufstellen, auch politisch, also mit einem Impact auf Politik hin, dass wir da eine vernünftige Regulierung, eine maßvolle Regulierung, ich möchte auch keine allumfassende Chatkontrolle, ich möchte keine ansatzlose Datensprung und so weiter, aber dass wir eine Regulierung hinbekommen, die es eben tatsächlich schafft, diejenigen Menschen, die nicht optimal medienkompetent aufgestellt sind, so zu schützen, dass sie nicht sich im digitalen Raum unbewusst ausliefern. Weil das hat für mich ganz klar was auch mit Menschenwürde zu tun.
1: Wenn wir jetzt einmal den Blick in die Zukunft werfen, in das Jahr 2035, in 10 Jahren voraus, wie sähe eine Gesellschaft aus, in der Medienbildung tatsächlich Mut und Resilienz in einer Welt in Umbruch geschaffen hat?
2: Oh, schön. Also, die Menschen sind in der Lage, Medien genau so viel zu nutzen für Bildung, Information, Unterhaltung, für Kommunikation, für Austausch, für Spaß haben, dass es ihnen gut tut, dass es sie nicht überfordert oder stresst. Alle haben niedrigschwellig die Möglichkeit, sich zu beteiligen, wenn sie denn möchten. Auf Plattformen, die gut, demokratisch, kontrolliert, transparent betrieben werden, wo nicht Profit als oberste Maxime steht, sondern wirklich community-basiert ein gutes Angebot zu machen, auf das wir eben gut miteinander im Austausch weiterkommen können.
1: Was glauben Sie, wie realistisch ist es, dass es so kommt?
2: Wir sprechen in 10 Jahren nochmal.
1: Ja gut, wunderbar. Dann danke ich Ihnen. Dann sind wir eigentlich schon am Ende unseres Interviews. Das waren sehr spannende Einblicke. Und ich bin gespannt, ob vielleicht ist es eine Utopie. Ich weiß nicht genau, ob 2035 so aussehen wird, dass wir Medien so nutzen werden und unsere Gesellschaft so weit aufgestellt ist. Ich danke Ihnen für das Interview.
2: Lieber eine Utopie als eine Dystopie. Herzlichen Dank meinerseits.
1: Das stimmt. Dankeschön.
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0: Hi, Nifty hier, und ihr hört Doper Than Dope. Hinter mir liegen wirklich miserable Wochen. Ich war sehr doll und sehr langwierig krank. Deswegen musste ich auch leider die meisten meiner Projekte in den letzten Wochen pausieren. Damit ihr aber trotzdem in diesem Monat nicht auf eure Dosis Doper Than Dope verzichten müsst, habe ich mir Unterstützung geholt. Heute das erste Mal in der Geschichte dieser Radiosendung gebe ich das Moderationsmikrofon ab. Mein Homie Joyce hat für euch eine Sendung gemacht zu Hip-Hop und vor allem Tanz. Die darf ich in diesem Monat übernehmen. Vielen Dank dafür, und ich wünsche euch sehr viel Spaß beim Hören. Let's go.

0: 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Hallo, ich hoffe, ihr seid nun alle wach. Das waren Little Sims und Sir mit dem Titel One in Rotation. Und heute geht es genau um das, was bei einem Radio nicht fehlen darf. Genau, Musik. Und dafür habe ich euch heute ein paar freshe Hip-Hop-Tunes mitgebracht und vielleicht auch ein bisschen mehr. Kennst du das, wenn du etwas hörst und einfach nicht still sitzen kannst? Und je nach Setting, du dann schon imaginativ in deinem Kopf oder in Real auf der Tanzfläche stehst, plötzlich wie von Zauberhand dein Kopf zum Beat nickt, deine Arme sich bewegen und deine Beine Schritte ausführen, die sie zum normalen Laufen jetzt nicht machen würden. In der heutigen Sendung geht es um das Thema Tanzen, wie also der Groove in den Körper kommt. Bleibt also dran, wenn ihr A. nichts verpassen wollt, B. richtig gute Musik hören wollt und C. einfach nicht mehr still sitzen könnt.
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0: tausend Tanzstile. Ich würde nicht auf die Zahl schwören, aber ihr wisst, was ich meine. In dieser Sendung geht es aber speziell um Hip-Hop und Street-Dance. Wenige Tänze sind so akrobatisch wie die im Hip-Hop. Und Hip-Hop ist vor allem bekannt durch die roughe Energy, die kulturelle Tiefe und auch die Expressivität in den Moves, die die TänzerInnen und Tänzer mitbringen. Man kann Hip-Hop nochmal in unterschiedliche Tanzstile aufteilen mit wiederum verschiedenen Schritten und Figuren. Und um da so einen kleinen Einblick zu bekommen, werde ich euch heute ein bisschen in die Grundstrukturen sozusagen mitnehmen und ein bisschen was dazu erzählen. Was Hip-Hop aber auch noch von anderen Tänzen unterscheidet, ist, dass es sehr von Improvisation lebt. Also ich meinte ja schon, es gibt verschiedene Grundstrukturen und Schritte, aber dennoch ist ein tragendes Element, dass Hip-Hop und die TänzerInnen versuchen, im Fluss zu bleiben. Es gibt zwar Choreografien und etwas, worauf man baut, aber dennoch lebt Hip-Hop davon, zu freestylen und in jedem Moment neu zu entstehen. Es gibt sozusagen nichts in Stein gemeißeltes. Also klar, es gibt eine Struktur und es gibt einen Boden, auf dem man steht und auf den man immer wieder zurückkommen kann. Aber es geht nicht darum, sich krampfhaft an irgendeinem Skript festhalten zu wollen. Es geht darum, fluide zu bleiben und sich immer wieder neu auf das, was in einem selbst passiert und das, was in der Außenwelt passiert, einschwingen zu können, darauf reagieren zu können, spontan zu sein. Hip-Hop ist auf jeden Fall nicht in irgendwelchen fancy Studios entstanden, sondern ganz konkret auf der Straße, in Zeiten von Armut und sozialer Unruhen. Hip-Hop war von Anfang an eine Kraft, die Menschen in prekären Situationen verbunden hat und ihnen die Möglichkeit gegeben hat, ihre eigene Identität zu finden, zu benennen und Ausdruck zu verleihen und dadurch ja auch in Verbindung zu kommen mit anderen Menschen. Die ganze künstlerische und kulturelle Bewegung ist in den späten 60er Jahren in Amerika entstanden, und zwar in den African American und Latin American Communities, in den Nachbarschaften, unter anderem der Bronx, Queens und Brooklyn. Die ersten Moves im Hip-Hop oder Street-Dance, wie zum Beispiel The Running Man, The Reebok, The Roger Rabbit, waren nicht nur coole Moves, sondern Bewegungen von Widerstand, Celebration und Identität. Die Hip-Hop-Moves wurden zur Sprache einer Kultur, die die Einschlagkraft hatte, von der Straße und von Blockpartys auf Weltbühnen zu gelangen. Und das ist ganz schön abgefahren, dass eine einzelne Bewegung im Körper die Kraft hat, zu einer Bewegung zu werden, die ganze Generationen mitreißt.
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0: Das war Everyday Hell von Fred Rostar. In der heutigen Sendung geht es ums Thema Tanzen und Hip-Hop und Streetdance. Jeder Schritt beginnt bei dir und in deinem Körper. Und dein Körper ist ein Instrument. Du kannst mit deinem Körper sozusagen singen. Du kannst deine Gefühle ausdrücken und es ist egal, ob gute oder schlechte. Deine Gefühle finden in der Bewegung deines Körpers Platz. Und Hip-Hop ist eine Kultur, in dem genau das stattfindet. Und dabei geht es auch noch um Community, um Kunst, aber auch um Competition. In der heutigen Sendung jedoch geht es nicht um Competition, sondern eher darum, einen niedrigschwelligen Einstieg in das Thema Tanzen zu finden und nicht unter diesem Druck zu stehen, sich zu vergleichen und irgendwas leisten und reißen zu müssen, sondern vielleicht einfach motiviert zu werden, mal etwas auszuprobieren, einfach weil es Spaß macht. Fangen wir mal an mit der ersten Kategorie, und zwar Breakdance. Ich denke, jede Person da draußen kann sich etwas darunter vorstellen. Jede Person hat schon mal irgendeinen Menschen gesehen im Fernsehen oder so, der auf dem Kopf steht und sich 10-mal um seine eigene Achse dreht, währenddessen andere Leute drumherum stehen und wild herumschreien und klatschen und es einfach sehr mitreißend ist, was dort passiert.
1: 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It's close to becoming a superhero.
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0: Breakdance wird von sogenannten B-Boys oder B-Girls getanzt und man nennt es auch kurz gesagt Breaken. Es ist ziemlich athletisch und akrobatisch und es findet nicht nur im Stehen auf den Füßen statt, sondern es wird auch auf den Händen oder sogar auf dem Kopf getanzt. Eine Tanzlehrerin, die ich kenne, die sagt immer, der Boden ist mein bester Freund. Und das lässt sich sehr gut auf Breakdance beziehen, denn Breakdance hat sehr, sehr viel Bodenkontakt und enthält auch viele Elemente und Küren aus dem Bodenturnen. Jedenfalls erfordert Breakdance im Allgemeinen sehr viel Training und besteht aus verschiedenen Elementen, auf die ich gleich genauer eingehen werde, nach dem nächsten Track, und zwar Doji, Boiled Peanuts.
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Ja, das war Doechii, klassisch auf Boom-Bap. Und das erste Element, worüber wir jetzt sprechen, ist das sogenannte Top-Rocking. Das ist der Tanz im Stehen. Das ist das Erste, was alle sehen, zuerst, wenn der Tanz beginnt. Es ist quasi die Vorstellung oder die Introduction. Während dieser Sequenz werden schnelle Schritte oft mit Sprüngen in der Luft oder auf dem Boden verbunden. Und klassische Schritte sind beispielsweise der Indian Step oder der Two-Step. Die eignen sich als perfekte Grundlagen. Und von da aus geht es dann runter auf den Boden. Und das wird als Go-Down bezeichnet. Wichtig ist dabei, dass der Rhythmus des Tanzes nicht unterbrochen wird. Und das, was dann auf dem Boden geschieht, nennt man Footwork. Das ist quasi das Herz des Tanzes und das, was Breakdance von anderen Tänzen sehr unterscheidet. Die Tänzerin oder der Tänzer stützt sich dann mit den Händen und den Armen auf den Boden ab oder mit anderen Körperteilen, nur nicht unbedingt mit den Füßen. Also das gesamte Körpergewicht ist wirklich nach unten verlagert. Und dann kann man sich vorstellen, vielleicht kennt ihr den Six-Step, dass während der Unterkörper auf dem Boden abgestützt ist, die Beine in die Luft gestreckt werden und dann um den eigenen Körper rotieren und verschiedene Schritte damit ausgeführt werden. Wenn man das dann eine Weile gemacht hat, erreicht man sozusagen verschiedene Figuren, die vor allem mit den Händen nah am Boden gehalten werden. Und diese werden als Freezes bezeichnet. Aber darüber sprechen wir nach den nächsten zwei Songs. Also bleibt dran. 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
1: Wir waren gerade beim Thema Breakdance angekommen und ich habe ein bisschen was erzählt über Toprocking und Footwork. Und wir sind stehen geblieben bei dem Punkt, wo im Footwork, also während man seinen Körper mit den Armen zum Beispiel am Boden hält und die Beine dabei in die Luft gestreckt werden, das als Figur für einen Moment gehalten wird. Und das bezeichnet man als Freeze oder als Freezes. Die bekanntesten Freezes sind beispielsweise der Baby Freeze oder der Turtle Freeze. Dabei werden solide Formen mit dem eigenen Körper für einige Sekunden gehalten und es wird oft dann gemacht, um bestimmte Sounds in der Musik zu unterstreichen oder nach einer Reihe von Combos das Ende dieser Sequenz zu betonen. Beim Baby Freeze ist es dann zum Beispiel so, dass die zwei Hände auf dem Boden abgestützt sind und die Unterarme wie zwei Säulen nach oben gehen und auf den Ellenbogen dann der Oberschenkel liegt und man sich abstützt und dann die Beine in die Luft streckt. Vielleicht könnt ihr euch das vorstellen, vielleicht aber auch nicht, ist auch egal. Aber wenn ihr das gerade ausprobieren solltet, dann guckt euch vielleicht besser nochmal ein YouTube-Tutorial an oder wartet noch ein bisschen in der Sendung. Wir kommen auch noch zum Mitmachpart, der weitaus nicht so kompliziert klingt wie das, was ich gerade erzählt habe. Jedenfalls, was noch wichtig ist zu betonen, wenn ihr Footwork macht, trainiert eure Handgelenke, passt auf eure Handgelenke auf und generell ist ein gutes körperliches Training essentiell, um euch selber halten zu können. Um aus diesen Freezes dann wieder rauszukommen, verwendet man sogenannte Transitions, also Übergänge. Diese eignen sich auch, um verschiedene andere Schritte miteinander zu kombinieren. Und die bekanntesten Übergänge nennt man zum Beispiel Sweeps, Pretzels oder Spins. Und Spin kennen einige von euch vielleicht von dem Backspin, also wo sich eine Person über ihren eigenen Rücken abrollt.

mit Beef. Und jetzt kommen wir zum letzten Element aus Breakdance, und zwar den sogenannten Power Moves. Das sind die dynamischsten Elemente im ganzen Tanz. Das bedeutet, wenn der ganze Körper sich in einer Rotation befindet, wie zum Beispiel im Headspin. Kennt ihr Headspin? Also wenn die Tänzerin oder der Tänzer den Kopf auf dem Boden hat, Kopfstand macht und sich einmal um die ganze Achse rotiert, also nicht nur einmal, sondern mehrere Male. Und ja, während dieser Power Moves ist das ganze Körpergewicht auf den Händen, den Ellenbogen, den Schultern oder auf dem Kopf. Power Moves sind in der Regel also auch Teil des Footworks und sie gehen ineinander über durch zum Beispiel Transitions oder enden im Freeze. 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

0: Es gibt des Weiteren im Breakdance auch noch Tricks, die sozusagen ein unerwartetes Element mit einfließen lassen oder Flips. Und letztendlich ist es wichtig, eine Balance hinzukriegen und alle Elemente, die heute auch besprochen wurden, einfließen zu lassen. Darunter zählen Footwork, Top Rocking, Freezes, Power Moves, Tricks, Flips und letztendlich eine Mischung aus der Struktur der Schritte und der eigenen Auslegung und Interpretation dessen. Okay Leute, jetzt haben wir den theoretischen Teil geschafft und wenn du gerade nicht im Auto sitzt oder auf dem Fahrrad oder in einer sonstigen ungünstigen Position, wo du dich nicht bewegen kannst, dann kannst du jetzt mitmachen. Also wenn du zum Beispiel gerade im Büro sitzt oder in der Schule und dich den ganzen Tag noch nicht bewegt hast, dann solltest du es unbedingt ausprobieren.
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0: Also was du jetzt direkt einfach mal ausprobieren kannst, während du irgendwas anderes alltägliches machst, ist kein körperrotierender Kopfstand oder so, sondern einfach ein Basic aus dem Top-Rock-Bereich und zwar dem Two-Step. Stell dich einfach locker mit beiden Beinen hin und dann step mit deinem rechten Bein nach vorne links und wieder zurück. Und dann step mit deinem linken Bein nach vorne rechts und wieder zurück. Und das dann immer abwechselnd, also rechts, zurück, links, zurück, rechts, zurück, links, zurück, rechts, zurück, links, zurück.
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1: Okay, Leute, ich hoffe, ihr konntet den Song genießen. Das war Twiggy von Yaya Had a Dream. Und bisher ging es um Breakdance, Breaking. Und wir kommen jetzt zum Abschluss zu den letzten zwei Main Styles, unter anderem Locking. Locking entstand in den 70er Jahren in Los Angeles und stammt von den Social Dances der 60er Jahre in den USA ab. Die hatten solche Namen wie beispielsweise Funky Chicken, Jerk Mashed Potato oder auch Sneak. Die Bewegungsabläufe sind im Gegensatz zu Breakdance relativ klar definiert. Der Name leitet sich vom Englischen to lock ab, das heißt verriegeln. Und das beschreibt es eigentlich perfekt, weil eine schnelle Bewegung abrupt in einer festen Position gestoppt wird. Also vom Ding her so ein bisschen ähnlich wie der Freeze, über den ich vorhin im Rahmen von Breakdance geredet habe. Das Ganze wird hauptsächlich im Stehen getanzt und besteht hauptsächlich aus schnellen und abgehackten, aber trotzdem flüssigen Bewegungen mit den Armen und dem Oberkörper. Die Bewegungen werden teilweise groß und übertrieben dargestellt und typische Locking-Bewegungskombinationen tragen oft Namen aus dem Cartoon-Bereich, zum Beispiel Skeet the Rabbit oder Scooby-Doo oder Tom und Jerry. Und das ergibt voll Sinn. Also ich war letztens das erste Mal in meinem Leben bei einer Locking-Show, also ich kannte das vorher noch nicht. Und die Figuren, die Tänze waren wirklich an Comicfiguren und Cartoons angelehnt. Also man hat gesehen, wie dort zum Beispiel eine Imitation von einem Cartoon-Held gespielt wird und tänzerisch verpackt wird, wie zum Beispiel so die Western-Knarren, die in der Hand gedreht werden. Gut vorstellen lässt sich Locking auch mit dem Signature-Move Locking Point, der passiert während der Bewegungsabläufe. Man stoppt bei einem bestimmten Beat in der Musik und dann auf jemanden oder etwas mit seinem Finger zeigt und damit zum Beispiel wunderbar andere Menschen in den Tanz mit einbeziehen kann. Und das nächste und letzte, was jetzt hier noch vorgestellt wird, ist Popping. Und Popping wird abgeleitet von to pop, also knallen. Die Bewegungen entstehen sozusagen aus Muskelkontraktionen und Entspannungen. Und daraus resultieren harte und abrupt erscheinende Isolationsbewegungen. Ihr kennt bestimmt alle diesen sogenannten Robo-Dance und das ist Popping. Also dass alles so roboterartig aussieht. Dabei wird so die Illusion von Schwerelosigkeit und ferngesteuerter Bewegung hervorgerufen. Vorwiegend passiert das Ganze im Stand und die beiden Stile Popping und Locking haben die Gemeinsamkeit, sich zu vermischen und dann zu einem wirklich einzigartigen Flow zusammenzuwachsen. Beide Moves bilden neben dem Fundament von Hip-Hop übrigens auch das Fundament von Dubstep und Contemporary. Was ich als Anlass nehme, das Musikgenre der heutigen Sendung auch auf den Schluss noch ein bisschen zu erweitern.

Falls du Popping direkt auch mal ausprobieren willst, kannst du das direkt machen. Und zwar über den Move Forearm Hit, indem du einfach versuchst, deinen Unterarmmuskel passend zum Beat, der gleich folgt, anzuspannen und wieder zu entspannen. Und dann kannst du einfach während des Rhythmus so ein bisschen damit rumspielen und gegebenenfalls anpassen und langsamer machen oder schneller machen. Und dann kannst du auch noch den Move Chest Pop ausprobieren, indem du das Ganze mit deiner Brustmuskulatur versuchst, also die Brustmuskulatur anzuspannen und wieder zu entspannen. Und ich muss sagen, das finde ich wirklich gar nicht so einfach. Aber wenn man das einmal hinkriegt, dann hat das schon einen enormen Effekt. Und wenn du das versuchst während des nächsten Songs oder der nächsten Songs, kannst du auch einfach versuchen, das dann in verschiedene Richtungen zu bewegen. Aber schau einfach, ob du den Tune fühlst. Und wir hören uns dann nochmal.

Wir haben heute über verschiedene Dance-Styles geredet und dazu freshe Tunes gehört. Denkt immer dran, bleibt im Flow und tanzen kann helfen, mehr mit unserem Körper und den Menschen um uns herum in Verbindung zu kommen. Wenn du auch Lust auf Tanzen bekommen hast, dann kannst du einfach im Internet nachschauen, wo du in der Nähe Kursangebote findest. Oder du fängst erstmal klein an und übst einfach zu Hause mit Tutorials, indem du die heute besprochenen Schlagworte zum Beispiel eingibst. Und im Internet findet sich da wirklich eine Menge. Ich verabschiede mich mit dem Song Odyssey von LSD. Ich wünsche euch einen wunderschönen Tag, bleibt stabil und passt auf euch auf.

Das war Doper than Dope mit Nifty MC, wobei ich heute gar nicht so viel gemacht habe. Die eigentliche Arbeit hat Joyce gemacht. Vielen Dank nochmal dafür. Und euch wünsche ich jetzt eine gute Zeit. Danke fürs Zuhören und bis zum nächsten Mal bei Doper than Dope. Ciao. 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
16: Doch, wir in der Jena-Zeit mit David Simon am Telefon nach einem ziemlich, nicht am Telefon, es ist schon ein ziemlich langer Tag und ein ziemlich regnerischer Tag. Ich schaue gerade aus dem Fenster und er hat sich jetzt nicht gerade zum Guten entwickelt. Es strömt vom Himmel. Der beste Moment für ein bisschen Musik von Nina Hagen, zum Beispiel Love Heart Attack.

What I know all about is quicksand war das in dieser jener Zeit, aber vielleicht ist das trotz des Regenwetters nicht so ganz die Musik, die euch heute Abend erfreut. Deswegen lasst uns doch mal schauen, was ihr sonst so erledigen könntet in den nächsten Tagen hier bei uns in den Veranstaltungstipps. Heute zusammengestellt von unserer neuen Volontärin Jule Niederxees. Beim Radeltreff in Jena dreht sich nämlich alles um das Fahrradfahren im Alltag und in der Freizeit. Die Teilnehmenden sprechen über aktuelle Themen der Fahrrad- und Verkehrspolitik, tauschen Erfahrungen aus und sichern sich Radwege und die besten Touren hier in der Umgebung und schauen einfach, wie man das Fahrradfahren in Jena und im Sadeltal noch attraktiver gestalten kann. Organisiert wird der Abend vom ADFC und der gibt dabei auch so ein paar Einblicke in seine aktuellen Projekte und Aktionen. Eingeladen sind alle, die sich für nachhaltige Mobilität interessieren, egal ob schon länger Mitglied oder eher ein bisschen neugierig auf die Fahrradszene. Das Ganze findet statt heute um 19 Uhr im Grünen Haus im Schillergässchen 5. Die Veranstaltung ist kostenlos und findet dort einmal im Monat statt. Die Krautschau macht auf Pflanzen aufmerksam, die mitten in der Stadt wachsen und oft übersehen werden. Bei der Führung entdecken Sie kleine Wildpflanzen in Pflasterritzen, Mauern und auf Gehwegen. Außerdem erfahren Sie, warum diese Pflanzen wichtig sind für Stadtklima und Insekten. Die Aktion soll zeigen, dass selbst unscheinbare Pflanzen einen großen Beitrag zur Artenvielfalt leisten. Organisiert wird die Krautschau gemeinsam von verschiedenen Einrichtungen aus Jena, darunter das Senckenberg-Institut für Pflanzenvielfalt und die FSU. Die Veranstaltung verbindet einfach ein bisschen Natur, Wissenschaft und Umweltbewusstsein und soll das Ganze auch noch leicht verständlich, alltagsnah und für Kinder zugänglich machen. Los geht's am Donnerstag um 16 Uhr in der Ernst-Abbe-Bücherei. Ihr solltet in etwa 2 Stunden Spaziergang einkalkulieren. Wer Lust auf eine lange Partynacht hat mit viel Musik, der ist dafür bei der Psycho-Path-Party genau richtig. In Casablanca wird mit glitzernden Outfits, 80er-Jahre-Hits und mehreren DJs gefeiert. Mit dabei unter anderem Super Goldig, Butterfly-Effekt und Lukas Weigel. Die Tanzfläche ist bis in die frühen Morgenstunden geöffnet und bietet ein paar Klassiker und ein paar Party-Hits und eben die übliche Club-Atmosphäre. Morgen Abend um 22 Uhr im Casablanca bis 4 Uhr morgens geht das Ganze. Der Vorverkaufspreis liegt bei 5 Euro. Die Veranstaltung ist vor allem für Studierende gedacht. Das waren die Veranstaltungstipps hier bei Radio OKJ. Weiter geht's jetzt mit Jimi Hendrix und Voodoo Child.

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0: Herr Scholz, Deutschland ist in der weltweiten Rangliste der Pressefreiheit von Reporter ohne Grenzen auf Platz 14 zurückgefallen. Wie bewerten Sie diese Entwicklung denn mit Blick auf Thüringen?
1: Ja, also grundsätzlich ist das natürlich erstmal eine Entwicklung, die uns nicht fröhlich stimmen kann oder die uns irgendwie ruhig schlafen lassen kann. Denn wenn ein demokratisches Land wie Deutschland auf einer solchen Rangliste nach unten rutscht und sich dann in Gesellschaft von autoritär regierten Staaten befindet, dann ist das nichts, was wir einfach so hinnehmen können. Wir beobachten natürlich auch in Thüringen, dass die Pressefreiheit unter Druck gerät, vor allen Dingen die Delegitimierung journalistischer Arbeit wird von vielen Journalistinnen und Journalisten als die große Herausforderung wahrgenommen, vor allem im letzten Jahr. Und das wird natürlich dann auch noch befeuert durch politische Akteure, digitale Hetze und neue publizistische Milieus, die dann eher so mit Zuspitzung und Desinformation ihre Reichweiten erzielen und eben nicht mit Qualitätsjournalismus.
0: Ein Aspekt, der ja immer besonders große mediale Aufmerksamkeit auch bekommt, sind ja tatsächlich gewalttätige Angriffe auf JournalistInnen. Und gerade jetzt im März gab es einen erneuten Angriff auf ReporterInnen von Spiegel TV bzw. vom Spiegel in Fretterode vor dem Anwesen von dem rechtsextremen Thorsten Heise. Und schon vor 8 Jahren, also 2018, wurden dort 2 Reporter bei Recherchen auch sehr brutal angegriffen. Es gab ein Verfahren, was sich sehr lange gezogen hat, über 7 Jahre hinweg. Es wurde auch ein Urteil gefällt, was sehr kritisiert wurde. Und der Bundesgerichtshof hat dieses Urteil jetzt nun auch wieder aufgehoben. Und der Fall wird eben gerade neu verhandelt. Sind denn solche Angriffe und auch vor allen Dingen dann das, was danach passiert, nämlich die Aufarbeitung, sind das Einzelfälle oder hier in Thüringen auch Ausdruck von einer Entwicklung?
1: Also wir würden es DJV erstmal grundsätzlich noch als Einzelfälle beschreiben, die vor allen Dingen seit Ende der Corona-Pandemie auch glücklicherweise zurückgegangen sind. Natürlich gibt es immer wieder einzelne Akteure, die der Meinung sind, Journalistinnen und Journalisten angreifen zu müssen, nur weil die ihre Arbeit machen. Vor allen Dingen aus den extremistischen Milieus sind uns solche Angriffe bekannt. Die weitaus größere Zahl der Angriffe auf unsere Kolleginnen und Kollegen geschieht allerdings im digitalen Raum. Und das ist eine Entwicklung, die uns Sorge bereitet, weil auch das etwas mit einem macht. Natürlich sieht man in den Ereignissen von Fretterode recht deutlich das, was wir als Verband auch schon nach dem ersten Urteil dort befürchtet haben, was ja nun glücklicherweise aufgehoben wurde von der nächsthöheren Instanz, nämlich, dass dieses viel zu milde Urteil wegen des ersten Angriffs eben keine abschreckende Wirkung entfaltet hat, sondern vielmehr eine Art von Signalwirkung offensichtlich war für Rechtsextremisten. Wir können uns solche Angriffe erlauben und das passiert uns vergleichsweise wenig. Das ist eine Sache, die sich die Justiz zuzuschreiben hat. Und wir hoffen sehr, dass das korrigiert wird. Und natürlich ist jeder, auch körperlicher Angriff auf Journalistinnen und Journalisten, einer zu viel. Möglicherweise könne, wie schon gesagt, da eine, jetzt betrachtet über die vergangenen 5, 6, 7 Jahre, eine rückläufige Tendenz erkennen.
0: Sie haben ja eben auch schon die verschiedenen Dimensionen aufgemacht, ne? Hass im Netz, aber auch Delegitimierung von Medien, Pressearbeit und eben jetzt auch in dem Fall ja dann auch gewalttätige, tätliche Angriffe auf JournalistInnen. Wie wirkt sich das denn ganz konkret auch auf den Arbeitsalltag von JournalistInnen hier in Thüringen aus, also so dieser Druck, der auf sie ausgeübt wird?
1: Ja, natürlich besteht die Gefahr, dass man bei fortgesetzten Angriffen, vor allen Dingen im digitalen Raum, irgendwann zermürbt wird und irgendwann diese befürchtete sogenannte Schere im Kopf entsteht. Dass man also bestimmte Themen im schlimmsten Fall gar nicht mehr anfasst oder gar nicht mehr darüber berichtet. Das haben wir vor allen Dingen zur Zeit der Proteste von Corona-Leugnern gesehen, dass unsere Kolleginnen und Kollegen zum Teil gesagt haben, sie gehen nicht mehr auf solche Proteste und berichten nicht mehr darüber, weil sie da regelmäßig angegangen werden, weil vor allen Dingen gerade im lokaljournalistischen Bereich die Räume ja auch sehr eng werden. Das heißt, die Leute, die dann da mitlaufen, die trifft man wieder im Supermarkt, in der Kita seines Kindes. Und insofern kann man dann natürlich ein Stück weit nachvollziehen, wenn unsere Kolleginnen und Kollegen sagen, diesen Druck setze ich mich nicht mehr aus. Druck kann aber eben auch durch Angriffe im digitalen Raum, im Internet, in Kommentarspalten und so weiter erzeugt werden. Das macht was mit einem, wenn man da ständig so davor steht, um dieses Bild mal zu benutzen. Das kann dazu führen, dass man sich künftig bei Berichterstattung zum gleichen Thema eher zurückhält, nicht unbedingt kontrovers berichtet, sondern versucht, das in irgendeiner Art und Weise abzuschwächen und so weiter. Das ist aber nicht die Aufgabe des Journalismus. Die Aufgabe des Journalismus ist immer der kritische Blick auf Ereignisse, ohne Angst haben zu müssen, dafür an den Pranger gestellt zu werden. Und genau das ist ja das Ziel solcher Angriffe. Am Ende die Kolleginnen und Kollegen entweder so zu zermürben, dass sie im eigenen Sinne berichten oder am besten gar nicht mehr berichten. Das ist das Ziel von Extremisten und das wird zum Teil, das will ich gar nicht ausschließen, an der einen oder anderen Stelle auch noch erreicht. Wir versuchen natürlich als Verband für unsere Mitglieder da zu sein, bieten entsprechende Hilfe an. Aber es ist ein gesellschaftliches Problem dieser Zeit. Das muss man ganz klar so festhalten.
0: Bevor wir auf die Unterstützungs- und Hilfemaßnahmen sozusagen eingehen für JournalistInnen, würde ich nochmal eben diesen Blick auf Gesellschaft bzw. eigentlich auf Politik richten. Und wenn man sich halt eben die politische Entwicklung anguckt, ich habe immer noch sehr präsent jetzt zum Beispiel auch das Regierungsprogramm, wie es ja heißt, der AfD für jetzt die Landtagswahl in Sachsen-Anhalt. Da wird ja auch sehr viel sich mit dem Mediensystem auseinandergesetzt und immer wieder heißt es ja auch, und da ist es auch niedergeschrieben, dass zum Beispiel eben auch die bestehende Medienordnung stark geändert werden soll. Spüren Sie denn auch so einen strukturellen Druck auf die Pressefreiheit hier in Thüringen bereits?
1: Für Thüringen kann ich das eigentlich nicht beobachten, zumindest strukturell. Wir haben glücklicherweise eine Politik, die sehr wohl weiß, welch hohes Gut die Pressefreiheit ist und die auch weiß, dass sie ihnen selbst nützt. Aber natürlich haben wir auch hier eine starke AfD und das ist bekannt, dass die sich mit so Grundwerten wie Freiheit der Berichterstattung und objektive Berichterstattung eher schwer tun. Insofern kann man nicht ausschließen, dass natürlich, wenn in Sachsen-Anhalt nach der Landtagswahl im September der befürchtete Rechtsruck vollzogen wird und dann die AfD das macht, was sie in ihrem sogenannten Regierungsprogramm ankündigt, dass man dann auch in Thüringen diese Auswirkungen merkt. Allererstens natürlich beim MDR zum Beispiel. Ne? Die AfD in Sachsen-Anhalt hat ja angekündigt, dort die Staatsverträge sofort zu kündigen. Und die Gefahr, die wir teilweise sehen, ist, dass aus konservativen Kreisen versucht wird, solche Positionen, solche AfD-Positionen zu adaptieren, zu übernehmen, um eigenes Wählerklientel zurückzugewinnen. Das haben wir auch in der Migrationsdebatte ganz deutlich erlebt. Und davor können wir nur warnen, weil das Problem ist, dass der Kopierende nicht als derjenige wahrgenommen wird, der meine Position vertritt, sondern eben als Kopierende im Zweifel das Original gewählt wird. Insofern untergräbt man damit nicht nur die Grundlagen unserer Verfassung, sondern auch die eigene Bedeutung als Volkspartei. Und diese Warnung geht natürlich vor allen Dingen in Richtung CDU, weil wir da schon an einigen Stellen erlebt haben, dass man nur zu willfährig bestimmte Dinge, die vor ein paar Jahren noch als undenkbar und sagbar gehalten, mittlerweile in die gesellschaftliche Debatte integriert hat und normalisiert hat. Und das ist eine Entwicklung, die wir mit großer Sorge betrachten, weil die natürlich die Pressefreiheit irgendwann dann auch hier strukturell unter Druck setzen dürfte.
0: Sie haben eben schon gesagt, der DJV, der ist auch Ansprechperson für JournalistInnen, die jetzt halt eben auch Angriffen ausgesetzt sind. Oder grundsätzlich ist ja auch das Thema Pressefreiheit für Sie ein Thema, mit dem Sie sich ja befassen. Was sind denn so Reaktionen auf den zunehmenden Druck auf Angriffe, aber auch so Delegitimationsversuche, so Diskursverschiebungen, wie wir jetzt gerade beschrieben haben? Was werden denn das für Maßnahmen und vielleicht auch ganz konkrete Unterstützungssysteme sozusagen ergriffen, sowohl von Journalisten, aber vielleicht auch von Medienhäusern oder auch so Verbänden, wie Sie es sind.
1: Also es gibt natürlich verschiedene Instrumente, die reichen von sehr, sehr direkter Hilfe, wie Kollegin hat ein Problem, wird angegangen und ruft bei uns als ihrer Gewerkschaft, ihrem Berufsverband an und schildert die Sachen, lässt sich von uns auch rechtlich beraten, natürlich nimmt möglicherweise sogar unseren Rechtsschutz in Anspruch, der alle unseren Mitgliedern zusteht, wenn sie im Rahmen ihrer beruflichen Tätigkeit mit mit strafbaren Handlungen, sonstigem Unbill konfrontiert sind, dass sehr direkten Mittel, mit denen wir helfen. Wir bieten natürlich auch sogenannte Resilienzseminare an, wo man lernt, so ein bestimmtes, ja, ich will es mal umgangssprachlich als Fell beschreiben, sich zuzulegen. Das bedeutet nicht, dass man über Beleidigungen und strafrechtlich relevante Inhalte im digitalen Raum hinwegsehen soll, aber man ist, wer dort Strategien vermittelt, die einen dazu bringen, so eine Sache nicht so dicht an sich ranzulassen, sondern das im Prinzip dann den Strafverfolgungsbehörden direkt rüber zu schieben, weil deren Aufgabe ist, das dann darauf adäquat zu reagieren. Im größeren Kontext kann man zum Beispiel unsere Initiative bezüglich eines Gesetzes zur Verhinderung von SLAPP-Klagen sehen, also Klagen, die im Prinzip von ja teilweise sehr finanziell sehr potenten Einzelpersonen oder auch Organisationen angestrebt werden, um missliebige journalistische Berichterstattung zu unterbinden. Es gibt den sogenannten Schutzkodex, dem Medienhäuser beitreten können, wo ganz konkrete Handlungsempfehlungen für Medienhäuser enthalten sind, wie man seine Journalistinnen und Journalisten schützen kann, wie man innerhalb des Hauses Ansprechpartner schaffen kann, wie man einen klaren Workflow bei Angriffen einhalten kann, der dann am Ende auch wieder zu einer strafrechtlichen Folge führt, für diejenigen, die da meinen, sich an unseren Kolleginnen und Kollegen abarbeiten zu müssen. Also es gibt eine ganze Reihe von Maßnahmen, die wir als Verband vorhalten, einerseits direkt für unsere Mitglieder, aber eben auch im großen Politikkontext.
0: Sie haben ja jetzt gerade schon verschiedene Maßnahmen, Instrumente auf verschiedenen Ebenen angesprochen. Ein Großteil bezog sich jetzt sozusagen auf Maßnahmen, die Sie selbst ergreifen, quasi als Journalistin, als Medienmachende, und haben jetzt ja aber auch schon einige Gesetze oder Gesetzesinitiativen angesprochen. Was müsste sich denn noch ändern, dass vor allen Dingen eben auf politisch-gesellschaftlicher Ebene die Pressefreiheit wieder gestärkt wird in Thüringen und auch in Deutschland?
1: Ja, das ist natürlich eine Verantwortung, die wir ganz klar bei der Politik sehen. Wenn ich als Politiker auch in meinen öffentlichen Äußerungen die Pressefreiheit als das darstelle, was es ist, nämlich ein Grundrecht, auf das wir stolz sein können, ein Grundrecht, was Grundlage unserer Demokratie ist, dann wird sowas auch in der Bevölkerung wahrgenommen. Wenn ich natürlich Politiker von demokratischen Parteien höre, die sich darin gefallen, beispielsweise den öffentlich-rechtlichen Rundfunk delegitimieren zu wollen, die sich in einer zum Teil auch sehr substanzlosen Medienschelte üben, dann hilft das nicht unbedingt, um die Pressefreiheit in den Köpfen der Menschen zu verankern. Man muss klar machen, dass diese Pressefreiheit ein hohes Gut ist. Es gibt Länder, wir brauchen nur in der Nachbarschaft zu gucken, in Russland beispielsweise, jetzt teilweise auch das, was in Ungarn geschehen ist in den vergangenen Jahren, wo autoritär regierte Staaten als allererstes diese Pressefreiheit abschaffen, um die Macht darüber zu bekommen, was berichtet werden darf und was nicht. Also wenn man so ein Gesellschaftssystem, so ein politisches System wie die Demokratie halten will, dann muss man eben auch die Pressefreiheit erhalten wollen. Und das ist eine Verantwortung, die die gesamte Gesellschaft hat, aber natürlich im Wesentlichen auch diejenigen, die, sage ich mal, so für Richtungsentscheidungen dieser Gesellschaft, also sprich politische Richtungsentscheidungen, zuständig sind. Ich darf mal an der Stelle zum Beispiel auf eine Initiative, die jetzt von Bündnis 90 Die Grünen gestartet wurde, nach so einem genannten Medienauskunftsgesetz. Ja, das ist ein Gesetz, was Medienvertreter quasi in die Lage versetzen soll, das Auskunftsrecht gegenüber Bundesbehörden auf eine gesetzliche Grundlage zu stellen und damit auch durchsetzen zu können. Solche Initiativen sind wichtig, um klarzumachen, Journalisten, Journalistinnen und Journalisten haben eine Aufgabe in dieser Gesellschaft. Diese Aufgabe ist es, die drei Gewalten, die gesetzgebende, die juristische und die Exekutivgewalt zu kontrollieren. Und dafür muss man ihnen auch Instrumente an die Hand geben. Das heißt nicht, dass Journalisten immer alles richtig machen, aber es gibt eben klare Regularien, auch wie, wenn etwas mal falsch berichtet wird, wie das zu korrigieren ist. Und seriöse Medien erkennt man in der Regel daran, dass sie das dann auch tun.

0: Divine von Linkin Park war das. Und wir müssen euch jetzt ein bisschen was von unserem Tag erzählen, denn wir waren heute auf einer Veranstaltung zum Thema politische Neutralität. Eigentlich in der Jugendarbeit. Und darüber habe ich deswegen mit unserer Medienpädagogin Julia Bierau gesprochen. Julia, wir waren heute hier beim Thementag sozusagen vom Demokratischen Jugendring organisiert, nämlich politische Neutralität in der Jugendarbeit. Ist es ein Thema, was dir auch als Medienpädagogin bei uns immer mal wieder begegnet, wie du neutral oder eben nicht neutral mit bestimmten Dingen umgehen kannst?
1: Tatsächlich ist es eher so ein Thema aus einem persönlichen Bedürfnis heraus, mit dem ich mich gerne beschäftigen möchte, damit, falls es mal passiert, ich gewappnet sein werde, weil es tatsächlich in der Arbeit mit Kindern und Jugendlichen hier in der Stadt Jena und jetzt auch als Medienpädagogin im Radio KJ mir noch nicht so groß untergekommen wäre, dass irgendjemand zu mir gesagt hätte, du musst dich jetzt aber in deiner Arbeit politisch neutral verhalten.
0: Trotzdem konntest du ja heute bestimmt auch was mitnehmen, sowohl privat als auch ja für die Zukunft und für das, was uns möglicherweise hier noch bevorsteht, gerade auch in Thüringen. Wie kann man umgehen mit dem Thema politischen Neutralität? Welche Voraussetzungen hat man da überhaupt an sich selber zu stellen und welche vielleicht auch gerade nicht?
1: Also das, was ich mitnehme, ist, dass es politische Neutralität nicht gibt. Punkt. Also dass unsere Politik, wie wir sie in demokratischem Verständnis verstehen, also auffassen, ist eine der Offenheit, der Debatte, des Diskurses, des Austausches. Verschiedene Positionen sollen gegeneinander abgewogen werden und daraus, aus dem Konsens heraus, entwickelt sich unser politisches Verständnis. Das bedeutet ja, Politik macht die Anleitung für unser Handeln. Das ist das, was ich mitnehme, wenn ich jetzt mit Kindern und Jugendlichen arbeite. Ich muss mich überhaupt nicht neutral verhalten und soll es auch gar nicht. Ich soll Kindern beibringen, in Diskurs zu kommen und sich mit Dingen auseinanderzusetzen und eigene Positionen zu entwickeln und in Debatte zu kommen und das auszuhandeln. Darauf kommt es an. Das habe ich heute mitgenommen.
0: Ich habe dann auch noch mitgekriegt, ne? Zum einen, das Wort politische Neutralität kommt im Grundgesetz oder sowas überhaupt nicht vor. Und was ich auch spannend fand, ist, dass dieses Anleiten von Kindern und Jugendlichen zum Diskurs, zur Auseinandersetzung, das muss nicht neutral sein, das muss parteipolitisch objektiv sein, das muss unabhängig sein. Aber das darf durchaus wertegeleitet sein, wenn man Kinder und Jugendliche anleitet, sich selber mit Themen auseinanderzusetzen. Funktioniert das so dann auch in der praktischen Jugendarbeit oder kommt man da trotzdem irgendwann immer wieder an Grenzen?
1: Wie gesagt, ich habe ja schon gesagt, in Jena ist das jetzt nicht so kompliziert, dass ich jetzt mich mit Kindern und Jugendlichen auseinandersetzen müsste, die mir vorwerfen, ich bin nicht politisch neutral oder auch Erwachsenen. Das kommt ja so gut wie gar nicht vor. Aber ist doch privat für mich, habe ich eigentlich auch schon immer gedacht, das geht doch gar nicht. Man muss doch einen Standpunkt haben, einen politischen. Und selbst wenn man sagt, ich bin nicht politisch, ist das ein Standpunkt. Ne? So, das sind die Gedanken, die ich immer habe und ich bin immer jemand, der sich damit auseinandersetzen würde, egal mit wem, egal wie alt, egal. Also du musst ja in der Pädagogik auf Augenhöhe sich auseinandersetzen, das ist das Wichtige, aber ich würde das nicht scheuen, mich auseinanderzusetzen. Also auch vor dieser Veranstaltung hatte ich das schon nicht, es hat mich aber bestärkt darin, auch meinen eigenen Standpunkt zu vertreten und vertreten zu dürfen und dass das eigentlich demokratisches Verständnis ist.
0: Fand ich auch nochmal ganz wichtig, bestimmte Standpunkte dürfen und, das geht dann vor allem ins Beamtenrecht, ist aber heute auch kurz tangiert worden, müssen sogar vertreten werden. Mal gucken, wie es jetzt weitergeht in den nächsten Monaten, in den nächsten Jahren, gerade auch hier in Thüringen. Julia, danke. Spannend bleibt das vollkommen ohne Frage. Genauso wie die Musik hier bei uns. Jetzt geht es nämlich weiter von 1983, Musik von den Eurythmics und Sweet Dreams.

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0: Ja, und ich bin hier allein im Studio und ohne Katja, ohne Jenny. Aber egal, ich habe ganz tolle Musik euch mitgebracht. Und beginnen möchte ich mit einem Power-Song. Der heißt Woman's World und der ist im Februar 2026 veröffentlicht worden von den Ladies of Soul. Das ist die niederländische Supertruppe um Candy Dulfer mit Birgit Louise, Trintje Oosterhuis und Esilda Robli. Und das ist wirklich eine super geniale Nummer. Und ich hoffe, ihr habt viel Spaß. Mir gefällt der Song sehr gut. Der passt super zu Funky Times. Hier ist die Silke am Mikro und ich wünsche euch viel Spaß aus dem Studio 1 auf 103,4 oder online. Bis dann.

Montalton. 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Bei Funky Times, ein absoluter Partyklassiker aus den Jahren 1995. Und ihr hört Funky Times auf 103,4 und natürlich online. Und ich nehme natürlich auch Musikwünsche an. Und zwar aus dem fernen Vogtland. Stefan hat sich Midnight at the Oasis von The Brand New Heavies gewünscht.

Und das ist wirklich ein wahnsinnig toller Song. Er ist sehr geprägt von der Leadsängerin, das ist Anya Davenport. Und ich hatte letztes Jahr die Chance, diese Gruppe live in Berlin zu sehen und ich war wieder mal begeistert. Also aus den Jahren 94, also ein Jahr früher als der eben gespielte Song. Und er hat es sogar geschafft, auf Platz 13 der britischen Single-Charts zu kommen. Ein grooviger, jazzy, angehauchter, funkiger Song und ihr hört ihn hier bei Funky Times auf 103,4 und ich wünsche viel Spaß und ganz liebe Grüße ins Vogtland.

aus den Jahren 94, ja, genau. The Brand New Heavies, Midnight at the Oasis. Und ich habe nochmal eine Rückblende zu Michael Jackson. Ich war ja in dem Film. Und da muss man wirklich sagen, dieser Film bricht alle Rekorde, überall, ja. Also es sind schon über 400 Millionen sozusagen eingespielt worden in den ersten zwei Wochen. Das war Wahnsinn und ich nehme an, das geht noch weiter und der Hype ist ununterbrochen, denn auch die Alben steigen wieder in die Charts ein. Also auf die Streaming-Dienste sind wirklich voll von Michael Jackson-Alben und Thriller ist sogar auf Position 9. Dann kommt Bad und auch diese Best-of-Number-Ones schaffte es auf sehr vordere Plätze. Ja, also über den Film kann man sehr viel sagen. Einiges wurde ein bisschen erfunden, einiges wurde verzerrt und auch ein bisschen falsch dargestellt, aber er nimmt einen trotzdem mit. Und die Frage ist immer, wo ist denn die Janet? Die Janet, die übrigens jetzt letztes Wochenende 60 geworden ist. Ja, die wollte irgendwie nicht erwähnt werden. Sie sagt, sie gibt Jafar, das ist der Neffe, der den Michael verkörpert, vollen Support, aber möchte eigentlich rausgelassen werden. Und aber es lohnt sich wirklich, den Film anzuschauen. Also ihr habt wirklich eine spannende Story oder habt viel Musik und ja, es ist einfach mal Michael Jackson. Und ich habe einen Song rausgesucht, der ist nicht ganz so bekannt. Also ist jetzt kein Billie Jean oder Beat It oder Dirty Diana. Und zwar aus den Jahren 2001. Break of Dawn, das ist ein bisschen ruhigere Nummer nach den sehr temporeichen Anfangsstücken hier bei Funky Times. Aber eine sehr, sehr schöne Nummer. Also wirklich sanfter Freeze, also sehr, sehr, sehr nett. Und hier ist Michael Jackson, Break of Dawn.

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1: Funky Times mit Polo Fendi. Das ist eine ganz groovige Sommernummer mit warmen R&B und Hip-Hop-Elementen. Und Oza und Sion Ray, das, so heißen die beiden Künstler. Und Oza kommt aus San Francisco und Sion Ray aus New York. Und das klingt doch sehr schön aus den Jahren 2020. Ja, ein Song, den ich noch vor den Klassikern spiele, der hat wirklich sehr, den mochte ich, der lief bei mir in Dauerschleife. Und zwar aus den Jahren 1994 und veröffentlicht wurde das aber erst 95 in der Version, die wir jetzt hören. Und zwar, I'll be there for you, you are I need to get by von Method Man und Mary J. Blige. Und ihr wisst ja, da ist ein berühmtes Sample drin. Und zwar, you are I need to get by von Marvin Gaye und Tammy Terrell aus den Jahren 1968. Und produziert wurde das damals von Puff Daddy, Puffy Combs, also da hat er noch nicht eingesessen und hat noch sehr kreativ Musik gemacht. Und dieser Song hat auch noch einen Grammy gewonnen. Das ist jetzt genug gelabert zu diesem wunderbaren, guten Song. Hier ist Funky Times, hier ist die Silke am Mikrofon und hier kommt Method Man mit Mary J. Blige.

Wunderschöne Nummer mit meiner geliebten Mary J. Blige. Ihr hört Funky Times auf 103,4 und ich bin fast super pünktlich, denn ihr habt jetzt gleich den Klassiker der heutigen Sendung oder den Klassiker Nummer 1 der heutigen Sendung. Und das ist auch ein Wunsch und ein Wunsch vom Gunnar, ja. Und der hat sich was gewünscht aus den Jahren 1979, I'm Caught Up in a One-Night-Love-Affair, und das ist so eine wunderbare Mischung aus Disco-Klassiker und Soul, und das Lied beschreibt sozusagen den inneren Konflikt. Man hat eine flüchtige Liebschaft, und obwohl man sich eigentlich nach echter, beständiger Liebe sehnt. Und die Sängerin, die dort wunderbar mitsingt, ist Jocelyn Brown. Ihr kennt die alle von Always There. Und dieser Song wurde auch zigmal gecovert, unter anderem vom John Morales. Und ich habe hier eine 12-Inch-Version gefunden. Deshalb fange ich auch langsam schon mal an mit 7 Minuten noch was, auch keine ganz kurzer Song, und deshalb kann ich dir noch mal ein bisschen was sagen. Also 10. Dezember 1979, unser Klassiker, und dieser Song geht verbunden mit ganz lieben Grüßen an den Gunnar raus. Also ich erfülle gerne auch Musikwünsche, wenn es dazu passt. Also viel Spaß bei Funky Times auf 103,4 mit der Silke.

funky times. Auf 103,4 UKW im Radio OKJ. Und das war aus dem Jahre 1980 Can You Feel It von The Jackson 5. Und ihr hört auch wieder ganz präsent Michael Jackson. Ein wunderschöner Song. Und das war der zweite Klassiker des heutigen Tages. Und wir kommen zurück zur Neuzeit und zwar in die aktuellen Black Music Charts. Bishop Snow, Keep the Groove ist Platz 3 und ihr sagt, irgendwie ist das ein bisschen rappig, aber ich kenn den Sample, der da vorkommt. Ja, ihr habt völlig recht. Keep the Groove ist ein Sample von Messy Marv und jeder, der den Song jetzt hört, der ist ein relativ kurzer Song, weil ich habe auch gar nicht mehr so viel Zeit, der sagt, ja, kenne ich. Mal gucken, die Nummer ist jetzt erst im Mai rausgekommen, also ob sie euch gefällt, das entscheidet ihr selber. Viel Spaß. Hier ist Funky Times, hier ist die Silke und Bishop Snow keeps the groove.

Ja, Funky Times. Das war Lunis mit I Got Five on It und aus den Jahren 95 ist also jetzt 32 Jahre ist er alt. Ja. Und zwar am 29.05. kam er raus. Und wirklich eine der bekanntesten West Coast Hymnen. Und I've got five on it. Das bedeutet eigentlich, dass man sich mit $5 an irgendeinem Kauf von Marihuana beteiligen kann. Naja, nicht so ganz so gut, aber egal. Es war ein sehr markanter Song, der auf einem berühmten Sample beruht. Und zwar Why You Treat Me So Bad von Club Nouveau. Das war 95. Und wie gesagt, wir hatten auch vorhin ganz aktuelle Musik von Bishop Snow mit Keep the Groove und das war ja wirklich Let the Music Play von Shannon aus den Jahren 1983. Muss mich dann nochmal ganz tief belesen. Aber mal gucken, ob es euch gefällt. Ich habe euch noch was Aktuelles mitgebracht und zwar Chris Brown. Ja, das ist der, der damals mal die Rihanna leider etwas, also ich will das jetzt nicht beschönigen, aber es war nicht in Ordnung, verprügelt hat. Der hat inzwischen sein 12. Studioalbum veröffentlicht. Ja, also er kann auch singen und nicht nur gewalttätig sein. Und das macht er mit sehr viel Erfolg. Und er hat sich einen großen Sänger und Produzenten mit ins Studio geholt. Und zwar Leon Thomas. Das ist auch ein ganz neuer Star am R&B-Himmel. Und sie haben ein wunderschönen Song auf den Markt gebracht am 1. Mai, der hieß Falling und sein Liebessong emotionale Verbundenheit, Sehnsucht und komplizierte Facetten moderner Liebesbeziehung. Das ist sozusagen der Inhalt und diesen Song hab ich natürlich euch auch mitgebracht. Hier kommt Falling für euch auf 103,4.

Yeah, Chris Brown und Leon Thomas mit Falling. Und die Zeit ist schon wieder vorbei. Also das war Funky Times auf 103,4 und natürlich online. Und ich hoffe, ihr hattet Spaß. Ich hatte auf alle Fälle Spaß, denn ich habe das Gefühl, heute war auch eine super gute Mischung. Und ich würde mich gerne noch verabschieden und freue mich natürlich auch, wenn ihr weitere Musikwünsche habt. Und schreibt mir einfach unter silke@funkytimes.de oder jetzt neu auch auf Insta. Da könnt ihr auch einfach mal Funky Times eingeben und ihr werdet was finden. Und wir oder ich sage jetzt Tschüss und mit einem Song, der auch wirklich iconic, würde meine Tochter sagen, ist, und zwar Notorious B.I.G. mit Hypnotize. Und was so tragisch ist, dieser Song, diese Single erschien 5 Tage vor seinem unaufgeklärten Mord am 9. März 1997 und ist wie auch bei John Lennon dann auf Platz 1 der amerikanischen Billboard-Charts eingestiegen, posthum sozusagen. Sehr, sehr berühmtes Sample ist drin von Herb Alpert, Rise, aber sehr schön. Und wer sich immer schon gefragt hat, wer ist eigentlich die Dame, die dort mitsingt? Die Stimme kenne ich doch. Das ist Pamela Long und die ist Mitglied gewesen der R&B-Gruppe Total. Ja, you can see, also eingefleischte R&B-Fans kennen Total. Aber ich würde sagen, wir spielen oder ich spiele jetzt mal diesen wunderschönen Song und ich sage goodbye, habt eine schöne Restwoche und viel Spaß. Hier war die Silke am Mikrofon. Bye, bye.

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0: Bücherstunde. Herzlich willkommen zur Bücherstunde Mai 2026, sagen Ralf Kuttke und
1: Katja Möller.
0: Ich nenne am Anfang gleich wie immer die Titel, die wir vorstellen werden. Es geht los mit einem Buch von dir, Katja, Laute Nächte, von Anne Freitag. Du hast gerade verraten, dass es bald eine Lesung gibt.
1: Genau, am 28.05. ist die wieder bei uns.
0: Ja, das deswegen schön, wenn man sich das vorher schon mal anguckt und dann zur Lesung geht. Dann von mir, Anton will bleiben, Neil Jo Biedermann. Hattest du ja schon mal seinen zweiten Roman.
1: Lazar war das, ne?
0: Lazar, ach, wirklich klasse, das Buch. Dann kommst du wieder mit Ein weites Leben von, sag jetzt mal, M.L. Stedman.
1: Genau, der Vorname ist wahrscheinlich geheim.
0: Ja, es handelt
1: nirgends
0: sich,
1: aufgelöst.
0: Ist eine Frau, ja. Sage ich schon mal dazu. Dann das Buch von Sandra Lübkes, Ein Ort, der bleibt. Und dein letzter Titel, Pina fällt aus.
1: Genau.
0: Von Vera Zischke. Und lass uns wieder starten mit einer Musik.

0: So, wir starten auch gleich mit Anne Freitag, Laute Nächte, bei Campa erschienen, diesem Jahr erst im April, 318 Seiten. Ja, also Anne Freitag kennen Sie ja vielleicht schon, zumindest wenn Sie öfter zuhören, denn das ist bereits der 12. Roman der Autorin, die bisher allerdings viel im Jugendbuchbereich unterwegs war. Sie ist 1982 geboren, ist vom Beruf aus Grafikdesignerin und lebt mit ihrem Mann in München. Im vorigen Jahr erschien ihr Buch Blaues Wunder, also ein Beziehungsroman, drei Paare unterwegs mit einer Yacht. Naja, klar, und am Ende ist nichts mehr so wie vorher. Und dafür hat sie tatsächlich jetzt erst vor ein paar Tagen einen Preis bekommen. Also,
1: hast du auch vorgestellt vor einem Jahr?
0: Ja.
1: In der Bücherstunde.
0: Ja, ja, genau. So, und davor der Titel, der heißt Lügen, die wir uns erzählen. Also auch hier so eine Paar-Geschichte, ein Paar, bei dem natürlich alles nicht so ganz rund läuft. Klar, also empfehlenswert. Jetzt allerdings ein ganz anderes Thema bei ihr. Eines, das für mich selbst relativ wenig Identifikationspotenzial hat, aber trotzdem sehr berührt und fesselt. Also im Mittelpunkt steht Kenny. Der musste mit 20 Jahren erleben, wie seine Freundin bei einem Unfall ums Leben kam. Sie hatten eine lange Reise nach Frankreich geplant. Monatelang hatten sie dafür einen alten Camper ausgebaut. Und nun plötzlich gibt es Jasmin nicht mehr. So, Zitat. Du gehst nicht mehr raus. Du nimmst den Kater, den sie geliebt hat. Du lässt die Fotos von euch fast ein Jahr neben deinem Bett stehen, betrachtest ihr Gesicht jeden Morgen und jeden Abend, ihre großen Augen, ihr Lachen, das du noch hören kannst, wenn du dich anstrengst. Und du sagst, du willst weitermachen, aber du gehst zu keinem Geburtstag, egal wie oft du eingeladen wirst. Du ignorierst die Anrufe deiner Freunde, weil du weißt, dass sie einmal mehr versuchen werden, dich aufzuheitern. Freunde, die Ratschläge haben, aber keine Ahnung. Also, ich habe mich von meinem Bruder verleugnen lassen, wenn sie kamen, um nach mir zu sehen, weil sie nicht nach mir sahen, sondern nach dem Typen, der ich mal war. Ich hätte ihn gern für sie eingeschaltet und abgespielt, aber es klappt nicht, ich habe ihn verlernt. Zitat Ende. Um seinem besorgten Vater und seinem vergangenen Leben zu entkommen, zieht Kenny nach Wien in eine WG. Und dort trifft er Paul, der das Profitennis aufgeben musste. Und er trifft auf Julia mit ihrem Herzchenschlafanzug. Introvertiert und komplett leise. Und auf Elif. Das ganze Gegenteil. Immer muss sie plappern und ja, das ist eine illustre Runde. Ja, dort weiß allerdings niemand von Kennys Kummer. Das erfahren sie erst dann im Laufe der Geschichte, aber anfangs ist es wirklich für ihn gut. Zitat: Wenn jemand stirbt, den man liebt, bekommt man ein gewisses Trauerfenster eingeräumt. Den Part des Nicht-Wahrhaben-Wollens gestehen sie einem noch zu, schätzungsweise, weil es ihnen selbst so geht. Aber mit der Zeit nimmt das Verständnis ab, weil sie ihr Leben genießen wollen. Was nicht recht funktioniert, wenn einer immer mies drauf ist, nur körperlich anwesend. Jemand, der nie lacht, der nur da sitzt und sie daran erinnert, dass auch sie sterben werden. Klar haben sie sie gemocht, klar fehlt sie ihnen. Sie haben keinen Kopf voller Erinnerungen und einen umgebauten VW-Bus in irgendeiner gottverdammten Garage. Sie haben weitergemacht. Und vielleicht tue ich das auch gerade. Ein großer Schritt nach Wien und viele kleine in dieser Wohnung. Ich war schon einige Menschen in meinem Leben, aber der, der ich jetzt bin, ist neu. Einer, der in Boxershorts die Küche putzt. Einer, der Freunde gefunden hat, die kaum etwas von ihm wissen, ihm aber näher stehen als die, die er einmal hatte. Die WG tut Kenny richtig gut und die werden Freunde und er beginnt auch wieder zu malen. Und dann findet auch noch die Reise mit diesem Camper statt. Allerdings, ja, nicht mit Jasmin. Und leider war das auch keine so gute Idee. Ja, also dieses Buch begleitet den Kenny 20 Jahre von Wien über Zürich, bis er wieder in Wien landet. Er ist sympathisch und man wünscht ihn einfach nur, dass er endlich glücklich wird. Im Prinzip besteht die Stärke des Buches darin, dass es trotz der Traurigkeit von Kenny

0: kein trauriges Buch ist. Ja, irgendwie hat sie das gut hingekriegt. Er erlebt mit seiner WG eine wirklich tiefe Freundschaft, ganz besonders auch zu dem Paul. Und es ist berührend, das zu lesen. Für alle, die diese feinfühlige, leise Geschichte lesen mögen oder vielleicht auch Lust haben, am 28. zu uns zu kommen.
1: Ja, man kann sich das vorher holen, das Buch, und lesen, aber auch hören. Es gibt nämlich auch das Hörbuch. Und da hören wir jetzt mal kurz rein.
2: Ich hatte noch nie Mitbewohner, jedenfalls keine Fremden. Vater, Bruder, ja, aber das ist irgendwie anders. Man kennt es nur so, das ist Familie. Diese Wohnung ist eine neue Welt. Genau genommen sind es mehrere, die aufeinanderprallen. Kollision im Bad, Engpässe in der Küche, weil der Ofen bereits in Benutzung ist. Simpelste Regeln, deren Einhaltung unendlich schwer zu sein scheint. Klopapierrollen auswechseln, Geschirr in die Spülmaschine räumen, statt es auf der Arbeitsfläche zu stapeln, Aschenbecher leeren. Auf dem Balkon steht einer, die Stummel türmen sich. Es ist wie ein Mikado-Spiel aus Kippen. Paul raucht zu viel, wenn er trinkt, und am nächsten Morgen hat er Kopfschmerzen vom Rauchen und vom Bier. Und dann ist er unausstehlich. So war sie auch, wenn sie getrunken hat. Aber geraucht hat sie nie. Ich ab und zu mal auf Partys, was sie scheiße fand. Sowas machen nur Mitläufer. Kann sein, dass sie recht hatte, aber ich fand es besser, nur manchmal zu rauchen, statt aus Prinzip damit anzufangen.

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0: Also mein Hörbuch ist schon vom Jahr 2023 von einem Kometen am Literaturhimmel, kann man sagen. Neil-Jo Biedermann, du hast bereits das zweite Buch von ihm, Lazar, vorgestellt. Auch großartig, habe ich im Nachgang auch als Hörbuch noch gehört. Da geht es ja um die Familiengeschichte, so ein bisschen angelehnt an seine eigene Familie. Ne? Die historischer Roman, kann man sagen. Die Familie in, also ungarischer Adel war das. Bis heute ging das im Grunde durch, auch wirklich klasse. Aber jetzt komme ich zu seinem ersten.
1: Die sind aber andersrum erschienen, ne?
0: Weiß ich gar nicht, ja. Mhm.
1: Das ist jetzt erst danach.
0: Das ist ja, sagen wir, zuallererst 2023 schon erschienen. In einem kleinen Schweizer Verlag, Aris Verlag heißt der, jetzt als Taschenbuch im Rowohlt nochmal.
1: Haben sie gleich nachgelegt, wenn einer Erfolg
0: ist. 215 Seiten, also ein dünnes Büchlein. Das Hörbuch ist vom Argon Verlag, 5 Stunden 22, gelesen von Max Pufendorf, am 27.03.26 erschienen. Also wirklich jetzt vor nicht allzu langer Zeit, ein paar Wochen erschienen. Und an der Stelle herzlichen Dank an den Argon Verlag, dass er mir ein Exemplar hier zur Verfügung gestellt hat. Das ist wirklich auch großartig. Da freue ich mich sehr drüber. Und Neil-Jo Biedermann, ich muss nochmal sagen, der hat 2003 geboren, ja, wirklich 23 Jahre alt jetzt erst, am Zürichsee aufgewachsen. Und wie schon erwähnt, die Familie stammt aus Ungarn. Die Großeltern flohen in den 50er Jahren. Die Schweiz, das kann man dann auch in seinem anderen Buch nochmal detailliert nachverfolgen. Neil-Jo Biedermann studiert Germanistik und Filmwissenschaft an der Uni in Zürich. So, worum geht es in diesem Buch? Es geht um den alten Mann, sage ich jetzt mal fast 80 Jahre, Anton. Anton will bleiben, heißt das Buch. Anton war bereits Soldat im Zweiten Weltkrieg. Also man sieht, die Zeit ist, die Geschichte läuft ein bisschen ist vor unserer Zeit jetzt hier. Und da tatsächlich hat er irgendwann die Nase voll und desertierte. Also was ja auch ja, schon ein bisschen Mut erforderte. Er war unzufrieden. Er war zufrieden danach, nach dem Krieg, mit seiner Arbeit als Drucker. Seine Frau Anna ist leider schon gestorben. Und Anton hat sein Leben jetzt ganz alleine halt weitergeführt, ist alt geworden und er denkt langsam an seinen Tod. Ja, hat er früher gar nicht drüber nachgedacht. Beim Routinebesuch beim Arzt kommt dann natürlich der Knaller, die Diagnose, Anton hat Krebs. Der Arzt ist schon ganz vorsichtig, traut sich das gar nicht auszusprechen, aber es ist alles klar. Er ist wirklich dem Tode plötzlich ganz nah und hat nicht mal mehr ein Jahr zu leben. Er ist, wie gesagt, Witwer, hat keine Kinder und denkt jetzt drüber nach, Mensch, war mein Leben jetzt überhaupt sinnvoll? Wozu habe ich überhaupt gelebt? Wenn ich tot bin, erinnert sich kein Mensch mehr an mich. Ich habe gar nichts gemacht, was irgendwie bleibt, ja, oder was nach mir noch andere Menschen sehen, hören oder Freude dran haben. Und jetzt wird er, sagen wir mal, aktiv und versucht, irgendwie noch was zu machen. Er nimmt all seinen Ehrgeiz zusammen, will irgendwas hinterlassen, was ihn überdauern wird. Da fängt er erstmal an, ein Buch zu schreiben. Also das geht so, ja, recht und schlecht, bisschen langsam und holprig, schreibt er Geschichten auf. Aber so richtig zufrieden ist er nicht. Dann kommt er auf die Idee zu fotografieren. Kauft er sich eine Kamera, geht so in der Stadt rum und guckt und versucht so ein Händchen für schöne Motive zu bekommen und macht Fotos. Da ist er auch wieder nicht so ganz glücklich damit. Dann kommt er auf die Idee zu malen. Da fängt er an, Bilder zu malen. Also er probiert sich in allen möglichen Genres aus und er denkt, Mensch, das Vorbild für ihn ist kein geringerer als Isaac Newton. Er sagt, dem war ein Apfel auf den Kopf gefallen, ein Prozess von kaum einer Sekunde und schlagartig war er berühmt danach irgendwann. Und er, das muss doch irgendwie gehen, dass er in dieser ihm verbleibenden Lebenszeit irgendwas schafft, was ihn eben überdauert. Ja, dann kommt noch so nebenbei die Geschichte, plötzlich landet eine Möwe auf seinem Fensterbrett und pickt ans Fenster und er denkt, Mensch, was will die denn jetzt so einen? Hat er ein bisschen Angst aus und dann will er einfach seine Ruhe haben, gibt da was zu futtern und die kommt dann wirklich jeden Tag wieder. Das ist so ein kleiner Gag, die Möwe kommt andauernd, er füttert sie schließlich. Und bis eines Tages eine Nachbarin an seine Tür klingelt, Katharina, eine junge Frau, die Schauspielerin werden möchte und bittet ihn, ob er nicht mal auf ihre Papageien aufpassen kann. Sie bringt die Papageien rüber in seine Wohnung und sie geht inzwischen zu einem Casting. Und das ist also auch ganz lustig, die Geschichte, wie die Papageien immer eben in der Wohnung rumfliegen und ja, was da so alles passiert. Dann schließlich, er hat natürlich auch einen Freund, das ist Emil und seine Frau Edith, die sich schon jahrzehntelang kennen. Der Emil macht sich jetzt natürlich auch große Sorgen, was mit dem Anton noch in seiner verbleibenden Lebenszeit so wird. Und er ist natürlich sprachlos, als er von der Krankheit hört. Und sie machen sich Gedanken, wie sie halt sich um ihn kümmern können. Und Anton meint dann aber schließlich, ach, ihm wird das jetzt alles zu eng, die Wohnung, und er muss einfach nochmal raus und er beschließt, an die Ostsee zu fahren und sich dort in einem kleinen Hotel einzumieten. Da will er also nochmal was anderes sehen, vielleicht dann doch nochmal auf andere Gedanken kommen. Dann geht er da am Strand spazieren und trifft einen Jungen, so einen 17-Jährigen, der so ein bisschen ziemlich negativ drauf ist. Der sieht das Leben als sinnlos an und er sieht jetzt schon, dass er bald Selbstmord begehen wird und er diskutiert also sehr negativ und automatisch kontert der Anton dann in der anderen Richtung. Ne? Also positiv, das Leben ist doch schön und es lohnt sich. Und er beginnt damit auch irgendwie eine neue Sicht auf sein eigenes Leben zu gewinnen und stellt sie schließlich fest, dass es eigentlich scheißegal ist, was man hinterlässt. Da muss er jetzt nicht unbedingt was Tolles noch leisten oder irgendwie ein tolles Kunstwerk machen. Also dieser Aufenthalt an der Ostsee bringt ihm da auch nochmal richtig zusätzliche Erkenntnis. Und es ist wirklich sehr, sehr unterhaltsam geschrieben. Die Freunde, die sich dann Sorgen machen und die dann ihm hinterherfahren noch an die Ostsee und so weiter. Also ich habe mich vor allem gewundert, wie so ein junger Mann wie Nelio Biedermann sich so fantastisch in so einen alten Menschen reinversetzen kann, ja. Er schreibt ja in der Ich-Form, also der Anton spricht sozusagen immer. Und man könnte denken, ja, das hat wirklich so ein alter Mann geschrieben. Ja, also es ist Wahnsinn. Also ich finde das ganz großartig, wie er das hinbekommt. Ja. So witzig und bewegend und einfach toll. Also große Empfehlung, ist ein dünnes Büchlein, 215 Seiten oder eben das schöne Hörbuch vom Argon Verlag. Bitte lesen oder hören und für alle Hörbuchfreunde jetzt mal ein kleiner Ausschnitt.
2: Bevor er sich schlafen legte, schloss er also die Fenster und zündete die Räucherstäbchen an. Dann legte er sich auf die Seite, um die Enden der Stäbchen im Dunkeln glimmen zu sehen. Die Tage vor Silvester waren besonders. Es ist seltsam zu wissen, dass man im neuen Jahr sterben wird. Während andere darüber nachdachten, was sie sich für dieses Jahr vornehmen könnten, dachte Anton an seinen Tod. Fast fühlte er sich den anderen überlegen, denn er wusste schon mit Sicherheit, was das kommende Jahr für ihn bringen würde. Gleich nach Weihnachten hatten ihn diese Gedanken noch deprimiert. Er hatte in seiner Wohnung gesessen und all die Dinge betrachtet, die er hinterlassen würde. Irgendwann hatte er zu zählen begonnen, doch schon die Anzahl Küchenutensilien hatte ihm Scham ins Gesicht getrieben. Die Möbelpacker, die seine Wohnung entrümpeln würden, würden ihn für einen Messi halten. Sie würden über ihn lachen und fluchen. Das konnte er nicht ertragen, nicht mal den Gedanken daran.

0: So, jetzt kommt ein Buch, was ich an einem Wochenende gelesen habe, weil es war Wahnsinn. M.L. Stedman, Ein weites Leben bei Plan Vallée, erschienen in diesem Jahr und 525 Seiten.
1: So. Boah, an einem Wochenende.
0: Ja. Um dieses Buch bin ich eine ganze Zeit rumgeschlichen. Ich habe mir das mehrfach angeguckt. Das ist wirklich dick. Und dann dachte ich so, meine Australien-Phase ist so seit ungefähr 25 Jahren vorbei. Sie wissen schon, Patricia Shaw und Barbara Wood und wie die alle heißen und immer Rote Erde, australisches Outback und eine Farm, eine Familie, naja, so. Naja. Mhm. Auch hier der erste Satz, Rote Erde, soweit das Auge reicht. Ich habe angefangen zu lesen und es zog mich förmlich rein. Also die kann wirklich so gut schreiben, ich war hin und weg, es war herzzerreißend, es war spannend, es war so. Also, die Dame ist Australierin, Vorname ist geheim, 1967 geboren, von Haus aus Juristin. Sie hat mit ihrem Debütroman Das Licht zwischen den Meeren 2013 veröffentlicht und das war irgendwie gleich ein internationaler Bestseller. Also, ist auch ziemlich dick. Ich muss den auch noch lesen. Aber dann jetzt ist erstmal das hier interessant und irgendwann werde ich das schon schaffen. Ja, also vielleicht haben Sie ja auch so einen ganz besonderen Tag in Ihrem Leben, an dem ein Ereignis das ganze Leben verändert hat. Bei den McBrides ist es der 10. Januar und jeder 10. Januar hat es in sich. Und irgendwie, wenn Sie denken, jetzt ist dieser Fluch vorbei, naja, so. Das Buch beginnt am 10. Januar. 1958, dem Schicksalstag. Die McBrides sind Schaffarmer in Westaustralien. Sie leben in einer Farm im Outback, riesengroß. Also das kann man sich überhaupt nicht vorstellen. Wenn die von kurzen Strecken reden, dann fahren die 60 Kilometer. Und da gibt es keine Nachbarn. Das sind riesen Gebiete, die dort bewirtschaften, mit 60.000 Schafen. Phil und Lorna haben zwei Söhne und eine Tochter, Rosie. Finanziell geht es ihnen ganz gut, viel Arbeit, aber sie haben in der Farm im Prinzip, in dem Leben dort im Outback ihr Glück gefunden. An dem bewussten Januartag fahren Phil und seine Söhne mit dem Auto los. Eigentlich wie jeden Tag und nichts Besonderes. Ja, aber dann ein Moment der Unaufmerksamkeit und Phil verreißt das Lenkrad. Vermutlich hat er den Fehler begangen und für Kängurus gebremst. Das macht man nämlich nicht. So, Phil und der ältere Sohn sind sofort tot. Matthew überlebt schwer verletzt, traumatisiert. Monatelang liegt er im Krankenhaus. Sein Körper heilt irgendwann, sein Kopf lange Zeit nicht. Lorna, also die Mutter, weiß nicht, wie sie ohne Phil und ohne ihren Sohn zurechtkommen soll. Also sowieso nicht, weil ihr Mann und Sohn fehlen, aber auch auf dieser Riesenfarm, wo jede Hand gebraucht wird, ist das ein großes Thema. Aber die Leute im Outback halten zusammen. Zitat, alles, was man im australischen Busch so wahrnimmt, verströmt die Ahnung des Todes. Der verdorrte Baum, der zu einem verdrehten Gebilde versteinert ist, die Hörner der Schafböcke, die im Staub verwittern, der Insektenschwarm, der als Schneewehe aus Flügeln und Beinen gegen das Fliegengitter eines Farmhausfensters prallt. In dieser Landschaft glitzert der Tod wie Quarzsand. Jedes Jahr stirbt irgendjemand, den du kennst, weil er vom Pferd stürzt, mit dem Auto von der Straße abkommt oder von einer Schlange gebissen wird. Und niemand in der Nähe ist, der Hilfe leisten kann. Deshalb überlebst du hier draußen nicht ohne das unsichtbare Netzwerk, das sich wie Adern in deinem Körper über die Farmen und Städte erstreckt und den Opfern solcher Schicksalsschläge überlebenswichtige Unterstützung bietet. Zitat Ende. Ja, wie kommt man mit so einem Schicksalsschlag zurecht? Wie kann man weiterleben, wenn sowas passiert. Die McBrides ziehen sich raus aus dem Unglück. Ja, aber so richtig gut meint das Schicksal nicht mit ihnen. Besonders halt immer an diesen blöden 10. Januar. Immer wenn man glaubt, jetzt haben sie es geschafft, passiert wieder was. Und alles hängt mit allem zusammen. Zitat, wie kommt man darüber hinweg? Über das, was passiert ist. Peachy stand auf, das ist so ein Kängurujäger, der auf der Farm hilft, warf ein paar Zweige ins Feuer und stocherte mit in der roten Glut, bis die trockene Rinde zu brennen beginnt. Das tust du nicht. Es ist für immer ein Teil von dir. Es geht nie weg. Aber wenn du Glück hast, hat es irgendwann keine Macht mehr über dich. Matt, Matt, du machst weiter, weil die Welt interessant ist und deine Reise nur in eine Richtung geht. Deine einzige Chance, dich am Leben zu rächen, ist, weiterzuleben. Da ist Matt gerade 19 Jahre alt. Da hat er das schon alles so hinter sich und hat also wirklich eine schlimme Phase. Der wird es schaffen, ja. Es ist, kann man so sagen, es ist ein Buch über Trauer, Verlust, Schmerz, aber auch über Stärke, über Freundschaft, Zusammenhalt, ganz viel Liebe natürlich. Und es ist ein Buch über Geheimnisse, also wirklich. Da ist zum Beispiel ein Satz, ich rate dir eines, hüte deine Geheimnisse, vergiss, dass sie überhaupt existieren. Ja, also zum Weinen, zum Hoffen und ganz wichtig, mit einem guten Ende. Also das ist ein Familienroman, so wie ich ihn lange nicht gelesen habe. Elke Heidenreich hat gesagt, das hat sie an Vom Winde verweht erinnert. Und also dem kann man nur zustimmen, das ist tatsächlich so, so richtig so ein dickes, ne, so, wo man so sich drin verlieren kann. Und Dennis Scheck, unser Freund, ja, hat das Buch nicht in die Tonne geworfen. Also das,
1: ist das ein gutes oder schlechtes
0: Zeichen? Ja, das lasse ich jetzt mal offen. Aber es hat mich gewundert, ich hatte es erwartet, ja, weil das ist eigentlich so. Naja, also für alle, die ein wunderbares Buch über eine starke Familie lesen wollen, wie gesagt, also ist zwar Thema Trauer, aber es ist, geht gut aus, es ist gut zu bewältigen und nur anfangen, wenn man Zeit hat.
1: Mindestens am Wochenende.
0: Naja, gut.
1: Ja, da müssen wir aber ganz schön schnell lesen. Also wer es lieber hören möchte, kann das auch. Es gibt also auch erfreulicherweise das Hörbuch. Und auch hier haben wir einen kleinen Ausschnitt jetzt.
2: Rote Erde, soweit das Auge reicht. Die Sonne wandert über einen endlosen blauen Himmel. Unter staubgrünen Malga-Akazien sucht eine Kragenechse nach Schatten. Ameisen bauen sich eine Behausung, die die Hitze draußen hält. Kängurus saugen Feuchtigkeit aus zarten Blättern. Spitzen die Ohren, um ein fernes Grollen zu orten. Auf der schnurgeraden, zinnoberroten Linie, die zwischen den spärlich gesäten Bäumen hindurchführt, nähert sich ein einsamer Pritschenwagen. Im Führerhaus des Bedford sitzen nebeneinander die drei Männer der McBrides. Sie sehen aus, als hätte jemand eine Matrioschka-Puppe auseinandergenommen. Phil hat sein glattes, dunkles Haar und sein ovales Gesicht an Warren vererbt, seinen ältesten Sohn. Und beides findet sich auch bei Matt wieder, seinem Jüngsten.

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So, mein zweites Hörbuch ist von Sandra Lübkes, 1971 in Göttingen geboren. Sie lebte viele Jahre auf der Nordseeinsel Jüst und ist Autorin zahlreicher Romane, Sachbücher, Erzählungen und Drehbücher. Sie hat also sage und schreibe schon 17 Romane geschrieben. Sie wohnt jetzt aber mit ihrem Mann in Berlin. Das Buch, was ich vorstellen möchte, ist ihr neuestes Werk, Ein Ort, der bleibt. Das Buch zum Lesen vom Rowohlt Kindler Verlag, 496 Seiten. Und das Hörbuch, wieder vom Argon Verlag, 12 Stunden 46, also schon Weichen. Gelesen von Gabriele Blum, am 17.04. beides diesen Jahres erschienen, also ziemlich frisch noch. Auch hier danke an den Argon Verlag für ein Hörexemplar, was ich bekommen habe. Worum geht es in dem Buch? Es sind zwei Erzählstränge. Einer liegt in der Vergangenheit in den 30er Jahren und der zweite jetzt in der Gegenwart. Erster Erzählstrang ist Istanbul und Münster, sagen wir mal so, in den 30er Jahren. Die Familie Alfred und Magda Heilbronn. Es sind übrigens tatsächlich Menschen, die es wirklich gab. Ja, das basiert auf wirklichen Ereignissen. Alfred Heilbronn, damals ein bekannter Botaniker an der Universität Münster, verliert seine Professorenstelle, weil er jüdischer Abstammung ist. Also sein Großvater war Jude. Und tatsächlich darf er plötzlich von heute auf morgen nicht mehr unterrichten. Studenten, muss ich mal vorstellen, Studenten tatsächlich boykottieren die Lehrveranstaltung, weil er jüdischer Abstammung ist. Also es ist Wahnsinn. So, es wird immer schlimmer für, wissen wir ja, ne, für Menschen, die nicht so in das System da von den Nazis passen. Und plötzlich bekommt er ein Angebot, nach Istanbul zu gehen und dort ein Institut aufzubauen und einen botanischen Garten zu gründen. Ja, das ist, er denkt natürlich erstmal, Istanbul, ach nee, Quatsch, das mache ich nicht. Aber seine Frau und alle beraten die Familie und beschließt, dass tatsächlich dann das Angebot anzunehmen. Sie gehen nach Istanbul, natürlich bis zur letzten Minute aufregend, ob sie da auch wirklich ankommen, eine Zugfahrt mit x Kontrollen von Zoll- und Grenzbeamten, kann man sich vorstellen, damals sehr schwierige Geschichte. Und sie schließlich schaffen sie es, sie kommen an. Und damals, wenn man mal so die türkische Geschichte sich anschaut, das war die erste türkische Republik, gegründet von Atatürk in 1923. Also ein erstmalig, ein Land, was nach Freiheit strebt und eine strenge Trennung von Staat und Religion vornimmt. Das ist also als ganz neu, sehr modern. Und Atatürk möchte die Universitäten des Landes modernisieren und namhafte Wissenschaftler holen aus allen Ländern der Welt. Und in diesem Fall eben diesen botanischen Garten mit Pflanzen aus aller Welt entstehen lassen. Und Alfred Heilbronn soll diesen Garten aufbauen und betreuen. Seine Frau Magda und seine zwei Kinder, die schon im Erwachsenenalter fast sind, folgen ihm, und jetzt tatsächlich wohnt die Familie in Istanbul. In diese Geschichte entwickelt sich ein zweiter Strang hinein, nämlich von der türkischen Jungfrau Mehpare. Sie gehört zur ersten Generation von Türkinnen, die von Atatürks Reformen profitieren und studieren dürfen. Sie ist engagiert, ehrgeizig und hat auch überhaupt keine Lust auf die klassische Frauenrolle, zu Hause bleiben, Kinder kriegen und so weiter. Sie wird tatsächlich Professor Heilbronns unverzichtbare Assistentin und engagiert sich sehr beim Aufbau dieses botanischen Gartens und Instituts. Sie kümmert sich um Beete, Gewächshäuser, erforscht Pflanzen, kartiert, klassifiziert. Nur ihre eigenen Gefühle bleiben so ein bisschen hinten angestellt und sie traut sich nicht so richtig, als sie tatsächlich einen Mann entdeckt, der doch in ihr Gefühle auslöst, die sie noch gar nicht kannte bisher, aber sie ist sehr schüchtern, und das ist so eine Geschichte, die parallel noch läuft. Und
Dann die Gegenwartsgeschichte, die da noch läuft, ein zweiter Erzählstrang. Die junge Frau Imke Vogt, eine junge Stadtplanerin aus Münster, hat den Auftrag, als Assistentin eines Architekten ein Gutachten darüber zu erstellen, was aus diesem mehr oder weniger brachliegenden und verwilderten Gartengelände und den dazugehörigen Gebäuden werden soll. Also es ist tatsächlich dieser Garten von Alfred Heilbronn, ist ein bisschen verwahrlost und tatsächlich mittlerweile für die Öffentlichkeit geschlossen. Und Tatsache ist das alles, ja, das ist wirklich so. Ich habe das auch mal nachgelesen. Der Sandra Lübke ist sehr gründlich recherchiert. Und es soll jetzt das Gutachten abgegeben werden. Lohnt sich das wieder in Schuss zu bringen, aufzubauen, oder soll man das einfach mal jetzt gesagt platt machen und was Neues hinbauen? Ja, und die Imke kommt in Istanbul ein und trifft plötzlich den Architekten Kai, den sie kennt. Das ist nämlich der Freund ihrer besten Freundin. Also erste große Überraschung. Und der Kai stellt sich aber raus als so ein richtiger komischer Idiot eigentlich. Der spielt sich auf dann plötzlich als ihr Chef und er soll eigentlich dieses Gutachten erstellen. Und es kommt aber eigentlich raus, dass das Ergebnis des Gutachtens schon ein bisschen eigentlich schon feststeht, denn die Eltern ihrer Freundin, also seine Schwiegereltern in Spee sozusagen, haben ein Bauunternehmen und würden da schon gerne mitmischen, ne, wenn da irgendwie was neu bebaut werden sollte. Also ist schon klar, in welche Richtung das Gutachten gehen soll. Da ist sie schockiert, ja, von so einer manipulierten Geschichte und sie zieht sich von diesem Kai zurück, zieht aus dem Hotel aus, sucht sich ein Privatzimmer und damit taucht sie mal richtig in dieses türkische Alltagsleben ein. Sie lernt die Frau näher kennen, die ihr das Zimmer vermietet. Deren Tochter ist im Gefängnis, weil sie sich politisch unbedacht also geäußert hat. Und sie ist plötzlich mittendrin in dieser Story, wie die Frauen und Bekannten und Freunde der Mutter des Mädchens eben demonstrieren und sich bemühen, die Tochter wieder frei zu bekommen. Also diese beiden Geschichten laufen parallel. Und es ist wirklich richtig klasse geschrieben. Also diese Sachen, vor allem wenn man sich vor Augen führt, dass es tatsächlich alles passiert ist, diese Familie Heilbronn, auch wirklich alles so gewesen, wie im Buch beschrieben. Natürlich die Geschichte jetzt noch schön ausgeschmückt alles. Und diese Mekpare spielt auch noch eine große Rolle, die Assistentin vom Professor. Und die erfundene Geschichte in diesem Buch ist also diese Imke Vogt, das ist jetzt wirklich fiktiv. Ja. Das ist jetzt nicht tatsächlich passiert. Plus die historischen Dinge sind tatsächlich basierend auf Tatsachen. Also ich war sehr begeistert von dem Buch und es ist wirklich sehr, sehr mitreißend, was passiert jetzt und vor allem die politischen Verhältnisse in Istanbul damals, da waren nicht nur etwa diese Flüchtlinge, die aus Deutschland geflohen sind, sondern da hat sich auch so eine Nazi-Gemeinschaft etabliert, die praktisch zur Botschaft gehörten und die dann auch, sagen wir mal, diese

0: In der Bahn sind die einzigen, die die Arme für sich hat und wo sie mal einen Moment wirklich Ruhe hat. Und dann gibt es noch eine halbe Stunde pro Woche, in der Leo bei der 86-jährigen Inge im Haus, eine Hausbewohnerin, Fernsehen gucken darf, damit Pina einkaufen gehen kann. Und zwar für sich und für Inge, denn Inge geht nicht mehr raus. Und dann bricht Inge ausgerechnet beim Einkaufen zusammen und landet bewusstlos auf der Intensivstation. Die können sie erstmal gar nicht zuordnen, weil sie keine Papiere dabei hat und so weiter. Aber das Allerschlimmste ist, Inge sitzt da mit dem Leo. Der Leo hat nicht nur seine halbe Stunde da Fernsehen geguckt, er weiß also ganz genau, wie lange er gucken darf, sondern schon viel, viel länger. Und ja, seine Mutsch kommt nicht, er wartet. Die Polizei hilft nicht. Das Jugendamt ist nicht zuständig. Der ist ja schon 20, glaube ich. Tja, und so sitzt der Leo bei Inge und schreit das ganze Haus zusammen. Und so kommen zwangsläufig alle Hausbewohner zu Inge. Inge selbst hat schon viele Leben in der Hansastraße gelebt. Sie war hier Tochter, Freundin, Ehefrau, Nachbarin von vielen. Sie kann in ihren Erinnerungen blättern wie in einem Geschichtsbuch. So heißt es im Buch. Und sie ist seit 5 Jahren verwitwet und ohne ihren Helmut mag sie eigentlich auch nicht mehr leben. Und wartet jeden Tag, hat schon ganz viel Wohnung halb ausgeräumt, wartet jeden Tag da mehr oder weniger mit gepackten Koffern auf den Tod. Und dann gibt es da noch Zola, eigentlich Alina. Die ist erst 16, Schulverweigerin, komplett orientierungslos, einsam, obwohl sie aus besten gutbürgerlichen Verhältnissen stammt. Ihr Vater ist der Hausbesitzer und hat sie eigentlich da in dieser Hansastraße erstmal bloß abgestellt. Sie zockt nachts, lungert abends im Einkaufszentrum rum und ist also schwer genervt von Leos Bus und überhaupt. Und ja, und dann gibt es noch Wojtek aus Polen, also ein ganz introvertierter Mensch, der eigentlich am liebsten, noch gar nicht so alt, aber am liebsten mit so einem besonderen Mikrofasertuch seine Kristallfiguren putzt und froh ist, wenn keiner mit ihm redet. Und die alle sitzen da bei Inge und dann gibt es da Leo, der erst nach seiner Mutsch ruft und nachher bei Inge tobt. Zitat: Er ist, als würde all seine Traurigkeit aus seinen Augen rausfließen und sich zu ihren Füßen als schwarzer Pool sammeln. Es ist, als hätte Leo nicht nur seine Traurigkeit gesammelt, als würde nicht nur sein Kummer aus ihm herausfließen, sondern auch ihrer. So wie die Traurigkeit aller in diesem Haus, dieser Straße, dieser Stadt, die sich in einem Tal ausgebreitet hat, wie Hefeteig in der Sonne und jetzt hier festsitzt. Und dann tun die sich zwangsläufig zusammen, weil ja im Prinzip keiner da ist, der hilft. Zitat: Es ist eine große Aufgabe, die Welt für jemanden passend zu machen, die nicht für ihn geschaffen ist. Und da sind sie nun, eine alte Frau, ein wütendes Mädchen und ein Einsiedler. Das ist alles, was dem Jungen bleibt. 3 schräge Vögel. Keine Angst, wir lassen dich nicht allein. Du hast uns. 3 schräge Vögel. 3 schräge Vögel für Leo. Zitat Ende. Also die 4 werden ein ganz gutes Team. So viel kann man schon mal verraten. Es gibt ein gutes Ende, kein kitschiges, aber gut. Liebenswerte Figuren, alles authentisch, echt. Der ist wirklich zum Knuddeln, der Leo. Also ja, es ist so schön, dass die dem helfen. Naja, und dann gibt es so beim Schreiben so Kleinigkeiten im Text, die einfach nur total schön sind. Da sitzt zum Beispiel Inge und liest immer ihre Fernsehzeitung, ne? Das ist ihre Hauptlektüre. Und sie liest, dass jeder Mensch 13 Geheimnisse hat. Und sie sitzt da und überlegt drauf rum, ne? Die 13 Geheimnisse in ihrem Leben. Und automatisch ergibt sich die Frage, haben Sie 13 Geheimnisse? Oder Leo? Ja, da gibt es auch das Licht im Kühlschrank. Und für Leo ist das Licht im Kühlschrank die Sicherheit in seinem Leben. Denn egal was passiert, im Kühlschrank ist immer Licht. Wenn der völlig neben der Kappe ist, dann steht er neben dem Kühlschrank, macht den auf und sieht dieses Licht und da
1: beruhigt ihn.
0: Ja, beruhigt ihn das. Das sind so Sachen, das ist wirklich tatsächlich berührend. Also eine wirklich leise Geschichte. Und für alle, die ein Buch voller Hoffnung lesen wollen.
1: Oder hören. Also auch hier das Hörbuch vom Audioverlag. Da hören wir einen kleinen Ausschnitt.
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0: war das gleiche Gezeter. »Die Irre ist wieder da«, nuschelt Harry an der Palmal vorbei, als Pina endlich keuchend zu ihnen aufschließt. »Sie sind echt asozial, wissen Sie das?« sagt Jeanette O'Connor zu Harry, der sie konsequent ignoriert. Pina betrachtet Leo, der wie versteinert durch das Seitenglas starrt. »Sie müssen nur 4 verdammte Meter weiterrollen, das ist doch nicht so schwer!« Pina kann es nicht mehr hören. »Lass mal den Leo raus«, sagt sie zu Harry. »Hallo? Hören Sie mir überhaupt zu?« Jeanette O'Connor kommt immer nachmittags angerannt, um sich über den Buslärm vom Morgen zu beschweren. Busgeräusche morgens um 8, das ist natürlich nah dran an der Körperverletzung. Nichts verabscheut Pina mehr als Menschen, die gar nicht wissen, wie gut es ihnen geht.
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0: wieder am Ende angelangt. So schnell geht's. Mhm. Ich fasse da nochmal zusammen. Laute Nächte von Anne Freitag, das neue Buch. Dann von Neljo Biedermann, Anton will bleiben. Dann von M.L. Steadman, Ein weites Leben. Von Sandra Lübkes, Ein Ort, der bleibt. Und von Vera Zischke, Pina fällt aus. Ja, die Lesung hat es schon angekündigt von Anne Freitag.
1: Genau, Lese Frühling läuft noch ein bisschen und Anne Freitag ist natürlich jetzt noch ein Highlight, was aussteht.
0: Ja, in dem Sinne, viel Spaß beim Hören und Lesen.
1: Genau.
0: Oder bei der Lesung. Dann tschüss, bis zum nächsten Mal.
1: Tschüss.
0: Bücherstunde. Die Sendeverantwortung für diese Sendung trägt Ralf Kuttke.
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0: Das war Pure Law von Gabriella Climi und ich habe jetzt die große Ehre, nicht mehr alleine zu sein.
1: Juhu!
0: Wer ist hier mit mir?
1: Lea ist am Start. Lea hat es geschafft, zwar nicht ganz pünktlich, aber sie ist da und sie freut sich richtig doll, mit Jasper heute Morgen zu moderieren. Juhu!
0: Ja, ich freue mich auch richtig, richtig sehr. Ich habe auch noch eine richtig, richtig coole Frage später für dich mitgebracht, die mich tagtäglich, Tag und Nacht beschäftigt hat die letzten Tage. Oh. Deswegen, du kannst schon mal gespannt sein und die Zuhörenden draußen auch auf jeden Fall sehr, sehr gespannt sein, weil, boah, das ist ein Brecher, das muss man erstmal überlegen. Ich würde sagen, wir hören erstmal nochmal ein bisschen Musik.
1: Ja, und sehr gerne.
0: Dann stellen wir euch gleich auf jeden Fall mal das Programm vor, was wir heute so haben. Wir haben jetzt erst einmal Ride King of Magic von Mary and the Sharks.

0: Wir haben es fast 9 Uhr 10. Wir haben es 9 Uhr 9. Aber ich würde sagen, wir nehmen euch trotzdem mal beim Programm heute mit. Und wir rollen das Ganze mal von hinten auf. Lea, wie ist es denn in der zweiten Stunde?
1: Wir haben in der zweiten Stunde um 10.45 Uhr für euch den guten Hunger auf dem Programmheft stehen. Das bedeutet, wir sagen euch, was ihr heute Mittag in der Mensa so zu futtern bekommt. Ich bin schon sehr gespannt. Und um 10.15 Uhr, da haben wir den Insta-Hit. Und jetzt musst du mich ein bisschen an die Hand nehmen, Jasper.
0: Ja.
1: Was sind denn unsere Insta-Hits heute?
0: Unsere Insta-Hits, die schließen sich so ein bisschen an die Frage an, die ich auch für dich vorbereitet habe. Wir haben nämlich einmal Cornfield Chase von Hans Zimmer. Etwas geht eher in die klassische Filmmusiksrichtung. Und dann haben wir noch ein absolutes Gegensatz dazu. Nämlich von Trettmann, New York. Ist eher so ein leichter, emotionaler Song, den ich auch hier im Radio das erste Mal gehört habe. Und genau, da bin ich sehr, sehr gespannt, weil es geht sehr weit in sehr verschiedene Richtungen, deswegen bin ich mal gespannt.
1: Das klingt doch sehr gut, da könnt ihr nochmal schnell abstimmen auf campusradio_jena auf Instagram in der Story. Eine Stunde habt ihr noch Zeit.
0: Ja.
1: Und was haben wir denn in der ersten Stunde?
0: In der ersten Stunde haben wir um 9.45 Uhr den Aufstiegskrimi im Paradies. Jena verpasst die Meisterschaft trotz Derby-Sieg. Ich weiß nicht, ob du das mitbekommen hast, aber genau, ich habe auch das Spiel geschaut. Es war tragisch. Ich habe vorm Fernseher gesessen und war auch ein bisschen traurig, dass Jena es nicht geschafft hat, da irgendwie die trotz des Gewinns beim Derby die Meisterschaft nicht zu holen.
1: Ja, ja.
0: Sehr traurig. Die Eule Janne hat da einen Beitrag vorbereitet und hat das aufbereitet. Da bin ich sehr, sehr gespannt, was dabei rumkommt. Dann haben wir um 9.15 Uhr wie immer das Album der Woche und um halb wie immer das Wetter und die Veranstaltungstipps.
1: Das klingt nach sehr gutem Programm.
0: Oder?
1: Ja,
0: ich habe auch richtig, richtig Lust. Ich würde sagen, bis dahin hören wir erstmal noch ein bisschen Musik. Und wir machen, genauso wie der Song, der jetzt gleich kommt, gleich ein bisschen Underwater Aerobic.

0: Das war Underwater Aerobic von Tiavo. Und jetzt haben wir jetzt knapp 9:15, noch 9:14. Aber wir haben jetzt das Album der Woche für euch vorbereitet. Und Lea, willst du uns mal kurz mitnehmen, was denn das Album der Woche ist? Ich habe gehört, du hast da recht viel Ahnung, Know-how mitgebracht.
1: Ich bin ein bisschen attached. Das Album der Woche kommt von Bruchbude diese Woche. Das ist eine Indie-Rock-Band aus NRW, glaube ich. Und also, wir haben sie schon einige Male im Campusradio so am Start gehabt. Zum Beispiel hatten wir ihr letztes Album schon als Album der Woche. Das war, glaube ich, das erste ADW, was ich so geschnitten habe. Und deswegen cool. Ist das jetzt ein Full-Circle-Moment für mich. Ich kann quasi jetzt einfach aufhören im Campusradio, weil jetzt sind wir halt da.
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1: Ja, ja. Und wir haben auch ein Interview geführt mit denen, falls ihr gleich noch mehr hören wollt von Finn und Jonas. Bruchbude sind zu fünft und ich glaube, alles Weitere finden wir im Beitrag, deswegen hören wir da doch einfach mal rein.
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Eine Grundschule in Dortmund in den frühen 2000ern. Hier beginnt die Geschichte der Band Bruchbude, die nicht nur auf der Bühne oder im Tonstudio eine Einheit bilden, sondern auch Freunde seit Kindertagen sind. Inzwischen fast schon alte Hasen in der Musikwelt, veröffentlichen sie mit »Wer nichts hat, kann nichts verlieren« ihr neuestes Werk.

Bruchbude, das sind Finn, Jonas, Luis, Juto und Lasse. Ihr Bandname bezieht sich auf ihr erstes eigenes Studio. Eine alte Laube im Garten der Eltern von Finn und Jonas. Nach Kiosk 2023 und Eigentlich perfekt 2025 ist Wer nichts hat, kann nichts verlieren bereits ihr drittes Studioalbum. Die Musik von Bruchbude bietet eine bunte Mischung aus Chaos, Wut, Selbstfindung und verdrehtem Optimismus und lässt sich musikalisch einordnen zwischen Indie-Rock und Pop. Dass das ankommt, beweisen zahlreiche Festivalauftritte und eine Nominierung für den Pop-NRW-Preis 2024.

In insgesamt 10 Songs kehren Bruchbude in Wer nichts hat, kann nichts verlieren ihr Inneres nach außen. Gemeinsam mit dem Lumpenpack nehmen sie in Abgefuckt den Zustand einer Welt auseinander, in der Faschisten bei Land sitzen und Idioten Grenzen schließen. Einen Kontrast dazu bildet Der letzte Optimist, in welchem der Glaube daran, dass alles wieder gut wird, noch nicht aufgegeben wird. In Honestly stellen sie sich den Unsicherheiten des Lebens, bei denen am Ende nur der Tod sicher ist. Und in Atme ein wird einfach mal losgelassen und ausgerastet. Eine Lösung für Gefühle einer gewissen Perspektivlosigkeit, mit der Menschen im Leben immer wieder konfrontiert werden, bietet der Titeltrack des Albums. Probier es positiv zu sehen, denn wer nichts hat, kann nichts verlieren. Neben inhaltlich tief berührenden Tracks wird das Album immer wieder aufgelockert durch Songs, die sich selbst nicht allzu ernst nehmen. So ist der Track Rockstars eine humorvolle Abrechnung mit der Langeweile der eigenen Generation, in der alle früh im Bett sind und in der es keine Drogen, keinen Sex, keine scheiß Rebellionen gibt. Vielleicht würde sich das ändern, wenn die Menschen mehr auf Konzerte gehen. Die sind der Band zufolge nämlich die beste Schule. Bruchbude liefern mit Wer nichts hat, kann nichts verlieren, tanzbaren Indie-Sound und Texte, die so ehrlich, direkt und authentisch sind, dass sie unter die Haut gehen. Wir schnüren die Tanzschuhe, machen uns auf den Weg zu ihrem nächsten Konzert und küren Bruchbude mit Wer nichts hat, kann nichts verlieren zu unserem Campus Radio Jena Album der Woche.

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1: Jasper, ich sag's, wie es ist. Ich würde jetzt gern alle Songs hören.
2: Jetzt alle. Die jetzt gesamte Sendung ab jetzt einfach wird ein Bruchbude-Special.
1: Ja. Ja, bitte.
2: Wir können wahrscheinlich nicht alle Songs hören, Lea, aber was wir hören können, um mal selber so ein bisschen mal einen kompletten Song irgendwie als Emotionen reinzubekommen und damit wir mal hören, was du uns da Tolles erzählt hast, würde ich sagen, wir hören einfach mal rein in Tut gut von Bruchbude und dann könnt ihr da draußen euch auch mal ein eigenes Bild machen, ja, über einen Song.
1: Ich hoffe, es ist ein positives.

0: Vielen Dank.
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1: Das war Weißt du überhaupt noch, wer ich bin von Zartmann. Ich weiß auf jeden Fall, wer ich bin und Lea weiß das auch. Und wir haben aber noch mal für euch eine tolle Neuvorstellung und da können wir mal ein bisschen neue Musik uns mal anschauen. Die Neuvorstellung von Delilah Holiday mit dem Trackname Formless. Sie hat ein aktuelles Album in Voluble Volume 1, das 2023 rauskam. Sie kommt aus London, von der Insel. Und ihr Musikstil ist ein Electric Art Pop mit etwas Trip-Hop. Wir sind gleich mal sehr gespannt, wie das alles so klingt. Ihr neues Album, Fat Cat, kommt im August 2026 raus. Das heißt, wenn euch das gefällt, was ihr gleich hört, dann könnt ihr definitiv bis August 2026 sehr, sehr gespannt sein. Bekannt wurde sie ursprünglich als Frontfrau und Gitarristin der Band Skinny Girl Diet, die sie gemeinsam mit ihrer Schwester Ursula gründete. Sehr, sehr spannend. Ich würde sagen, ich rede gar nicht lange um den heißen Brei herum und wir hören einfach mal rein in Formless von Delilah Holiday.

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1: So, wir haben es jetzt genau 39, traumhaft. Der Monk in mir, dem gefällt das. Genau 39. Ich bin Jasper und ich zeige euch jetzt mal heute das Wetter. Wir haben es heute 14,2 Grad. Wir haben die Daten von der klimatologischen Messstation der Ernst-Abbe-Hochschule. Also es bleibt definitiv frisch. Im Verlauf des Tages, wie ihr wahrscheinlich heute Morgen mitbekommen habt, wenn ihr aus dem Fenster geschaut habt, es hat ein bisschen geregnet. Und das zieht sich auch weiterhin durch. Wir haben Höchsttemperaturen von 17 Grad. Bis mittags haben wir zeitweise leichter Regen. Abends und nachts hört dann der Regen auf und es klart ein bisschen auf. Wir bleiben trotzdem bei 17 Grad. In der Nacht sind es 12 Grad.
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2: Ja, und wir gucken jetzt mal, was ihr so machen könnt heute. Und zwar hat die Uni richtig viel zu bieten heute. Wir fangen aber mal an mit der Ernst-Abbe-Bücherei. Da könnt ihr heute zur öffentlichen Bibliotheksführung. Also wenn ihr euch, wahrscheinlich hat sich noch nicht schon jeder immer mal gefragt, wie kommt das Buch nach der Ausleihe wieder ins Regal. Ich glaube, es ist aber trotzdem ziemlich spannend. Ihr bekommt Einblicke in den Neubau der Bücherei. Ich glaube, so neu ist er jetzt gar nicht mehr, weil er steht jetzt mindestens schon seit anderthalb Jahren da. Aber es sieht trotzdem alles noch ziemlich fresh aus. Und wer schon mal geguckt hat, so hinter, wenn man so Bücher abgibt, dann fahren die da so rum. Ich glaube, das ist ziemlich cool. Blick hinter die Kulissen sowieso auch immer toll. Und was sich die Architekten und die irgendwie Gebäudebauerinnen dabei noch so gedacht haben, das erfahrt ihr in dieser öffentlichen Führung. Die richtet sich an interessierte Erwachsene, dauert circa 90 Minuten und beginnt um 14 Uhr heute in der Ernst-Abbe-Bücherei im Foyer. Kostenlos könnt ihr dabei mitmachen. Und dann habe ich es gerade schon angeteasert, die Uni hat ganz viel zu bieten diese Woche, unter anderem die Themenwoche Light Life Liberty. Was ist Leben? Das ist hier die Frage. Und wo beginnt es eigentlich? Wie weit reicht es? Und da werden ganz viele Veranstaltungen zu stattfinden. Light Life und Liberty, wer es noch nicht wusste, das sind die Profillinien der Uni Jena. Das heißt, dazu findet ganz viel Forschung statt. Und heute können wir mehrere Veranstaltungen machen. Schaut gerne auf der Website da vorbei. Zum Beispiel eine davon ist eine Führung durch die Gruft der Fürsten von Sachsen-Jena. Die verbirgt sich unter der Stadtkirche St. Michael. Und ich weiß nicht, Gruft finde ich so ein richtig catchy Wort. Also wenn jemand Gruft sagt, bin ich so, das will ich mir unbedingt angucken. Deswegen heute die Empfehlung dazu. Stadtkirche St. Michael, wie gesagt, um 12 Uhr geht's los und der Eintritt ist auch hier kostenfrei. Und dann können alle, die auf der Suche nach einem Job sind oder auch noch nicht auf der Suche nach einem Job sind, weil sie noch mitten im Studium stecken, aber irgendwie dann vielleicht doch mal Klarheit brauchen, was kann ich eigentlich überhaupt alles machen mit meinem Studium. Diese ganzen Menschen können heute bei den Jenaer Karrieretagen vorbeischauen. Da gibt es Infos zum Start ins Berufsleben und da stellen sich auch Firmen vor, bei denen man möglicherweise arbeiten kann später. Das Ganze am Campus am Ernst-Abbe-Platz, also in der Karl-Zeiss-Straße 3. Um 9.30 Uhr geht's los, also jetzt sprintet schnell los. Nein, ihr müsst euch gar nicht so beeilen. Bis 15 Uhr sind die Menschen dort. Auch hier natürlich kostenlos und egal was ihr tut oder lasst, das Campus Radio Jena wünscht euch viel Spaß dabei.
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1: Ja, vielen, vielen Dank, liebe Lea. Da finde ich, sind richtig, richtig coole Sachen dabei. Auch ein wilder Mix, finde ich, aus verschiedenen Sachen. Und ich bin gestern schon, als ich durch den Campus gelaufen bin, habe ich die Karrieretage gesehen. Und mein Gott, die rollen da ja auch immer ziemlich auf, irgendwie mit den ganzen Ständen da und irgendwie den ganzen Leuten und so. Bist du jemand, der da hingehen würde zu den Karrieretagen? Sieht man dich da heute noch?
2: Also, ich glaube gerade nicht, aber grundsätzlich finde ich es eine gute Idee. Ich war gestern am Abbe-Platz und es war auch noch die Diversity Week, also die Woche der Vielfalt. Da waren super viele Stände. Da bin ich dann mal ein bisschen rumgelaufen und habe es mir angeguckt. Es war super cool. Und die Stände drin mit den ganzen Berufssachen, die habe ich dann ausgelassen, weil das würde ja bedeuten, es wird ernst im Leben. Und davor wollte ich mich wohl gestern ein wenig bewahren.
1: Das wollen wir nicht. Also.
2: Grundsätzlich aber eine gute Idee und ich mag es auch total gern, wenn so der Abbe-Platz so summt, weil so viel los ist.
1: Ja, ja. Ich finde, dass man kennt halt das nur so einfach mit den normal vielen Menschen, die halt da immer rumrennen. Aber wenn dann natürlich auch dann vorne dieses Uni-Jena-Zeichen steht und viele Autos vorne stehen, die ganzen Stände aufgebaut sind und so, dann merkt man halt auch irgendwie immer, es passiert so ein bisschen was. Ja. Was man dann manchmal, finde ich, in Jena dann auch ein bisschen vermisst und das hat man dann wieder. Das sehe ich ganz ähnlich. Wenn ihr vielleicht auch Gewinner sein wollt bei diesen Karrieretagen, dann passt der nächste Song auf jeden Fall für euch richtig gut. Wir spielen nämlich jetzt Gewinner von Hexer.

0: Das war The Payoff von Father John Misty und an der Stelle musste ich einmal ein riesiges Shoutout an meine Co-Moderatorin hier geben, die mir Kaffee mitgebracht hat. Das muss auf jeden Fall die ganze Welt da draußen hören, was Lea für ein toller Mensch ist, deswegen einmal
1: ich möchte an der Stelle noch anmerken, bitte liebe Bäcker, kauft Hafermilch.
0: Ja.
1: Das wäre super schön für all unsere Morgen, glaube ich. Wir haben vorhin irgendwie kurz darüber geredet im Off, dass wir hier Brücken bauen, um Dinge überzuleiten. Ich bin gar nicht so die Architektin, deswegen wird es jetzt keine smoothe Überleitung. Aber Jasper, schaust du gerne Fußball?
0: Ja, ich schaue sehr gerne Fußball.
1: Weil vielleicht nimmst du uns kurz mit, warum schaust du gern Fußball, was magst du daran als Einstimmung zu unserem Beitrag gleich?
0: Also grundsätzlich hat ja Fußball eine sehr, sehr große Tradition irgendwie und ich schaue es einfach schon, seitdem ich sehr klein bin, auch mit meinem Vater immer zusammen. Deswegen war das irgendwie so von vornherein auch immer, ich habe selber nie richtig Fußball gespielt, aber es hat mich immer sehr, sehr begeistert. Mhm. Und vor allem jetzt ich, der aus dem Ruhrgebiet kommt, Schalke-Fan ist, so diese Energie, die in diesem riesen Stadion passiert, so, das ist einfach, finde ich, was sehr, sehr Unbeschreibliches und was mit wenig zu vergleichen ist. Beim Konzert ist es natürlich auch so ähnlich, aber irgendwie, wenn dann ein Tor fällt, wie die Leute sich so zusammen freuen, ich finde irgendwie so dieses Gemeinsame, wenn man sich dann so freut, das finde ich, geht vor allem mittlerweile voll viel verloren, so dieses Gemeinsame und da, gut, man kann auch Fußball kritisch sehen, keine Frage, aber irgendwie finde ich das schön, dass es irgendwie sich dann alle so für eine Sache freuen, alle können sich in dem Moment auf diesen einen Nenner einigen, auf das Fußball und das finde ich irgendwie, finde ich schön.
1: Ja.
0: Wie ist bei dir? Was macht Fußball mit dir?
1: Inzwischen glaube ich nicht mehr so richtig viel, aber ich war wirklich tief drin, auch so als ich noch in der Schule war. Wir haben jeden Samstag Sportschau geschaut und ich musste das gucken und ich finde, die Sportschau macht es sehr gut. Bis heute ist der letzte Spieltag der Saison. Ich habe die ganze Saison nicht geguckt, aber das wird geguckt und es ist auch einer meiner Top 5 liebsten Tage im Jahr. Also ich war auch diesen Samstag, also letzten Samstag, wieder dabei.
0: Wie cool.
1: Deswegen freue ich mich sehr auf Jannes Beitrag gleich.
0: Ja, ich hab auch richtig, richtig Bock. Also das, ich finde auch diese Letztspieltagskonferenz, das ist so ein Highlight. Es passiert so viel auch, ich weiß nicht, ob du es zweite Liga verfolgt hast. Am Sonntag, da war ich bei einem Freund von mir vom Handball und wir haben zusammen bei ihm in der Wohnung geschaut und die letzten 6 Mannschaften konnten ja noch aufsteigen oder absteigen. Das heißt, du hast da geguckt und ich meine, ich als Schalke-Fan, wir sind aufgestiegen, mir war sowas von egal, aber es ist so viel passiert.
1: Ja.
0: Die Tore hier fallen, da fallen, dann guckt man die ganze Zeit mit der Blitztabelle, wer steigt ab, wer steigt auf. So viel Emotion mit den Leuten, die im Stadion sind, es passiert einfach sehr viel.
1: Ja, man ist so richtig reingesaugt, finde ich. Man fiebert so mit. Oh mein Gott.
0: Bitte, ja, voll.
1: Bitte. Ja.
0: Ich glaube, jetzt können wir sogar fast den Beitrag direkt spielen von Janne.
1: Auch.
0: Wir haben uns, glaube ich, gut eingestimmt darauf. Wir wollen jetzt mal noch so ein bisschen auf unseren Lokalverein hier nicht großartig auf erste, zweite Liga gehen, sondern wir schauen uns einmal Jena an. Und genau, da gab es jetzt ja am Samstag dieses packende Derby auch zwischen Jena und Erfurt. Und wie es dann am Ende dabei, was dabei rumkam, das Meisterdrama, ich nenne es mal so, das hat die Eule Janne für uns vorbereitet. Und ich würde sagen, wir hören einfach mal rein.
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3: Drama pur kann der FC Karlsruhe Jena. Nach einer langen, wechselhaften und selten ruhigen Spielzeit hatten es die vergangenen Wochen noch einmal richtig in sich. Mit einem fulminanten Schlusssport erarbeiteten sich die Saalestädter eine Ausgangsposition, bei der sie punktgleich mit Tabellenführer Lok Leipzig in den letzten Spieltag ging. Allerdings sprach das Torverhältnis deutlich für die Sachsen. Ein Sieg im Thüringen-Derby gegen Rot-Weiß Erfurt war für Jena deshalb so oder so Pflicht. Dabei starteten beide Teams etwas nervös ins Spiel. Laut wurde es erstmals, nachdem Emeka Odua im gegnerischen Strafraum zu Boden ging, ein Elfmeterpfiff aber ausblieb. Kurz darauf durften die Gastgeber dann aber jubeln. Nach einer Seitenverlagerung auf links tauchte Timon Burmeister vor dem Tor auf und nutzte die erste richtige Chance des Spiels. Im Fernduell mit Leipzig legte Jena damit vor. Nun brauchte der bis dato Tabellenführer selbst dringend den Sieg gegen die Zweitvertretung des 1. FC Magdeburg. Ein zweiter Treffer in der 16. Minute blieb den nun mutigen Jenaern aber vergönnt. Alexander Prokopenko vollendete einen Konter zwar mustergültig, startete dabei aber aus einer Abseitsposition. Das heimische Publikum honorierte den gezeigten Einsatz, allerdings mit immer stimmungsvollerem Applaus, nachdem auf fast allen Tribünen noch zu Beginn Spruchbänner bezüglich der verwaisten Erfurter Auswärtskurve zu lesen waren. Noch besser wurden die Aussichten, als Magdeburg im Parallelspiel tatsächlich das 1:0 erzielte und die Weichen auf Jenas Meisterkurs mitstellte. An dieser Mission arbeitete dann auch der FCC wieder entscheidend mit. Einen Standard bekamen die Gäste nicht geklärt. Am Ende schob Moritz Fritz in der 30. Minute zum wertvollen 2:0 ein. Weil die Erfurter nicht über Halbchancen hinauskamen, aber auch Odua und Kevin Langford zwei dicke Möglichkeiten ausließen, ging der Zwischenstand vor insgesamt 13.123 Fans zur Halbzeit in Ordnung. Nach dem traumhaften ersten Durchgang gab es den ersten kleinen Schock des Tages. Leipzig kam furios aus der Kabine und erzielte den schnellen Ausgleich. Doch mindestens genauso verrückt, quasi mit der nächsten Aktion gelang Magdeburg 2 die erneute Führung. Aufregender hätte das Saisonfinale also bis zu diesem Zeitpunkt kaum sein können. In Jena zeigte sich währenddessen das gewohnte Bild. Rot-Weiß versuchte es mit Distanzschüssen, der FCC wählte das Mittel des schnellen Umschaltens. Der Blick der meisten Fans ging in dieser Phase aber begründeterweise ins benachbarte Bundesland. Dort erspielte sich Lok eine drückende Überlegenheit und verdiente sich das folgerichtige 2:2. Und nur kurz darauf wurde es in der Ad-Hoc-Arena mucksmäuschenstill. Denn Leipzig sicherte sich vom Elfmeterpunkt nicht nur die erste Führung des Tages, sondern auch die erneute Tabellenführung. Vom anderen Ergebnis unbeirrt suchte Jena weiter den Weg nach vorn. Prokopenko scheiterte allerdings aus nächster Nähe an einem starken Reflex von Torhüter Lorenz Otto. Das 4:2 im Parallelspiel beendete dann aber alle Hoffnungen auf das späte Happy End. In der Folge trudelten beide Partien aus. Jena muss sich trotz des guten Auftritts mit dem unliebsamen zweiten Tabellenplatz begnügen und verpasst die Chance auf die Aufstiegsspiele. Geburtstagskind Sören Redemann fasste die komische Gefühlslage nach dem Spiel zusammen.
4: Ich freue mich einfach, mit so einer geilen Mannschaft zusammengespielt zu haben bisher. Natürlich ist es ein bisschen, sagen wir mal, traurig, dass wir so einen Derby-Sieg feiern, wie wir es gefeiert haben. Ich glaube, ab der 75. hat man so gemerkt im Stadion, dass so ein bisschen, ja, man hat es einfach gemerkt, dass es vom Ergebnis vom anderen Spiel halt schon ausschlaggebend war. Aber ich glaube, was wir jetzt die letzten 10 Spiele vor allem abgerissen haben und jetzt einfach mal Fiesebach gezeigt haben, wer einfach die Nummer 1 in Thüringen ist. Vor allem, wie wir es in der ersten Halbzeit gespielt haben. Ich glaube, ich habe noch nie so eine gute Halbzeit von uns gesehen. Und ich glaube, wir hätten 4-5-0 führen können in der Halbzeit. So waren es nur 2-0. Natürlich kam dann Fiesebach ein bisschen um die Ecke dann. Aber ja, ich glaube, wir hätten heute durchaus höher gewinnen können. Und vielleicht auch sogar müssen. Aber nützt trotzdem leider nichts.
3: Vor dem Campusradio-Mikro verriet er allerdings auch, wie stolz die Mannschaft auf die vergangenen Wochen sein könne.
4: Naja, dass wir einfach stolz auf uns sein können. Ich glaube, wir haben es nicht in den letzten Spielen, ich sag mal, versaut. Wir haben es gegen Meusewitz zu Hause, in Eilenburg, gegen Babelsberg musst du nicht unbedingt unentschieden spielen. Das sind so Spiele, wo du dann halt guckst, wo die Punkte bleiben. Trotz alledem haben wir 72 Punkte geholt. Ich glaube, dass es eine sehr, sehr gute Saison war. Dass es jetzt nicht ausreicht, ist natürlich ärgerlich. Aber so ist leider der Fußball.
3: Am Samstag in einer Woche will sich der FCC dann zumindest im Thüringen-Pokalfinale gegen Meuselwitz das zweite Saisonziel, den Thüringen-Pokal, sichern. 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
0: Ja, vielen Dank, Janne, für diesen etwas, auch traurigen Beitrag, muss ich sagen. Hab mir schon ein bisschen das Herz gebrochen. Wie war es bei dir, Lea?
1: Schon. Also ich finde, man hatte so während dem Spiel halt so einen Prozess, in dem man das schon während dem Spiel verarbeiten konnte, nachdem Lok dann ziemlich weit vorne lag. Deswegen bin ich rausgegangen aus dem Spiel und war so, ja okay, jetzt geht's mir wieder gut, aber so zwischendurch war ich schon so, oh nein.
0: Ja, ich habe mich auch einfach ein bisschen geärgert. So. Ich dachte mir, das wäre so cool gewesen. Natürlich mit der Aufstiegsregel, die auch viel diskutiert wird, dass dann am Ende ja wir gegen den Sieger aus Bayern spielen, wo es ja in den letzten Jahren noch so nach meiner Information nicht so häufig geklappt hat. Mhm. Dass sich da eher dann das bayerische Pendant durchgesetzt hat. Ist natürlich ein bisschen schade, aber trotzdem hätte ich mich gefreut, wenn halt Jena die Chance bekommen hätte. Ja. Das haben sie jetzt leider nicht. So ist es, das gehört zum Sport dazu. Manchmal gewinnt man, manchmal verliert man auch.
1: Hätte man auch einfach einmal mehr in der Saison gewinnen müssen, dann wäre es ja easy gewesen.
0: So nämlich, und da auch einfach mal auf Lea hören. So einfach ist nämlich, dass einfach einmal mehr gewinnen als die andere, dann wird man nämlich Meister. Ja. Ich würde sagen, wir hören nochmal einen Song, nämlich Lility von Schoki.

So, wir sind das Campusradio in Jena und wir haben natürlich auch für euch mal neue Musik vorbereitet. Dieses Mal haben wir Nasenbrecher von Leftovers. Das ist eine Band, die kommt aus Wien. Das aktuelle Album ist von 2024 mit dem Titel Es kann sein, dass alles endet. Sehr, sehr poetisch. Der Musikstil ist Punk, Grunge und Rock. Wir haben gerade schon uns darüber unterhalten, was Grunge ist. Wenn ihr das wisst, meldet euch gerne mal bei Instagram rein und klärt uns hier im Studio auf. Wir waren uns nicht ganz sicher. Die Song thematisiert sexuelle Belästigung, wie sich eine Frau zur Wehr setzen können, wenn ein Nein nicht reicht. Das passt ja auch irgendwie so zu den aktuellen thematischen Vorkommnissen, auch mit dem Artikel im Spiegel, wer auch immer den gelesen hat, sehr, sehr interessant, sehr, sehr zu empfehlenswert mit Colleen Fernandes. Genau, und die sind dieses Jahr Support Act für die Toten Hosen, auch sehr, sehr cool. Und im September kommt das neue Album, deswegen auch wie immer, wenn euch das gefällt, was ihr hört, dann könnt ihr definitiv stay tuned bleiben für bis September diesen Jahres. Da kommt, wie gesagt, das neue Album. Ich würde sagen, wir hören einfach mal rein. Nasenbrecher von den Leftovers.

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2: Wir haben es 10 Uhr und in 5 Sekunden haben wir es 10 Uhr 1. Ich muss ja sehr genau sein. Mhm. Wir sind das Campus Radio in Jena und mein Name ist Jasper. Ich bin heute für euch hier im Studio für das Campus Radio, für die Morgenmoderation. Und ich bin zum Glück nicht alleine. Ich habe unfassbar tolle Begleitung. Wer ist denn hier noch?
3: Ja, Lea steht für euch auch noch bereit auf Abruf.
2: Ja, traumhaft. Lea, wir haben es heute den 20.05. Der Mai ist jetzt auch schon wieder, sag ich mal, auf den Zügen. Es geht hier zack, zack, zack. Mhm. Ich weiß nicht, wie es für dich ist, aber Sommersemester ist bei mir immer wirklich zack, zack, zack,
3: ja,
2: zack.
3: Ja, schon halb wieder rum.
2: Eben, was da kommst du gar nicht mit. Irgendwie da, manchmal denke ich mir, da müsste ich hätte am Ende vom Sommersemester denke ich mir immer, ich hätte noch es mehr genießen müssen, weil dann ist es irgendwie immer so schnell vorbei. Dann hat man auch irgendwie Wochenendpläne hier und da und coole Sachen und ja.
3: Würdest du aber gerade sagen, dass du es genießt?
2: Wenn wir jetzt mal den großen Verletzungsschuh an meinem rechten Bein ausnehmen, durch das gebrochene Wadenbein genieße ich es nicht so, wie ich es gerne wollen würde. Die erste Hälfte war gut, weil ich sehr viel Beachvolleyball gespielt habe und dann, ja.
3: Zu viel genossen quasi.
2: Ich habe es quasi etwas überreizt, könnte man jetzt sagen, würde man sagen, wenn man böse ist. Nee, deswegen ist schon okay. Wie ist bei dir?
3: Ich würde gerne noch Saale baden gehen.
2: Mhm.
3: Das fehlt noch und das habe ich noch nicht geschafft. Und das ist aber jetzt auch schon seit einiger Zeit halt okay, das zu machen, weil nicht mehr so kalt und alles. Und das Wetter ist auch manchmal gut, deswegen das fehlt mir noch. Aber sonst
2: in die Saale hüpfen.
3: Bin ich gut dabei, ja.
2: Sehr gut. Ja gut, ich würde sagen, wir haben gleich noch ein cooles Programm für euch vorbereitet. Stimmt gerne nochmal auf Instagram ab für den Insta-Hit, wenn ihr euch genau da entscheiden könnt. Wir haben zwei richtig coole vorbereitet. Und bis dahin würde ich sagen, spielen wir nochmal Musik. Rotkreidenmund von Luisa Schweig.
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Rotkreidenmund von Luisa Schweig, ein Song, der schon einige Zeit bei uns im Programm ist. Ganz neu dagegen ist Pretty Little Mouth von Total Tommy. Da hören wir jetzt gleich mal rein. Total Tommy ist eine Solokünstlerin, Jess Holt, bürgerlich, und sie macht Bedroom-Indie-Rock-Musik, kommt aus Australien und sie ist mit Musik aufgewachsen, also schon ziemlich tief drin im Game, kennt sich aus. Und sie sagt über sich selber, Total Tommy klingt wie das erste Mal, als du high warst, weil sie dir das Herz gebrochen hat und weckt in dir den Wunsch, alles noch einmal zu erleben. Finde ich einen spannenden Take auch. Also Total Tommy, Pretty Little Mouth. Wir hören mal, wie das klingt.

So, das war Pretty Little Mouth von Total Tommy. Wir haben ja gerade tolle Informationen über diese Neuvorstellung gehört. Wenn es euch die gefallen hat, dann merkt euch die definitiv. Wir haben jetzt 10.09 Uhr und ich würde sagen, wir geben euch mal so eine kurze Inspo, was euch denn so erwartet bei den Insta-Hits. Und da haben wir einmal den Song New York von Trettmann und Kitschkrieg. Ich würde sagen, da hören wir einfach einmal ganz kurz rein.

gestern. Das war New York von Trettmann und Kitschkrieg. Und wenn euch das nicht so super zusagt, sondern eher so Richtung die Filmmusik geht, beziehungsweise die tollen Klavierstücke von Hans Zimmer, dann haben wir Cornfield Chase von euch. Die meisten kennen das wahrscheinlich von dem Film Interstellar. Und ich würde sagen, da hören wir auch einmal kurz rein.

0: Das war Cornfield Chase von Hans Zimmer, vom Film Interstellar. Lea, was ist dein Favorite? Nehmen wir uns mal kurz mit.
1: Ich glaube, heute würde ich mit Interstellar, Hans Zimmer, Cornfield Chase gehen. Mhm. Das hat mich gerade mehr abgeholt, aber beides sehr gute Songs, die du da rausgesucht hast.
0: Okay, ihr habt jetzt noch einen Song Zeit, um fleißig abzustimmen und dann läuft entweder Cornfield Chase oder New York. Bis dahin hören wir Weißwein und Eis von Fräulein Luise.

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1: So, wir kommen, wir haben 10.15 Uhr, wir kommen zum bereits angeteaserten Insta-Hit. Und es war, naja, ein mehr oder weniger knappes Rennen, muss man ja leider ehrlich sagen. Lea, willst du mal das Ergebnis verkünden?
2: Ja, also es sind ja angetreten New York von Trettmann und Kitschkrieg und Cornfield Chase von Hans Zimmer. Und Jasper hat sich da viele Gedanken gemacht, zwei Songs ins Rennen geschickt, die unterschiedlicher nicht sein könnten. Du hast mich vorhin gefragt, ob ich einen Favoriten habe. Jetzt gebe ich kurz, bevor wir es verkünden, nochmal die Frage zurück. Hast du einen Favoriten?
1: Es waren ja zwei Songs, die ich ausgewählt habe, deswegen hat's mich einfach, haben mich beide sehr abgeholt, muss ich sagen. Ich finde beide auf ihre Art sehr, sehr toll. Ich bin beeindruckt von der Arbeit, die Hans Zimmer macht, muss ich einfach sagen. Finde ich unfassbar, was da für eine Emotion mit rüberkommt bei diesen Songs. Und genauso, lustigerweise, geht es in dieselbe Richtung bei Trettmann, weil irgendwie bin ich in den letzten Tagen so ein bisschen auf ihm hängen geblieben, weil es irgendwie so irgendwie emotional, ich habe auch schon einen Beitrag gehört, wo dann jemand meinte, ja, das ist irgendwie so, das ist so auf dem Herz geschrieben, so, ich weiß gar nicht, wo ich das gehört habe, am Ende vom Song, ich weiß es nicht mehr, aber es ist irgendwie so sehr, sehr ruhig und emotional geschrieben und auch, wir haben off-Mic darüber gesprochen, über Indie, quasi deutsches Indie, dass sie alle ähnlich gingen und ich finde, bei Trettmann ist es anders. Trettmann, ich weiß noch nicht, ob der in die Indie-Richtung gehen würde, aber irgendwie holt er mich so ein bisschen ab mit dieser kratzigen Stimme, mit diesen etwas anderen Beats und so, das finde ich irgendwie cool. Deswegen war das die Wahl.
2: Ja, also zwei sehr gute Songs, die wir hier am Start haben. Das Ergebnis ist überraschend, finde ich. Sehr eindeutig. Cornfield Chase von Hans Zimmer hat mehr als 70%. So eindeutig ist es, glaube ich, selten. Da wollen wir euch doch gar nicht länger auf die Folter spannen und gehen direkt rein. Cornfield Chase von Hans Zimmer, euer Insta-Hit.

0: Das war Cornfield Chase von Hans Zimmer. Und ja, ich bin sehr, sehr beeindruckt von diesem Song. Und anschließend daran habe ich auch eine kleine Frage für die liebe Lea vorbereitet.
1: Ja.
0: Nämlich, ich leite erstmal ein. Mhm. Ich habe vor, wann war denn das? Vor 2, 3 Tagen, ich weiß nicht genau, ich glaube am Sonntag, habe ich das allererste Mal Interstellar geschaut. Ich habe dich gerade schon auf Mike gefragt, ob du schon mal Interstellar geschaut hast. Mhm. Und mich beschäftigt eine Sache sehr. Ich gebe dir einen kurzen Kontext, ohne jetzt großartig den Film zu spoilern. Aber es geht quasi darum, dass auch Astronauten, die zu anderen Sternen fliegen, weil unsere Erde kaputt ist, jetzt gar nicht mal so ein abwegiges Szenario. Mhm. Und die Chance aber, wenn es quasi dort kein Leben ist, dass sie sich umbringen. Also beziehungsweise die werden dann nicht wiedergeholt. Ich packe es jetzt ein bisschen so zusammen. Alle Leute, die den Film in- und auswendig kennen, ist bestimmt nicht ganz so richtig. Aber meine Frage, die sich darin anschließt, ist folgende. Würdest du sowas machen? Würdest du so selbstlos sein, um quasi auf einen Planet Centurio, keine Ahnung, zu fliegen, um quasi die Menschheit zu retten, die Spezies vielleicht zu retten, dass es die Chance gibt quasi, dass da neues Leben entstehen kann, aber dass es halt auch dass dieselbe Chance ist, dass du da einfach da strandest und dann tot bist. Ja, würde mich sehr interessieren, so, würdest du das machen für die Spezies Mensch?
1: Werde ich auch so, wie schlimm ist die Situation auf der Erde? So
0: schlimm. Das also heißt, nicht länger als 30, 40 Jahre hält die Menschheit da noch aus. Es ist überall Staub, es ist kaum Essen da. Gibt schon viele Konflikte und sowas. Also.
1: Ich glaube, ich würde mich verpflichtet fühlen, es zu machen. Mhm. Ich weiß nicht, ob ich mir denken würde, ich habe jetzt Bock und ich will jetzt eine Heldin sein und ich mache das jetzt deswegen. Ich glaube, ich würde es nur machen, weil ich mir so denke, ich kann es jetzt auch nicht machen. Aber ich würde es auch nicht wollen.
0: Und meine zweite Frage, die sich daran anschließt, nehmen wir an, du kannst auf jeden Fall, selbst wenn du Leben findest, kannst du nicht gerettet werden und niemand anders auf der Erde, sondern du hinterlässt einfach nur die Spezies Mensch mit DNA-Material, was auch immer. Wir nehmen jetzt die Situation an. Würdest du das mal auch machen? Weil dann wär dein Leben ja auf jeden Fall auch zum Ende.
1: Meins wird zu Ende und
0: Das Leben auf der Erde, aber du würdest quasi das genetische Material auf dem neuen Planeten lassen.
1: Nee.
0: Würdest du nicht machen?
1: Auf gar keinen
0: Fall. Also wenn du dich nicht selbst rettest und die Menschen nicht auf der Erde, dann würdest du nicht machen?
1: Nee.
0: Okay, ja, das ist sehr interessant.
1: Ja, was wäre deine Antwort? Oder deine Antwort?
0: Also ich würde es auf jeden Fall machen.
1: Beides auch?
0: Und das finde ich nämlich die große Frage. Würde man es wirklich machen? Weil ich habe ja dann am Ende davon nichts. Was bringt mir das am Ende des Tages, wenn die Spezies Mensch, die ja auch gar nicht meine Familie ist oder irgendwelche anderen Menschen, die auf der Erde sind, sondern einfach nur die, keine Ahnung, dass sich das dann über Jahre wieder entwickelt mit dem DNA-Material, was man da auf dem Planeten gelassen hat. Was habe ich denn davon? Das hat mich nämlich auch gefragt, was bringt mir das denn, wenn dann die Spezies Mensch weitermacht. So, man muss ja sagen, mit unserem Planeten haben wir jetzt auch nicht nur Gutes angestellt, stellen wir dann wieder auch nur Gutes an.
1: Ja.
0: Das weiß ich nämlich nicht ganz. Deswegen bin ich da auch eher bei dir. Also ich würde sagen, wenn ich jetzt dahin fliegen kann und die Chance ist hoch, okay, vielleicht gibt es kein Leben und dann gehe ich halt drauf. Oder es gibt Leben und ich kann dann auch die ganzen anderen Menschen quasi nachholen von der Erde. Dann würde ich sagen, ja, safe.
1: Ja,
0: es gibt ja keine, die Alternativlosigkeit, die du angesprochen hast. Aber ja, bei dem zweiten Schritt habe ich mir auch gedacht, nee. Das würde ich nicht machen.
1: Für wen auch?
0: Ja, für wen?
1: Ja.
0: Sehr,
1: sehr gute Fragen. Danke dafür, Jasper.
0: Ja.
1: Wenn ihr eine Meinung dazu habt, egal wie stark oder schwach die auch ist, haut in die Tasten und schreibt uns auf Instagram eine Nachricht. Wir sind sehr gespannt.
0: Ja, wird uns beide sehr interessieren, was ihr da draußen dazu sagt. Bis dahin würde ich sagen, spielen wir erstmal noch ein paar Songs und ihr könnt euch von dem etwas abstrakten Szenario etwas erholen mit guter Musik beim Campus Radio. Wir spielen Farbfilm von OK Kids.

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1: Wir haben es 10.30 Uhr und damit kommen wir zum Wetter. Wir haben wie immer die Daten von der klimatologischen Messstation der Ernst-Abbe-Hochschule. Die sagt uns, dass wir 16,5 Grad haben. Tendenz ist definitiv steigend. Im Verlauf des Tages muss ich euch leider mittel bis etwas enttäuschen. Es soll weiterhin zeitweise leicht regnen, deswegen zieht auf jeden Fall eure Regenjacken an und nehmt euren Schirm mit. Zumindest bis zum Abend. Am Abend klart es wahrscheinlich noch ein bisschen auf, bleibt immer noch ein bisschen wolkig, aber es regnet wenigstens nicht mehr. Wir haben 17 Grad und in der Nacht kommen wir bis zu 12 Grad.
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2: Ja, und natürlich haben wir auch ein bisschen Programm für euch an diesem Tag vorbereitet. Und zwar bietet die Uni gerade ganz viel an, aber auch die Ernst-Abbe-Bücherei hat heute auf dem Programm eine öffentliche Bibliotheksführung. Wie kommt das Buch nach der Ausleihe wieder ins Regal? Wieso schwebt über dem Kleinkinderbereich eigentlich eine Astronautin? Und wer entscheidet, wie welche neuen Medien angeschafft werden? Diese ganzen Informationen gibt es bei einer öffentlichen Führung durch den Neubau oder den nicht mehr so neuen Neubau der Bücherei am Engelplatz. Man kann ein bisschen reingucken, wie sieht eigentlich der Arbeitsalltag in einer Bibliothek aus, und man kann auch hinter die Kulissen gucken. Also ich finde persönlich immer ganz spannend, wie werden so Bücher zurücksortiert und dann fahren da so Bücher überall rum, über so Fließbänder und sowas. Toll finde ich das, da kriegt man mich mit. Die Führung richtet sich an interessierte Erwachsene und dauert circa 90 Minuten. Das Angebot ist kostenfrei und los geht's um 14 Uhr. Wie gesagt, in der Ernst-Abbe-Bücherei am Engelplatz. Im Foyer ist der Treffpunkt. Dann hat die Uni auf dem Programm diese Woche die Themenwoche Light Life Liberty. Was ist das Leben und was macht das Leben eigentlich aus? Das ist die Leitfrage, zu der in den Profillinien der Universität, also so den Forschungsschwerpunkten vielleicht auch, Light Life und Liberty geforscht wird. Und in dieser Themenwoche gibt es dazu spannende Begegnungen zwischen Wissenschaft und Gesellschaft. Heute zum Beispiel kann man unter anderem in der Gruft der Fürsten von Sachsen-Jena vorbeigucken. Die findet man in der Stadtkirche St. Michael unter dem Chorraum. Und da ist halt ein barocker Begräbnisraum versteckt, in dem es bestimmt ganz viel zu entdecken gibt und ganz viele Geschichten zu hören. Heute in der Stadtkirche St. Michael um 12 Uhr geht's los. Dauert eine Dreiviertelstunde ungefähr und das Angebot ist kostenlos. Schaut also auch gerne da vorbei. Und dann hier noch ein Angebot speziell für Studierende. Nämlich finden gerade die Jenaer Karrieretage statt. Da soll Studierenden ein bisschen der Weg ins Berufsleben erleichtert werden, weil, also ihr kennt es vielleicht auch, wenn ihr studiert, ihr wisst noch nicht so ganz, was macht ihr nach dem Studium, oder ihr habt schon ein paar Ideen und wollt konkret irgendwie mit Firmen in Kontakt kommen. All das findet ihr bei den Karrieretagen. Da haben im Campus am Ernst-Abbe-Platz verschiedene Firmenstände aufgebaut und mit denen könnt ihr einfach ins Gespräch kommen und gucken, was da mal so geht. Das Ganze läuft aktuell noch bis 15 Uhr heute und der Eintritt natürlich auch da kostenlos. Egal, was ihr tut oder lasst, gilt ansonsten wie immer, das Campus Radio Jena wünscht euch viel Spaß dabei.
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1: Ja, vielen, vielen Dank, liebe Lea. Da habe ich jetzt richtig, richtig guten Input bekommen, was ich heute noch machen kann. Da werde ich mir mal überlegen, ob ich was davon mache. Ich glaube, jetzt für die Karrieretage habe ich jetzt heute nicht komplett die Energie. Mhm. Aber mal sehen, was mein Tag noch so bringt. Was bringt dein Tag?
2: Ich muss noch in die Uni und heute Abend gehe ich zum Salsa-Kurs.
1: Oh, Salsa. Da können wir gleich eigentlich mal einen Salsa-Song anmachen.
2: Oh ja, und wir suchen mal einen aus.
1: Ja, bis dahin spielen wir aber erst noch mal Mimikry Lovesick von Ikan Hui.

Wir haben neue Musik für euch im Gepäck, nämlich Moika mit ihrem neuen Song Icarus. Moika ist eine norwegische Elektropop-Solokünstlerin aus Norwegen, habe ich schon gesagt. Doppelt hält besser. Und in ihrem neuen Song, da beschreibt sie, dass der Aufbau einer Musikkarriere sich anfühlen kann wie ein zweischneidiges Schwert. Weil es gibt natürlich beide Seiten. Einmal die eigene Intuition und die eigene künstlerische Ausdruckskraft. Und die clasht ein bisschen mit Anpassungen an digitale und kommerzielle Realitäten, wie sie halt so sind. Und was klicken denn die Leute, was wollen die Leute hören? Wir gucken mal, wie sie das gelöst hat in diesem Song. Moika von Moika mit Icarus, neu für euch im Campusradio.

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2: So, wir haben es etwas nach 10.45 Uhr, nämlich 10.46 Uhr. Das stört uns aber gar nicht daran, dass wir euch jetzt einmal den guten Hunger, also das Menü der Mensen heute vorstellen. Ich fange einfach mal an mit der Mensa an der Carl Zeiss Promenade. Da haben wir als vegane Alternative Bolognese von roten Linsen mit Bio-Vollkorn-Spaghetti. Dann haben wir neu bei uns, dies habe ich gestern auch probiert, ist sehr, sehr lecker. Das sind die Brew Bites Nudelfanne aus Treiber-Protein-Chunks mit Brokkoli, Mais und Paprika. Diese Brew Bites kann ich sehr empfehlen. Es schmeckt einfach wild, aber ja, einfach mal ausprobieren. Dann haben wir als Fleischoption ungarischer Kesselgulasch mit Brötchen und noch Hähnchenbrustfilet mit Kartoffelmantel. Im Kartoffelmantel dazu Mischgemüse und Kartoffeln.
3: In der Mensa am Ernst-Abbe-Platz finden wir ebenfalls als vegane Option die Bolognese von roten Linsen mit Vollkornspaghetti. Dann hätten wir als vegetarisches Essen zur Auswahl Süßkartoffelpuffer mit Mango-Senf-Dip für 3,20 Euro. Und auch hier ein alter Bekannter, nämlich die Brew Bites, gibt es auch hier, diesmal mit Nudelpfanne und Brokkoli und Mais und Paprika. Alles dabei, 3,20 Euro, veganes Gericht. Und wer ein bisschen Fleisch essen möchte heute, der hat die Auswahl zwischen Königsberger Klopsen mit Kapernsoße, Kartoffeln und einem Rote-Bete-Salat für 3,70 Euro oder Hähnchengeschnetzeltem nach Züricher Art mit Kartoffeln und auch hier ein Rote-Bete-Salat für 5,20 Euro gibt es das Ganze.
2: Wenn ihr euch die Frage stellt, wer bin ich und wenn ja, wie viele, dann müsst ihr auf jeden Fall in die Mensa am Philosophenweg gehen. Da gibt es nämlich ebenfalls die Bolognese von roten Linsen mit Bio-Vollkorn-Spaghetti für 2 Euro als vegane Option. Dann haben wir dort auch die Brew Bites Nudelfanne aus Treiber-Protein-Chunks mit Brokkoli, Mais und Paprika für 3,20 Euro, ebenfalls vegan. Eine weitere vegetarische Option wäre ein Bauernfrühstück mit Kräuterschmand und einer Gewürzgurke für 3,70 Euro. Und als letztes Fleischoption Grillteller mit Pommes Fritz und Grillsoße für 4,70 Euro.
3: Und last but not least die Mensa am Uni-Hauptgebäude. Auch hier sieht das Programm sehr ähnlich aus. Bolognese von roten Linsen mit Vollkornspaghetti, 2 Euro. Linseneintopf mit zwei Scheiben Roggenbrot für 2 Euro. Als veganes Gericht. Dann haben wir auch hier die Brew Bites. Ich lese es jetzt einfach mal nicht nochmal komplett vor. Und das Putensteak mit Zwiebeln und Käsekruste, Salat und Kartoffelecken für 5,20 Euro für alle, die heute Fleisch essen wollen.
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3: Ja, wir hoffen, für euch alle ist was dabei. Wir finden, glaube ich, was heute, würde ich sagen. Die Brew Bites finde ich ziemlich interessant. Also,
2: hast du schon gegessen?
3: Warum? Nee, aber warum ist das so, das sah aus wie ein 0815 ganz normales Mensa-Essen. Warum ist es so groß beworben?
2: Ich habe es gestern gegessen am UHG, am Uni-Hauptgebäude. Mhm. Und wenn ich das richtig gelesen habe, bitte don't quote me, aber ich glaube, es ist ein Absatzprodukt bei der Bierherstellung, deswegen heißt es Brew Bites.
3: Ah.
2: Und daraus wird quasi dieses Protein oder diese Chunks hergestellt. Und wie gesagt, eine große Empfehlung von meiner Seite aus, einfach mal ausprobieren. Es schmeckt wild irgendwie am Anfang ein bisschen komisch, ist ein bisschen zäh, aber es hat auch so eine faserige Struktur, die so ein bisschen an Fleisch erinnert. Deswegen, ja, probiert es einfach mal aus. Ich fand es irgendwie grundsätzlich sehr cool. Die haben auch so einen kleinen Aufsteller gehabt beim OHG, wo sie erzählt haben, warum das so ist und was quasi, dass dieses Absatzprodukt ist. Deswegen, ich glaube, es ist halt ein Absatzprodukt bei der Bierbrauung. Mhm. Und ja, und ich finde es cool, wenn Absatzprodukte irgendwie genutzt werden, die man noch weiterhin irgendwie verarbeiten kann, die jetzt nicht weggeworfen werden. Und ja, wenn man das dann essen kann, finde ich das gut und es hat auch gut geschmeckt. Also.
3: Ja, okay, dann werde ich das vielleicht heute mal wagen. Perfekt, da wissen wir ja, was wir essen heute.
2: Ja, würde ich sagen. Ich würde sagen, bis dahin hören wir aber auch erst nochmal Musik von Call It In von den Editors.

0: Das war Call It In von Editors. Und wir haben noch einen neuen Track für euch vorbereitet als Campus Radio in Jena. Da würden wir euch noch mal kurz mitnehmen. Von der Band Dead Star Talk. Der Track heißt No More Losing. Das aktuelle Album ist jetzt kürzlich erst rausgekommen. No More Losing Out On. Ist im Mai 2026 rausgekommen. Die Band kommt aus Berlin und Kopenhagen, wenn ich das richtig hier lese. Der Musikstil ist so 90er Jahre Rock. Und genau, die Band hat, wie schon bereits gesagt, erst vor kurzem ihr neues Album veröffentlicht. Das heißt, wenn wir gleich reinhören, euch das gefällt, dann könnt ihr definitiv auch mal in das neue Album mal reinsliden und mal gucken, wie euch das gefällt. Der Bandname, was ich sehr, sehr lustig finde, leitet sich darüber ab, dass quasi das Gerede über die KünstlerInnen auch nach ihrem Tod nicht aufhört, was ich irgendwie sehr passend finde und auch wahrscheinlich so unterschreiben würde, um ehrlich zu sein. Deswegen, würde ich sagen, können wir gleich erstmal reinhören. Das wird auch unser letzter Song. Wir verabschieden uns auch vom Moderationsdesk. Und ja, Lea, was möchtest du noch den Zuhörenden da draußen mitgeben? Du hast das Wort.
1: Hört weiterhin fleißig Campus Radio. Ich weiß zwar gar nicht, wer morgen moderiert. Das lässt sich aber schnell herausfinden.
0: Ja, genau, das lässt sich mega schnell herausfinden, nämlich
1: Lisa.
0: So, sehr gut. Hört morgen definitiv rein bei Lisa. Das wird bestimmt auch eine sehr, sehr coole Geschichte. Mhm. Genau, und ich würde sagen, ich hatte eine sehr, sehr tolle Moderation. Ich hatte sehr, sehr viel Spaß. Vielen, vielen Dank, liebe
1: das
0: Lea.
1: Das kann ich nur zurückgeben. Hast du heute noch was Tolles vor?
0: Nicht wirklich. Ich denke, ich werde gleich mein Brotbacken weitermachen. Ich möchte das eigentlich gar nicht öffentlich immer so teilen. Ich bin ein bisschen in meiner Midlife-Crisis angekommen und mache Sauerteigbrot. Mhm. Aber man muss einfach leider zugeben, es schmeckt einfach gut. Also es ist einfach eine sehr, sehr coole Sache. Mhm. Deswegen, werde ich jetzt gleich noch ein bisschen falten, dehnen und falten und so ein Zeug halt machen. Und heute ein bisschen Brotbacken. Ich bin ja durch meinen Fuß auch etwas lädiert, deswegen werde ich wahrscheinlich viel zu Hause sein und an meine Hausarbeit schreiben. Ich wollte jetzt mal richtig vorbildlich im Semester schon anfangen.
1: Ja, ich wollte gerade fragen, was für eine Hausarbeit brauchst du gerade?
0: Ich habe ein Blog-Seminar gehabt und da müssen wir jetzt ein Essay schreiben. Mhm. Und diesen Essay, den würde ich jetzt heute mal versuchen anzufangen, irgendwie da den Start zu finden. Wir haben ja auch gerade auf Mike darüber gesprochen, über diesen Start, den irgendwie zu finden, dass der immer eine große Aufgabe ist. Aber
1: ja, schneidet euch eine Scheibe von Jasper ab, geht heute auch in die Bib und fangt an eure Hausarbeit an. Vielleicht mache ich das einfach auch. Mal gucken, ob es dazu
0: Brotbacken.
1: Kommt. Nee, Hausarbeit anfangen oder so. Brotbacken glaube ich noch nicht. Wir gucken mal, wie es weitergeht bei uns, bei euch. Wir wünschen euch einen schönen Tag und eine gute weitere Woche und verabschieden uns mit No More Losing von Dead Star Talk.
0: Macht's gut.